0: Vorsichtsmaßnahmen auf, um Mücken keine Brutstätten zu bieten. Lando Norris startet in Sandford heute aus der Pole Position in den vorläufig letzten Grand Prix an der niederländischen Küste. Gerhard Prohaska, denn hier steht der Grand Prix in Zukunft nicht mehr im Kalender.
1: Und damit ist der Party-Grand Prix der Verstappen-Fans Geschichte und Weltmeister Lando Norris hofft, der Hauptdarsteller dieser letzten historischen Feier zu sein.
2: It's always one of the best events here to come and see all the fans. They make a lot of noise, they're always very enthusiastic, party well. Enjoy the music and enjoy the show.
1: Die Jäger von Norris sind vor allem die beiden Mercedes-Piloten, George Russell, der mit dem gestrigen Sprintsieg hofft, die mentale Blockade gelöst zu haben.
2: Pretty satisfied with, especially after, you know, coming back after such a tough last few races before the break.
1: Der WM-führende Kimi Antonelli lauert auf Rang 3, 5. Lewis Hamilton, 7. Max Verstappen. Die ganze Formel 1-Prominenz trifft sich zum Sandford-Abschied also ganz vorne.
0: Und jetzt zum Wetter und zu Georg Brack.
3: Klar haben wir es jetzt vor allem im Norden und im Osten. In den Alpen und im Süden sind mehr Wolken am Himmel. Auch tagsüber bleiben die Wolken heute oft dicht im Bereich von Osttirol über Kärnten, den Lungau und die Steiermark bis in Teile des Burgenlandes. Im Lauf des Tages können sich hier einzelne Regenschauer entwickeln. Im Großteil des Landes gibt es aber einiges an Sonnenschein und es bleibt trocken. Der Wind ist heute, anders als gestern, kaum ein Thema und die Temperaturen erreichen heute 19 bis 26 Grad. In 2000 Meter Höhe hat es zwischen 8 und 13 Grad.
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Was weiß ich später. Wenn ihr Labing hast, dann gehst du schon ein bisschen hoch. Geh ruf zurück, oder? Oder ich ruf nochmal an und triffst da.

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1: Am Mikrofon Nina Walli, es ist 3 Uhr. Immer mehr Jugendliche interessieren sich für einen Beruf in der Pflege. In Oberösterreich etwa sind derzeit so viele wie noch nie in Ausbildung. Weil es aber zu wenige Lehrstellen gibt, bietet das Land jetzt einen zusätzlichen Ausbildungsweg an. Jürgen Freimuth.
2: Mit dem Care Kickstart können Jugendliche ab 15 direkt in eine dreijährige Pflegeausbildung einsteigen. Sie werden zu Fachsozialbetreuern inklusive Pflegeassistenz ausgebildet, erklärt die Direktorin der Altenbetreuungsschule des Landes, Heike Schütz-Krennbauer.
3: Und zwar sollen 15-Jährige angesprochen werden, die vielleicht nicht mehr in eine weiterführende Schule wollen oder keinen Lehrplatz bekommen haben. Um diese jungen Erwachsenen nicht zu verlieren, haben wir versucht, eine Ausbildung dahingehend zu gestalten.
2: An 4 Tagen pro Woche wechseln Theorie- und Praxisblöcke einander ab. Der nächste Lehrgang startet am 5. Oktober. Anmelden kann man sich noch bis Anfang September. Ein weiterer Einstieg ist im Jänner möglich. Die Ausbildungskosten übernimmt das Land Oberösterreich.
1: Bootsunfall am Nachmittag am Aachensee im Bezirk Schwarz in Tirol. Ein Segelboot einer 48-jährigen Frau mit einem 11-jährigen Kind an Bord ist gekentert. Die beiden konnten sich selbstständig auf den Rumpf des Bootes ziehen und wurden von der Wasserrettung ans Ufer gebracht. Beide blieben unverletzt. Knapp einen Monat vor den Parlamentswahlen in Russland hat Präsident Wladimir Putin am gestrigen Parteitag das Land auf die Fortsetzung des Krieges gegen die Ukraine eingeschworen. Aus Moskau Christian Lininger.
4: Die russische Hymne, ganz staatstragend zum Auftakt des Parteitags, jene Partei, die stets umsetzt, was der Präsident verspricht. Und das war immer Stabilität. Im 5. Kriegsjahr kann Putin dieses Versprechen aber erstmals nicht mehr halten. Steuererhöhungen, Internetabschaltungen, Benzinknappheit, plötzlich werden die Kosten des Krieges spürbar. Und die Beliebtheitswerte Putins fallen, freilich auf hohem Niveau, von rund 80 auf zuletzt 66%. Anlass für einen Kurswechsel? Offenbar nicht. Die Pflicht der Partei Einiges Russland ist es, alles für den Sieg zu tun, sagt Putin. Und nicht nur die Partei, das ganze Land schwört auf eine Fortsetzung des Krieges ein. Arbeiter, Fabriken, Dörfer, Wissenschaftler, Unternehmer, ganz Russland steht an der Seite der Armee, so Putin. Durchhalteparolen also. Ein möglicher Frieden hingegen ist auf diesem Parteitag kein Thema.
1: Und jetzt zum Wetter und zur Georg Park.
5: Wir starten heute recht frisch in den Tag. Kurz vor Sonnenaufgang hat es in den meisten Regionen zwischen 7 und 15 Grad. Stellenweise kann sich in der Früh außerdem Nebel halten. Insgesamt überwiegt heute aber im Westen sowie vom Flachgau bis ins Nordburgenland der Sonnenschein. Weiter im Süden zeigt sich die Sonne nur vorübergehend und stellenweise entwickeln sich Regenschauer. Die Höchstwerte heute 19 bis 26 Grad. Morgen am Montag wird es wieder ein bisschen wärmer, aber speziell im Bergland gewittrig. Außerdem scheint diesmal überall zumindest zeitweise die Sonne.
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1: Am Mikrofon Nina Walli, es ist 4 Uhr. Bitcoin und Gold haben zuletzt wieder ordentlich an Wert zugelegt. Sebastian Rosenauer, der Bitcoin-Preis ist am Wochenende sogar auf ein 3-Monats-Hoch geklettert.
2: Der Preis pro Bitcoin ist in kurzer Zeit richtig nach oben geschossen, von etwa 55.000 Euro am Mittwoch auf mehr als 67.000 Euro am Wochenende. Grund ist unter anderem eine Äußerung von US-Präsident Donald Trump. Er hat nämlich genau am Mittwoch wieder ein Kryptogesetz gefordert, das klarere Regeln für Bitcoin und Co. schaffen soll. Bei den Anlegern sorgt das offenbar für Hoffnung auf steigende Preise. Es gibt aber noch einen anderen Grund, warum Bitcoin und auch der Goldpreis gerade so raufgegangen sind. Und zwar geht es da um die US-Staatsanleihen und die Renditen, die man darauf bekommt. Die US-Zentralbank will nämlich den Schuldenberg der USA reduzieren und hat vor kurzem viele US-Schuldscheine zurückgekauft. Im Umkehrschluss heißt das, dass jetzt weniger US-Staatsanleihen verfügbar sind und die Renditen, die man dafür bekommt, sinken. In so einer Situation sind dann sowohl Gold als auch Bitcoin beliebte Alternativen für Anlegerinnen und Anleger.
1: Bei der Suche nach der Ursache für den Legionellenausbruch in Linz mit inzwischen 3 Todesopfern gibt es eine weitere mögliche Infektionsquelle. Jetzt sind auch in einem Gewerbebetrieb ganz nahe in der Nähe der bereits bekannten Kühlanlage der Linz AG ebenfalls Legionellen nachgewiesen worden. Offen ist allerdings noch, ob der Nachweis tatsächlich mit den Erkrankungen in Zusammenhang steht. In der Fußball-Bundesliga verpasst Sturm Graz am Abend mit einem 1:1 gegen Austria Lustenau den vorläufigen Sprung an die Tabellenspitze. Hartberg hingegen holt den ersten Liga-Saisonsieg, Martin Lang. In beiden Spielen sind die Entscheidungen in der letzten Minute gefallen.
3: In Minute 93 machen die Hartberger das 2:1-Siegestor in Altach und in Minute 96 sieht Lustenau-Torhüter Schiel rot in Graz beim ersten Punktgewinn von Austria Lustenau auswärts bei Sturm Lustenau-Torschütze Dominik Weichselbraun.
4: Wir sind als Underdog hergekommen und den Punkt nehmen wir sehr gerne mit.
3: Das 1:1 zu Hause zeigt abseits der Europacup-Spiele von Sturm noch die ein oder andere Schwäche, Sturmtrainer Ingolic.
5: Das ist die Realität und das haben wir jetzt wieder angelangt nach vielen Highlightspielen in der österreichischen Bundesliga. Das ist ein bisschen anderer Fußball, aber sehr herausfordernd. Du brauchst Woche für Woche andere Tools, um gegen Mannschaften zu gewinnen und das ist sicher ein Punkt, wo wir uns steigern müssen.
3: Sturm ist einen Punkt hinter Rapid und dem LASK, die Linzer, die Hütteldorfer, die Wiener Austria und auch die Salzburger haben wegen der Europacup-Termine heute ligaspielfrei.
1: Und jetzt zum Wetter und zur Georg Brack.
6: Klar haben wir es jetzt vor allem im Norden und im Osten. In den Alpen und im Süden sind mehr Wolken am Himmel. Auch tagsüber bleiben die Wolken heute oft dicht im Bereich von Osttirol über Kärnten, den Lungau und die Steiermark bis in Teile des Burgenlandes. Im Lauf des Tages können sich hier einzelne Regenschauer entwickeln. Im Großteil des Landes gibt's aber einiges an Sonnenschein und es bleibt trocken. Der Wind ist heute, anders als gestern, kaum ein Thema und die Temperaturen erreichen heute 19 bis 26 Grad. In 2000 Meter Höhe hat es zwischen 8 und 13 Grad.
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1: Mit Martina Kofler im Studio. Guten Morgen. Das Bundesheer sucht einen neuen Generalstabschef, denn Rudolf Stridinger geht Ende September in Pension. Bis dahin will Verteidigungsministerin Claudia Tanner von der ÖVP über die Nachfolge entscheiden. 6 Kandidaten haben sich beworben. 2 von ihnen werden die besten Chancen eingeräumt, berichtet Niklas Lecher.
2: Auf einen Favoriten für den Posten des neuen Generalstabschefs will sich die Verteidigungsministerin noch nicht festlegen. Claudia Tanner von der ÖVP hält nur fest:
3: Es wird jedenfalls einer sein, der von der Kommission im höchsten Ausmaß auch beurteilt worden ist.
2: 2 Bewerber sollen dem Vernehmen nach die besten Karten haben. Da ist einmal der derzeitige stellvertretende Generalstabschef Bruno Hofbauer. Er ist Planungschef des Bundesheeres und gilt als Architekt des sogenannten Aufbauplans, mit dem das Bundesheer wieder voll einsatzfähig werden soll. Der Ministerin ideologisch näher ist aber Rüstungschef Harald Wodosek. Er kommt wie Tanner aus Niederösterreich und hat 2020 für die ÖVP Wiener Neustadt kandidiert. An seiner Qualifikation gibt es keine Zweifel. Wodosek war unter anderem Kommandant des Jagdkommandos. Derzeit ist er als Rüstungschef für den Einkauf milliardenschwerer Neubeschaffungen verantwortlich.
1: Nach dem Legionellenausbruch in Linz mit inzwischen 3 Todesopfern gibt es eine weitere mögliche Infektionsquelle. In einer Kühlanlage eines zweiten Gewerbebetriebs wurden jetzt ebenfalls Legionellen nachgewiesen. Die betroffene Anlage wurde bereits teilweise desinfiziert. Krankheitsfall in dem Unternehmen gibt es bisher aber offenbar keinen. Frankreich will der Ukraine weiter Abfangraketen für die Luftverteidigung liefern. Präsident Macron zeigte sich nach der jüngsten schweren russischen Angriffswelle entsetzt. Nach einem Telefonat mit dem ukrainischen Präsidenten Zelensky sagte Macron, es sei entscheidend, der Ukraine alle notwendigen Mittel zu geben. Früher als geplant hat das ungarische Kernkraftwerk Pax seine Stromproduktion am Abend wieder hochgefahren. Das gab der ungarische Premier Peter Modja auf Facebook bekannt. Wegen des gestiegenen Donaupegels und zusätzlichen Baumaßnahmen konnte zunächst Block 3 wieder hochgefahren werden. Bis kommenden Freitag sollen dann wieder alle 4 Blöcke des AKW Strom produzieren. Das waren die Nachrichten mit Martina Kofler. Und damit zum Wetter.
4: Im Großteil Österreichs erwartet uns ein recht sonniger Sonntag. Einzelne Nebelfelder lösen sich bald auf und es gibt nur hin und wieder ein bisschen mehr Wolken. In Osttirol, in Kärnten, im Lungau, in der Steiermark und in Teilen des Burgenlands dominieren dagegen die Wolken. Vereinzelt sind auch leichte Regenschauer dabei. Und die Sonne kommt erst am Nachmittag etwas häufiger durch, speziell abseits der Berge. Höchsttemperaturen heute 19 bis 26 Grad. In 2000 Meter Höhe zum Mittag zwischen 7 Grad am Schneeberg und 14 Grad in den Ötztaler Alpen. Morgen Montag wird es etwas wärmer mit 21 bis 29 Grad. Dazu überwiegt in den meisten Regionen der Sonnenschein. Etwas mehr Wolken gibt es gebietsweise wieder von Osttirol über den Norden Kärntens und den Lungau sowie die Murmürzfurche bis zu den niederösterreichischen Voralpen. Am Nachmittag bilden sich nach Südwesten hin auch einzelne Regenschauer und Gewitter. In den folgenden Tagen wird es immer wärmer, zum Teil auch wieder heiß, speziell am Donnerstag, im Osten auch noch am Freitag. So viel zum Wetter mit Jörg Stibor.
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0: Aufstehen mit Eros Ramazzotti, das macht Radio Oberösterreich möglich. Schönen guten Morgen.
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0: Heute mit der Therese Stampler, sie ist katholische Theologin in Wien. Guten Morgen.
2: Was ist Wertemanagement und kann man Werte überhaupt managen? Das werde ich häufig gefragt, wenn ich mich und meine Tätigkeit vorstelle. Und die Antwort ist gar nicht so einfach. Davor kommt jedoch die Frage, was sind überhaupt Werte? Ich wurde mit dem Thema des Wertes einer Sache das erste Mal bewusst in einem Basar in der Jerusalemer Altstadt konfrontiert, als mich ein Händler fragte, wie viel gibst du mir dafür? Wie viel sind dir diese Sandalen wert? Und ich war von der Frage völlig überrumpelt. In meiner bisherigen Welt hatten Produkte in einem Geschäft einen bestimmten Wert, den ich nicht beeinflussen konnte. Dieses Handeln im Basar kommt jedoch der freien Marktwirtschaft nahe. Nach dieser Logik steigt der Wert einer Ware mit der Nachfrage. Doch wie sieht es mit den Werten aus, wenn es um Menschen geht? Weil wir es uns wert sind, tönt der Werbeslogan einer Kosmetikfirma in verschiedenen Variationen. Dieser Slogan spricht die Frage des Selbstwertgefühls an. Wie wertvoll bin ich mir selbst? Wie wertvoll sind mir andere Menschen? Kann man nun allgemein sagen, was ein Wert ist, jenseits der vielen wissenschaftlichen Definitionen? Ganz einfach gesagt ist ein Wert etwas, das ich für gut halte, etwas, das mir nahe geht. Wert ist mir, wofür ich mir Zeit nehme, wofür ich Engagement, Energie und auch Geld investiere. Das gilt für jeden einzelnen Menschen im Alltag, aber auch für die Gesellschaft im Allgemeinen.
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1: Am Mikrofon Arthur Treinacher. Guten Morgen. Nach den gescheiterten Verhandlungen spitzt sich der Zollstreit zwischen den USA und Kanada zu. Die von der US-Regierung verhängten Zölle von 50% auf bestimmte kanadische Waren sind in Kraft. Kanadas Premierminister Carney kündigt Gegenmaßnahmen an. Aus den USA Christoph Kohl.
2: Die USA hätten zu viel gefordert und zu wenig gegeben.
3: They asked too much and they offered too little.
2: Erklärt Kanadas Premier Mark Carney, wieso er sein Verhandlungsteam abberufen hat. Er spricht von einem Handelskrieg, denn sein Land sei angegriffen worden.
3: You're at war when you get attacked. We got attacked.
2: Der Handelsbeauftragte der US-Regierung, Jameson Greer, wiederum gibt Kanada die Schuld, dass man sich nicht auf einen Deal geeinigt habe.
4: Canada declined to finalize the trade deal.
2: Eine Entspannung im Handelskonflikt zwischen den beiden Nachbarstaaten ist vorerst nicht in Sicht, denn weitere Gespräche seien nicht geplant.
5: We don't have new talks planned with the Canadians.
2: So der US-Handelsbeauftragte.
1: Der parlamentarische Ausschuss zu den Corona-Maßnahmen soll im Frühling starten. Das kündigt FPÖ-Generalsekretär Hafenecker an. Den Vorsitz der FPÖ-Fraktion soll Dagmar Belakovic übernehmen. Zuvor muss noch der Ausschuss zur Causa Pilnacek abgeschlossen werden. Die Berichte könnten bis Weihnachten vorliegen. In Kasachstan finden heute vorgezogene Parlamentswahlen statt. In der autoritär regierten Sowjetrepublik werden nach einer Verfassungsänderung die beiden Parlamentskammern zusammengelegt. Zugelassen sind 7 Parteien, darunter eine Neugründung, in der sich die Kräfte um Präsident Tokajew sammeln sollen. Im kalifornischen Death Valley ist ein 68-jähriger Franzose in der extremen Hitze gestorben. Nach einer Autopanne versuchte er mit einem Begleiter bei 46 Grad zu Fuß Hilfe zu holen. Der Begleiter wurde gerettet, der 68-jährige später nur noch tot aufgefunden. Das Death Valley gilt als heißester Ort der Erde. In der Fußball-Bundesliga verpasst Sturm Graz am Abend mit einem 1:1 gegen Austria Lustenau den vorläufigen Sprung an die Tabellenspitze. Hartberg hingegen holt den ersten Ligasaisonsieg. Martin Lang, in beiden Spielen sind die Entscheidungen in der letzten Minute gefallen.
6: In Minute 93 machen die Hartberger das 2:1-Siegestor in Altach und in Minute 96 sieht Lustenau-Torhüter Schiel rot in Graz beim ersten Punktgewinn von Austria Lustenau auswärts bei Sturm Lustenau-Torschütze Dominik Weichselbraun.
7: Wir sind als Underdog herkommen und den Punkt nehmen wir sehr gerne mit.
6: Das 1:1 zu Hause zeigt abseits der Europacup-Spiele von Sturm noch die ein oder andere Schwäche, Sturmtrainer Ingo Litsch.
8: Das ist die Realität und das haben wir jetzt wieder angelangt nach vielen Highlightspielen in der österreichischen Bundesliga. Das ist ein bisschen anderer Fußball, aber sehr herausfordernd. Du brauchst Woche für Woche andere Tools, um gegen Mannschaften zu gewinnen und das ist sicher ein Punkt, wo wir uns steigern müssen.
6: Sturm ist einen Punkt hinter Rapid und dem LASK, die Linzer, die Hütteldorfer, die Wiener Austria und auch die Salzburger haben wegen der Europacup-Termine heute ligaspielfrei.
1: Das waren die Nachrichten mit Arthur Treinacher.
9: Einen schönen guten Morgen und damit zum Wetter in Oberösterreich. Da ist heute viel Sonne mit dabei, auch etwas Nebel. Der Wind ist heute nur schwach, bis zu 25 Grad gehen sich heute aus. Jetzt in Kremsmünster 13 Grad, in Ostermitting geradeaus 10 Grad, Weiher auch 10 Grad. Morgen in die neue Woche rein geht's auch mit viel Sonne, ein paar Wolken sind dabei. Am Abend können sich vor allem an der Grenze zur Steiermark Gewitter bilden. Morgen bis zu 26 Grad. 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
9: Ja, Sonntag in der Früh. Es wird ein schöner Sonntag mit Sonne und gleich mit Neil Diamond und jetzt mit Cindy Lauper. Da springt man fast aus dem Bett, vor lauter Vorfreude auf den Tag.

0: Es gibt ein paar Dinge, die gehören immer dazu. Guten Morgen, hier ist Radio Oberösterreich. Das ist wie das Zähneputzen, das Betten machen. Oder ist das wichtig für Sie, das Betten machen, oder eher egal und nur extra Arbeit?
1: Das gehört zur täglichen Routine dazu.
2: Bevor ich aus dem Haus gehe, ist auf alle Fälle das Bett gemacht. Das habe ich von meiner Mutter gelernt und das mache ich auch so.
3: Ich mache das, das macht meine Frau.
4: Also manchmal mache ich es, aber meine Motivation ist halt nicht so stark, nicht so groß. Und es kommt auch keiner in mein Zimmer rein, deswegen ist es egal.
5: Man kann es ruhig chillig annehmen.
0: Chillig, ja. Heute auf alle Fälle chillig nehmen. Kein Stress, heute ist auch Zeit zum Waschen der Sachen. Und dann haben Sie am Abend heute ein frisch überzogenes Bett. Es gibt ja fast nichts Besseres. Fast nichts.

Wie herrlich ist das Schlafen mit Decke? Mit offenem Fenster war es heute aber ganz frisch in der Nacht. Aber das ist schon angenehm. Und dann aufwachen, so Middle of the Road in Radio Oberösterreich. Aufstehen, dann so Herbert Grönemeyer. Und der Sonntag ist jetzt um die Uhrzeit, 16 Minuten nach 6, schon 1 Uhr.

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1: Sonntagmorgen, es ist 6:30 im Studio Gernot Fürmann. Ein schwerer Sturz eines Radfahrers hat sich gestern auf der Niederwaldkirchner Straße im Bezirk Rohrbach ereignet. Ein 56-jähriger Mann hat in einer scharfen Kurve durch blockierende Bremsen am Hinterrad die Kontrolle über sein Rennrad verloren und ist gegen eine Leitplanke geprallt. Der Radfahrer wurde unbestimmten Grades verletzt, er musste ins Klinikum Rohrbach gebracht werden. Dichter Rauch und Flammen sorgten am Samstagnachmittag in Neuhofen im Innkreis für einen Großeinsatz der Feuerwehr. Dort war eine hohe Hecke in Brand geraten. Nachbarn konnten das Feuer mit einem Gartenschlauch eindämmen. Die Feuerwehr löschte den Brand unter schwerem Atemschutz. Ein Wohnhaus war so stark verraucht, dass ein Hausbewohner vom Roten Kreuz mit Verdacht auf Rauchgasvergiftung ins Krankenhaus Ried gebracht werden musste. Und seit Wochen ist im Salzkammergut der Nussensee zwischen Bad Ischl und dem Wolfgangsee nahezu trockengelegt. Nachdem dadurch immer wieder Relikte aus dem Zweiten Weltkrieg auftauchen, ist der kleine See derzeit gesperrt. Das gilt auch für Fischer. Tote Fische werden derzeit mit Drohnen geborgen. Auch eine Flasche mit Flaschenpost aus den 50ern wurde gefunden. Der Inhalt ist noch nicht bekannt. Wir sind sehr gespannt.
2: Ja.
1: Kommen zum Wetter. Katrin Wachauer.
2: Jetzt zum langsamen Munterwerden. Da sind es draußen in Altmünster 12 Grad. In Mattighofen 10, in Linz 12 Grad, heute bis zu 25 Grad. Wetter ist heute wirklich stabil, also es kommen heute keine Regenschauer und Gewitter. Es geht mit viel Sonne durch diesen Sonntag. Etwas Nebel ist dabei, vor allem entlang der Flüsse. Morgen Sonne und Wolken im Mix, am Abend vor allem im Bergland eventuell Gewitter. Morgen bis zu 26 Grad. 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Gute Fahrt.
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0: Dire Straits. In Radio Oberösterreich einen schönen Sonntag wünsche ich. Das ist ja oft wie eine Fremdsprache, so wie die jungen Menschen oft reden. Da gibt es auch jedes Jahr das Jugendwort des Jahres. Nächste Woche kommen die Top 3 raus. Da könnte zum Beispiel Schere dabei sein. Schere.
1: Schere? Nein, keine Ahnung. Irgendwas wegschneiden, aber was, weiß ich nicht.
2: Eine Schere kann ich nicht sagen. Ich weiß, was eine Schere ist, aber man kann sich da nicht einmal was vorstellen.
3: Schere ist für mich zum Schneiden.
4: Eine Schere ist normal zum Schneiden, aber sonst weiß ich das nicht. Ne? Irgendwas zu teilen, weiß ich nicht.
0: Ja, also Schere kennt man, aber heißt bei den jungen Menschen, also U20, U20, was anderes als bei uns. Und zwar Markus aus Linz.
5: Das Wort Schere, also das wird vor allem im Gaming verwendet. Wenn man einen Fehler macht, dann macht man auch mit der Hand so ein Schere-Symbol. Mhm. Und ich verwende das auch manchmal im Gaming-Bereich.
0: Aha, also wenn man einen Fehler macht, das ist dann eine klassische Schere. Also hoffentlich machen wir heute keine Schere. Guten Morgen mit Radio Oberösterreich.

0: so schnell gehen. 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
1: Guten Morgen, es geht Richtung 7 Uhr.

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1: Am Mikrofon Arthur Treinacher. Guten Morgen. Bitcoin und Gold haben zuletzt wieder deutlich an Wert zugelegt. Der Bitcoin-Preis ist am Wochenende sogar auf ein 3-Monats-Hoch geklettert. Sebastian Rosenauer informiert.
2: Der Preis pro Bitcoin ist in kurzer Zeit richtig nach oben geschossen. Von etwa 55.000 Euro am Mittwoch auf mehr als 67.000 Euro am Wochenende. Grund ist unter anderem eine Äußerung von US-Präsident Donald Trump. Er hat nämlich genau am Mittwoch wieder ein Kryptogesetz gefordert, das klarere Regeln für Bitcoin und Co. schaffen soll. Bei den Anlegern sorgt das offenbar für Hoffnung auf steigende Preise. Es gibt aber noch einen anderen Grund, warum Bitcoin und auch der Goldpreis gerade so raufgegangen sind. Und zwar geht es da um die US-Staatsanleihen und die Renditen, die man darauf bekommt. Die US-Zentralbank will nämlich den Schuldenberg der USA reduzieren und hat vor kurzem viele US-Schuldscheine zurückgekauft. Im Umkehrschluss heißt das, dass jetzt weniger US-Staatsanleihen verfügbar sind und die Renditen, die man dafür bekommt, sinken. In so einer Situation sind dann sowohl Gold als auch Bitcoin beliebte Alternativen für Anlegerinnen und Anleger.
1: Der Zollstreit zwischen den USA und Kanada eskaliert erneut. Nach dem Scheitern der Verhandlungen erheben die USA seit gestern 50% Zoll auf einige kanadische Waren, darunter auch solche, die eigentlich unter ein Freihandelsabkommen fallen. Kanadas Premierminister Carney kontert, sein Land werde die Zölle Dollar für Dollar erwidern, um Bürger und Wirtschaft zu schützen. Bei der Suche nach der Ursache des Legionellenausbruchs in Linz mit inzwischen 3 Todesopfern gibt es eine weitere mögliche Infektionsquelle. In einem Gewerbebetrieb nahe der bereits bekannten Kühlanlage der Linz AG wurden ebenfalls Legionellen nachgewiesen. Ob ein Zusammenhang mit den Erkrankungen besteht, ist noch offen. Illegale Fixpreise, verweigerte Fahrten und überhöhte Preise sorgen am Taxistandplatz vor dem Wiener Hauptbahnhof für Ärger. Worauf Fahrgäste achten sollten und wie sie sich schützen können, hat sich Doris Manola angeschaut.
3: Wenn man auf dem Taxistandplatz vor dem Hauptbahnhof ein bestimmtes Taxi zugeteilt bekommt oder ein Fixpreis genannt wird, dann verstößt das klar gegen die gesetzlichen Vorlagen, sagt Eveline Rutzer von Taxi 40100.
4: Jeder Kunde und jeder Tourist hat das Recht, sich jeden Wagen zu wählen, den er nehmen möchte. Er muss nicht den ersten Wagen aus der Schlange nehmen. Jeder Kunde hat zudem das Recht, dass die Fahrt per Taxameter abgewickelt wird. Fantasiepreise, die irgendein Lenker vorgibt, sind nicht gestattet.
3: Falls derartiges doch vorkommen sollte, empfiehlt Rutzer, besser ein Taxi zu bestellen. Wird ein Fahrer bei einer Übertretung erwischt, muss er mit einer Strafe von 200 bis über 7.000 Euro rechnen. Im Wiederholungsfall ist der Taxischein weg. Derzeit laufen Gespräche über weitere Gegenmaßnahmen.
1: Das waren die Nachrichten mit Arthur Treinacher.
5: Damit zum Wetter in Oberösterreich und das ist heute sonnig und trocken. Jetzt am Wolfgangsee zum Beispiel, da ist es schon magisch. Aktuelle Bilder von dort, wirklich so schön. Die ersten Sonnenstrahlen spiegeln sich im See vor der Kirche in St. Wolfgang. Dort derzeit 13 Grad, der See selbst hat 21 Grad. Heute gehen sich bis zu 25 Grad aus, es geht trocken durch den Tag. Morgen dann am Montag, auch da erwartet uns viel Sonne. Das ist ja dann schon Ferienwoche Nummer 7. Am Abend dann eventuell ein paar Regenschauer morgen Abend. Bis zu 26 Grad gehen sich aus. 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Gute und sichere Fahrt.
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5: Es gibt heute wirklich super Wetter für eine Wanderung oder auch für einen Ausflug zum Beispiel. Da gibt es heute in Kremsmünster im Schlosspark Kremseck das Sommerfest mit ganz viel Musik und Kulinarik. Das ist ja sowieso eine Traumkombination. Kulinarik und Musik. Und die haben sie jetzt auch beim Frühstück mit Radio Oberösterreich.

0: Katrina the Waves ist der Song des Tages eigentlich. Viel Sonne und gute Laune heute am Sonntag. Guten Morgen, Radio Oberösterreich. Hoffe, Sie sind's jetzt um die Uhrzeit schon ausgeschlafen. Sonst, es ist ja Sonntag und Sie könnten sich nochmal hinlegen. Jetzt oder ja auch dann am Nachmittag. Radio Oberösterreich, Moderator Marco Ventre. Wir schlafen auch untertags. Also das ist jetzt wirklich Wissen zum Angeben quasi. Das ist faszinierend.
1: Wussten Sie, dass Sie jeden Tag ein Mittagsschläfchen machen, obwohl Sie das gar nicht bewusst tun oder gar merken? Denn unser Gehirn schläft über den Tag verteilt tatsächlich immer wieder ein paar winzige Augenblicke ein. Die Momente dieses Mikroschlafes oder auch Sekundenschlafs dauern meist nur eine bis maximal 30 Sekunden. Dabei schaltet das Gehirn kurzzeitig in einen Zustand, der dem Leichtschlaf ähnelt, obwohl die Augen meist offen bleiben. Addiert man diese über den Tag verteilten Mikroschlafphasen, dann kommt man gesamt auf rund 10 bis 15 Minuten solcher Auszeiten pro Tag. Besonders bei monotonen Aufgaben kann sich das Gehirn durchaus schneller mal in den Ruhemodus versetzen, was wiederum bei langen Autofahrten sehr schnell gefährlich werden kann. Daher ist erholsamer Schlaf in der Nacht umso wichtiger. Kann man wissen, muss man aber nicht, rettet aber durchaus Leben.

zum Frühstück? Einen Lebkuchen in Sternenform. Gibt's ja schon im Supermarkt, jetzt im August, also es ist schon weihnachtlich im Supermarkt. Oder Sie bleiben klassisch beim Kipferl, jetzt am Sonntag in der Früh. Und dazu auch ganz klassisch gleich Bruce Springsteen und jetzt Sting. Guten Morgen mit Radio Oberösterreich.

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1: Halb acht am Sonntag im Studio, Gernot Hörmann. Einen schönen guten Morgen. Seit Wochen ist im Salzkammergut der Nussensee zwischen Bad Ischl und dem Wolfgangsee nahezu trockengelegt. Nachdem da immer wieder Relikte aus dem Zweiten Weltkrieg auftauchen, ist der kleine See derzeit gesperrt, auch für Fischer. Tote Fische müssen mit Drohnen geborgen werden, gesteuert aus sicherer Entfernung. Und so ist auch eine Überraschung gefunden worden. Wolfgang Schneitel.
2: Weil immer wieder Kriegsmaterial gefunden worden ist, darf das Ufer auch von den Fischern nicht betreten werden. Die toten Fische müssen aber unbedingt weggeräumt werden, weil sie das Trinkwasser von Bad Ischl verunreinigen könnten. Die Fischer nutzen daher Drohnen, um die Tierkadaver aufzulesen und abzuholen. Der trockengefallene Nussensee gibt aber auch geheimnisumwobene Schätze frei. So ist unter anderem auch eine Flaschenpost aus dem Jahr 1959 gefunden worden. Die Flasche, die vor über 60 Jahren von Gemeindebediensteten von Bad Ischl im See versenkt worden ist, ist jetzt den Behörden übergeben worden und wird derzeit von einem Sachverständigen geprüft. In Bad Ischl wird jetzt also mit Spannung darauf gewartet, wie die Botschaft aus der Vergangenheit lautet.
1: Wir haben die Bilder schon in Oberösterreich heute gezeigt, nachzusehen auf ORF On. Nach der Abschussfreigabe für einen Wolf im Raum Ottenschlag, Reichenau, Bad Leonfelden fordert nun der Verein Wölfe in Österreich mit Sitz in St. Valentin eine vorläufige Aussetzung der Entnahme. Vor einem irreversiblen Abschuss müsse nachvollziehbar geklärt werden, weshalb die Vergrämungen als erfolglos gelten, ob die räumlich und zeitlich getrennten Vorfälle tatsächlich demselben Wolf zugeordnet werden können, so der Wolfschutzverein. Nach dem Legionellenausbruch in Linz mit drei Todesopfern ist ein weiterer möglicher Herd gefunden worden. Wie die Gesundheitsbehörden bestätigen, sind bei einem Gewerbebetrieb in der Nähe des ebenfalls betroffenen Gebäudes der Linz AG noch einmal Legionellen entdeckt worden. Teile der Anlage seien desinfiziert worden. Bis die Ergebnisse da sind, das sind immerhin 160 Proben, werde es aber noch dauern, so die Gesundheitsbehörden. Wir kommen zum Wetter. Katrin Wachauer.
3: Ja, der 15 ORF-Tagetrend zeigt die Temperaturen, wandern kommende Woche Dienstag, Mittwoch, Donnerstag nochmal rauf auf bis zu über 30 Grad. Dann geht es wieder etwas nach unten und recht stabil eigentlich weiter, so bei 25, 26 Grad. 25 Grad werden es auch heute bei uns. Jetzt ist es schon um einiges frischer noch. Mattighofen 10 Grad, Freistadt 7 Grad, Wels 13 Grad. Generell heute viel Sonne, es bleibt auch trocken. Morgen am Montag bis zu 26 Grad, viel Sonne, aber auch ein paar Wolken. Und am Abend bilden sich vor allem an der Grenze zur Steiermark auch ein paar Gewitter. 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Und da geht's ohne Probleme voran. Gute Fahrt.
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Genauso hört sich der Sonntagmorgen an mit Radio Oberösterreich. Easy. Das ist eine absolute Besonderheit. So eine ausgewachsene Gottesanbeterin ist eine Seltenheit bei uns in Oberösterreich. Ein so schönes Foto so einer Gottesanbeterin hat uns diese Woche Herbert aus Perg geschickt unter 0800 95.

0: 95.2. Danke dafür. Die grüne Gottesanbeterin auf einem grünen Blatt, da muss man wirklich genau hinschauen. Die schaut aus wie eine besonders große Heuschrecke eigentlich.
1: Die hat es früher bei uns nicht gegeben, so um die Jahrtausendwende ist die Art aus dem Osten entlang der Donau nach Oberösterreich eingewandert. Zuerst so bis zum Linzer Raum.
0: Ja, sagt Martin Schwarz vom Linzer Biologiezentrum. Die Gottesanbeterin will uns Menschen nichts Böses.
1: Menschen kann sie eigentlich nichts wirklich tun. Sie kann mit den Vorderbeinen ein bisschen zwicken und so, aber das ist an und für sich kein Problem für uns.
0: Also uns zwickt es ein bisschen und das Besondere ist, die Gottesanbeterin frisst ihren Partner auf nach der Paarung.
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0: Heute gibt's keinen Regen. CCA in Radio Oberösterreich. Guten Morgen. Da geht's heute für viele retour vom Urlaub. Manche fahren auch heute los, die nächste Woche frei haben. Die Sonntagsgedanken kommen heute von Michaela Druckenthal aus Ottensheim. Sie ist Theologin und Mutter.
1: Bei längeren Autofahrten spielen wir gerne Wer bin ich? Eine Person überlegt einen Namen einer Persönlichkeit für einen Mitspielenden und dieser muss durch Fragen herausfinden, wer sie ist. Die anderen antworten nur mit Ja oder Nein. Ein einfaches Spiel und doch berührt es eine große Frage. Wer bin ich eigentlich und wer bin ich für die Menschen, die mir begegnen? Im heutigen Sonntagsevangelium stellt Jesus seinen Freundinnen und Freunden genau diese Frage. Wer bin ich für die Menschen? Für wen halten sie mich? Die Antworten sind ganz unterschiedlich. Manche sehen in ihm einen Propheten, einen besonderen Menschen. Dann fragt Jesus seine engsten Wegbegleiter: Ihr aber, für wen haltet ihr mich? Wenn Petrus sagt, du bist der Christus, der Gesalbte, der Gesandte von Gott, dann sagt er: Jesus, in dir begegnet uns Gott. Du zeigst uns, wie Gott zu den Menschen steht. Mich berührt an dieser Szene, dass Jesus nicht fragt, was wisst ihr über mich? Er fragt: Wer bin ich für dich? Vielleicht liegt die Kraft dieser Frage darin, dass sie nicht nur etwas über Jesus erzählt, sondern auch etwas über uns selbst. Denn an dem, woran unser Herz hängt, zeigt sich, was unserem Leben Halt gibt.

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4: Am Mikrofon Arthur Treinacher. Knapp einen Monat vor der Parlamentswahl in Russland hat die Kreml-Partei Einiges Russland ihr Wahlprogramm beschlossen. Präsident Putin schwor das Land auf die Fortsetzung des Ukraine-Krieges ein. Christian Lieninger berichtet.
5: Die russische Hymne, ganz staatstragend zum Auftakt des Parteitags, jener Partei, die stets umsetzt, was der Präsident verspricht. Und das war immer Stabilität. Im fünften Kriegsjahr kann Putin dieses Versprechen aber erstmals nicht mehr halten. Steuererhöhungen, Internetabschaltungen, Benzinknappheit, plötzlich werden die Kosten des Krieges spürbar. Und die Beliebtheitswerte Putins fallen, freilich auf hohem Niveau, von rund 80 auf zuletzt 66%. Anlass für einen Kurswechsel? Offenbar nicht. Die Pflicht der Partei Einiges Russland ist es, alles für den Sieg zu tun, sagt Putin. Und nicht nur die Partei, das ganze Land schwört auf eine Fortsetzung des Krieges ein. Arbeiter, Fabriken, Dörfer, Wissenschaftler, Unternehmer, ganz Russland steht an der Seite der Armee, so Putin. Durchhalteparolen also. Ein möglicher Frieden hingegen ist auf diesem Parteitag kein Thema.
4: Der Iran droht Ländern, die sich am US-Wirtschaftskrieg beteiligen, mit der Einstufung als Feinde. Sicherheitsratschef Rezai warnte Staaten in der Region und weltweit vor einer Beteiligung. US-Präsident Trump hatte am Mittwoch einen umfassenden Wirtschaftskrieg gegen den Iran angekündigt. Die Gasspeicher in Österreich sind derzeit nur zu 2/3 gefüllt, weniger als sonst um diese Jahreszeit. Gründe sind der höhere Gasverbrauch im vergangenen kalten Winter und die gestiegenen Preise infolge des Iran-Krieges. Die Versorgung im kommenden Winter sei dennoch gesichert, so die E-Control. Immer mehr Jugendliche interessieren sich für Pflegeberufe. In Oberösterreich sind derzeit so viele wie noch nie in Ausbildung. Weil es zu wenige Lehrstellen gibt, bietet das Land nun einen zusätzlichen Ausbildungsweg an. Jürgen Freimuth informiert.
6: Mit dem Care Kickstart können Jugendliche ab 15 direkt in eine 3-jährige Pflegeausbildung einsteigen. Sie werden zu Fachsozialbetreuern inklusive Pflegeassistenz ausgebildet, erklärt die Direktorin der Altenbetreuungsschule des Landes, Heike Schütz-Krennbauer.
7: Und zwar sollen 15-Jährige angesprochen werden, die vielleicht nicht mehr in eine weiterführende Schule wollen oder keinen Lehrplatz bekommen haben. Um diese jungen Erwachsenen nicht zu verlieren, haben wir versucht, eine Ausbildung dahingehend zu gestalten.
6: An 4 Tagen pro Woche wechseln Theorie- und Praxisblöcke einander ab. Der nächste Lehrgang startet am 5. Oktober. Anmelden kann man sich noch bis Anfang September. Ein weiterer Einstieg ist im Jänner möglich. Die Ausbildungskosten übernimmt das Land Oberösterreich.
4: Knapp 5 Jahre nach einem der größten Waldbrände Österreichs läuft die Wiederaufforstung in Hirschwang an der Rax erfolgreich. Gesetzt wird auf Mischwald und robuste Baumarten. Bis sich der Wald vollständig erholt hat, dürften aber noch Jahrzehnte vergehen. Das waren die Nachrichten mit Arthur Treinacher.
2: Damit zum Wetter in Oberösterreich und die frische Luft jetzt in der Früh ist herrlich. Jetzt in Bad Zeller 9 Grad. In Micheldorf 13 und in Weizenkirchen sind es 11 Grad. Heute bis zu 25 Grad. Etwas Nebel kann jetzt dabei sein entlang der Flüsse, sonst heute wirklich viel Sonne. Ideal zum Beispiel für das Sommerkino heute Abend. Also Freiluftkino in Freistadt mit einer Jacke, die braucht es mittlerweile am Abend wirklich. Es bleibt heute trocken. Morgen am Montag Sonne und Wolken im Mix. Am Abend bilden sich ein paar Gewitter, vor allem im Bergland. Morgen bis zu 26 Grad. 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Alles gut, Sie haben grünes Licht.
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2: Es geht rein in den Sonntag, die Jalousien kommen rauf. Der Hund wird ausgeführt, zur großen Gassi-Runde. Die Blumen bekommen ihr Wasser und dann suchen sie sich ein schönes, gemütliches Platzerl für einen entspannten Kaffee. Schönen Sonntag jetzt mal mit Culture Club in Radio Oberösterreich.

0: Der Flughafen ist ein magischer Ort. Entweder Sie heben ab oder Sie landen dort nach dem Urlaub. Mit Ihrem Koffer, Ihren Urlaubsmitbringseln, mit allem, was Sie so eingekauft haben im Urlaub. Ja, und da kommen auch ein paar Menschen nicht nur, sagen wir so, mit erlaubten Dingen zurück aus dem Urlaub. Da wartet dann der Zoll. Dort schauen wir genau jetzt hin zum Linzer Flughafen mit Radio Oberösterreich Zollreporterin Silke Langeder.
1: Wer muss den Koffer aufmachen und wer nicht? Schönen guten Morgen aus Hörschenk. Thomas Bertl ist Zollbeamter. Wie gehen Sie vor?
2: Wir beobachten sehr genau und schauen, was die Leute, wie sie sich verhalten, ob wer schon rumschaut zu uns und einfach beobachtet, was wir da machen.
1: Wie schaut es aus mit dem Thema gefälschte Markenware? Fake-Luxustaschen vom türkischen Passar, Polos, Geldtaschen etc.
2: Ich habe eine Freigrenze von 430 Euro. In dem Bereich kann ich da einkaufen. Da kann ich mir Leihwahl, Hosen, Grand, Jacken kaufen, aber halt bis zu diesem Betrag. Ich sage ein Beispiel, wenn ich zum Beispiel eine Rolex, eine gefälschte, um 25 Euro kaufe und ich habe drei verschiedene, dann wird das passen für uns. Wenn jetzt einer 10 gleiche hat, dann kann man schon davon ausgehen, dass der die vielleicht in Österreich verkaufen würde und dann kann es auch wieder Probleme geben.
1: Sie sind dann wahrscheinlich auch immer mit Ausreden konfrontiert, wenn Sie einen Koffer aufmachen, oder?
2: Ja, natürlich. Also oft ist das, gehört das dann gar nicht dem, was da drinnen ist. Das hat meine Frau gepackt, mein Mann gepackt, das weiß ich jetzt gar nicht, was das ist. Das hört man natürlich auch, es ist oft ein bisschen lustig auch.
1: Was waren so die kuriosesten Dinge, die Sie aus Koffern rausgefischt haben?
2: Einen Aufgriff werde ich nie vergessen. Das waren zwei lebende Schildkröten in einem Koffer drin. Das ist schon einige Jahre jetzt aus. Wir haben auch schon Koffer gehabt, wo du einen Koffer aufmachst und schaust rein, da waren nur Zigaretten drin. Also der Reisende hat nicht einmal ein paar Socken mitgehabt oder irgendwas.
1: Wie reagieren Menschen jetzt, wenn sie sagen, so Kontrolle, Koffer aufmachen?
2: Das hat jetzt keiner freut, wenn man halt in der Schmutzwäsche nach dem Urlaub, wenn da einer um einen Damm stirlt, sage ich jetzt einmal. Aber wir sind das grundsätzlich gewohnt und bemühen uns schon sehr, dass wir das so machen, dass das für einen Reisenden nicht unangenehm ist oder möglichst wenig unangenehm.
0: Möglichst wenig unangenehm. Super.

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1: Es ist 8:30 im Studio Gernot Hörmann. Schönen guten Morgen. Beim Abstieg vom Hohen Dachstein Richtung Hallstätter Gletscher und Simonihütte ist gestern ein Bergsteiger gestürzt und verletzt worden. Der 62-Jährige war mit 7 Bergkameraden unterwegs, als er ausgerutscht ist und sich so schwer am Bein verletzt hat, dass an ein Weiterkommen nicht mehr zu denken war. Der Mann ist mit dem Notarzt-Hubschrauber Christophorus 14 vom Berg geholt und ins Krankenhaus nach Bad Ischl gebracht worden. Die kleine Volksschule St. Nikola an der Donau im Bezirk Perg kann heuer doch wieder geöffnet werden. Nach dem Abgang des gesamten Lehrerkollegiums wurden nun neue Pädagogen gefunden, darunter ein 74-jähriger ehemaliger Volksschuldirektor, der es noch einmal wissen will, wie die Kronenzeitung heute berichtet. Arbeiten ist im Schuldienst auch nach einem Lebensalter von 65 Jahren möglich. 3 Spiele, 3 Siege und die Tabellenführung in der zweiten Liga. Die Mission Wiederaufstieg ist bei den Fußballern von Blau-Weiß Linz voll im Gange. Dass man als Absteiger direkt wieder den Sprung in die höchste Spielklasse schafft, ist ein Kunststück, das seit 30 Jahren keinem Club mehr gelungen ist. Heute Vormittag kommt mit Regionalliga-Aufsteiger Volzberg ein ebenfalls noch ungeschlagener Gegner nach Linz, Blau-Weiß-Cheftrainer Michael Köllner.
2: Das ist sicherlich die körperlich stärkste Mannschaft in der Liga. Viele Spieler, die knapp an die 2 Meter rangehen, also das wird für uns jetzt körperlich schwerste Arbeit sein. Wir müssen am Ende schauen, dass wir defensiv wieder einen guten Job machen, dass wir aber vor allem im eigenen Ballbesitz die Dinge besser regeln, damit wir uns viele Chancen rausspielen können und am Ende auch dann den Sieg einfahren können.
1: Anpfiff im Donauparkstadion ist schon früh, nämlich um 10.30 Uhr, live zu sehen auch im Fernsehen in ORF Sport Plus. Bei bestem Wetter, Katrin Wachauer, oder?
3: Wenn Sie sich für heute nichts vorgenommen haben, ist es auch fein. Aber Wetter ist eben perfekt für einen Ausflug zum Beispiel. Zum Beispiel Eis essen in Gmunden, viel Sonne und bis zu 25 Grad. Also das sind wirklich ideale Bedingungen zum Eis essen. Generell bleibt es heute trocken, also Regen, Schau und Gewitter sind heute keine in Sicht. Jetzt sind es in Gmunden 15 Grad, in Rohrbach 11, in Linz 16 Grad. Morgen dann Sonne und Wolken im Mix. Am Abend können sich auch ein paar Regenschauer bilden, das vor allem im Bergland morgen bis zu 26 Grad. 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Da geht's gut voran, ohne Probleme, gute Fahrt.
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0: Die Hündin ist vor mehr als 2 Wochen einfach verschwunden. Die Tierengel Tierrettung bei Schwanenstadt hat die Hündin gesucht mit Obfrau Doris Nicole Eder. Zwischen Machtrenk und Hörsching ist wirklich jeder Stock und jeder Stein abgesucht worden. Nach Paula.
1: Mehrere Erkundungsflüge mit unserer Forensdrohne führten über weitläufige und teilweise wirklich sehr, sehr schwer zugängliche Gebiete mit zahlreichen Baggerseen. Wir haben Futterstellen eingerichtet, Videoüberwachungen, Positionen mit Lebendfallen, haben Flyer angefertigt, zusätzlich Nachtdienstposten eingerichtet, die mit Wärmebildkameras nach der kleinen Hündin Paula geschaut haben.
0: Ja, und dann ist Paula mit der Wärmebildkamera gesichtet worden, so hat man gewusst, sie lebt. Und es hat dann aber noch lange gedauert. Viele Anrufe mit Sichtungen sind auch eingegangen. Und dann, Gott sei Dank, am Bundesheergelände in Hörsching ist sie dann gefunden worden, nach so langer Zeit.
1: Für uns war das ein überglücklicher Moment. Und es sind bei allen Hundeführern und beim gesamten Team sind Tränen geflossen. Oh. Und man hat dann auch gesehen, wie anstrengend das für die kleine Hündin war. Sie war schon sehr mager und die Müdigkeit war ja im Gesicht zum Ansehen.
0: Oh, ja, und jetzt genießt Paula mit ihrem Frauli das Leben in vollen Zügen.
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Madonna in Radio Oberösterreich am Sonntag. Schönen guten Morgen. Nach über 2 Wochen haben sie sich wieder, Hündin Paula und ihre Besitzerin. Gott sei Dank. Also das ist wirklich eine Geschichte mit Happy End. Paula.

0: Immer gut. Die Pointe Sisters in Radio Oberösterreich. Es geht Richtung 9 Uhr. Also lieber was Gewohntes oder was komplett Neues beim Urlauben. Es ist ja schön, wenn man wieder ins gleiche Land fährt, ins gleiche Hotel, die Menschen dort schon kennt. Aber was Neues, das ist aufregend, oder? Wie sehen Sie das?
1: Ich mag schon ein bisschen Abwechslung, muss ich sagen, dass immer ein anderes Urlaubsland dabei ist.
2: Ich glaube, das ist sehr individuell, weil man sich einfach wohlfühlt und nicht die Lust in die weite Ferne oder was Neues kennenzulernen spürt, okay. Also einmal so, einmal so. Es ist schön, wenn man mal hinkommt, wo man sich auskennt und wo es einem gefällt, aber Neues entdecken gehört natürlich dazu.
3: Ich fahre lieber gern immer woanders hin. Ich habe das Glück, ich habe 3 Kinder und meine Kinder haben Urlaubswünsche oder sie sind auf Auslandssemester und das nutze ich dann, dass ich meinen Urlaub dann dort verbringe mit den Kindern.
0: Das ist ja schön. Da lernt man neue Länder und Kulturen kennen. Wir machen jetzt mal eine Reise nach Schweden mit ABBA in Radio Oberösterreich. Schönen Sonntag.

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1: Am Mikrofon Arthur Treinacher. Die Gasspeicher in Österreich sind derzeit weniger gut gefüllt als sonst um diese Jahreszeit. Gründe sind der Preisanstieg durch den Krieg im Nahen Osten und der hohe Verbrauch im vergangenen Winter. Laut E-Control ist die Versorgung dennoch gesichert. Peter Daser berichtet.
2: Zu rund zwei Dritteln sind die großen unterirdischen Gasspeicher Österreichs derzeit voll. Gas ist durch den Krieg im Nahen Osten teuer. Das Kaufen auf Vorrat für die Händler und Versorger derzeit wenig attraktiv, erklärt Alfons Haber von der E-Control. Außerdem wurde im vergangenen Winter besonders viel Erdgas verbraucht. Für den kommenden Winter werde aber genug da sein.
3: Wir sehen die Versorgungssicherheit absolut gewährleistet, weil hier also die Speicherbefüllung bis Oktober bei rund 70% liegen kann.
2: Für Endkunden kann Gas demnächst teurer werden. Wer einen Gasvertrag mit Fixpreis hat, muss unmittelbar keinen Anstieg fürchten. Bei flexiblen Tarifen ist das anders. Die E-Control empfiehlt, hier einen Umstieg zu prüfen.
1: Für die Weiterbildung von Kindergartenpersonal stellt der Bund von 2027 bis 2029 3 Millionen Euro bereit. Grundlage ist eine neue AMS-Förderung für berufsbegleitende Ausbildungen. Vor allem Assistenzkräfte sollen unterstützt werden, wenn sie sich zu gruppenführenden Elementarpädagogen qualifizieren. Angesichts der jüngsten schweren russischen Angriffe will Frankreich der Ukraine mehr Abfangraketen für die Luftverteidigung liefern. Präsident Macron fordert auch andere Staaten zu weiteren Waffenlieferungen auf. Mehr von Raffaella Steinbach.
4: Russland setzt die Ukraine mit ballistischen Raketen zunehmend unter Druck, doch Kiew fehlen Patriot-Abfangraketen. Mehr Unterstützung bei der Luftverteidigung verspricht nun Frankreichs Präsident Macron. Es sei entscheidend, der Ukraine alle notwendigen Mittel zu geben, um ihren Luftraum zu verteidigen und diese Aggression abzuwehren, erklärte er nach einem zweistündigen Telefonat mit seinem ukrainischen Amtskollegen Selenskyj. Auch Deutschlands Außenminister Johann Wadephul drängt bei einem Besuch in Kiew auf weitere Unterstützung.
5: Ich werde auch Anfang der Woche mit meinem amerikanischen Kollegen Marco Rubio über diese Frage sprechen.
4: Morgen wollen die Unterstützerstaaten der Ukraine bei einer Videokonferenz über das weitere Vorgehen beraten.
1: Kanada kündigt Gegenzölle auf US-Produkte an. Betroffen sind unter anderem Stahl- und Milchprodukte. Premierminister Carney reagiert damit auf die gescheiterten Verhandlungen über ein Handelsabkommen und die von den USA erhöhten Zölle auf kanadische Waren. Und ein Erdbeben der Stärke 5,9 hat die Region rund um die japanische Hauptstadt Tokio erschüttert. Mindestens 37 Menschen wurden leicht verletzt, Gebäude und der Bahnverkehr beschädigt. Eine Tsunami-Warnung gab es nicht, die Behörden warnten aber vor Erdrutschen. Das waren die Nachrichten mit Arthur Treinacher.
6: Damit sind wir jetzt in Oberösterreich und das ist super fürs Frühstück jetzt draußen mit Jacke. Jetzt in Kollerschlag 14 Grad, in Frankenmark 13 und in Steyr 16 Grad. Aktuelle Bilder vom Stadtplatz Steyr. Es ist wenig los, noch ruhig. Ein Paar genießt die Sonne auf der Bank vom Leopoldibrunnen. Heute gehen sich bis zu 25 Grad aus und es geht trocken durch den Tag. Morgen am Montag, auch da erwartet uns viel Sonne. Das ist dann schon Ferienwoche Nummer 7. Am Abend morgen eventuell Regenschauer und Gewitter, morgen bis zu 26 Grad. 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Da geht's gut voran, ohne Probleme.
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6: 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Dafür sind Sonntage doch gemacht. Und Radio Oberösterreich hilft Ihnen dabei. 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

0: mit Radio Oberösterreich durchs Wochenende. 8:50 ist es. Herzlich willkommen. So wie manche junge Menschen reden, klingt das eher wie eine Fremdsprache. Das Jugendwort des Jahres wird derzeit vom Langenscheid Verlag ermittelt. Und über die Vorschläge haben wir diese Woche schon recht geschmunzelt und vor allem gerätselt, was sie überhaupt bedeuten. Zum Beispiel die Schere haben wir schon aufgeklärt. Das heißt so viel wie, ich habe einen Fehler gemacht. Und dann gibt es auch noch das Wort Crash Out.
1: Crash Out? Keine Ahnung. Ich gehe weg, ich ziehe mich zurück.
2: Ja, Crash ist irgendwie ein Zusammenbruch, aber wo weiß ich, Out, irgendwo draußen, keine Ahnung, nein, kann ich nicht sagen.
1: Crash ist eigentlich, wenn was passiert, Crash Out. Ja, vielleicht machen sie irgendwann Blödsinn.
0: Hört sich irgendwie an wie so ein Börsencrash, oder? Und was heißt's, Kimberly aus Linz?
3: Wenn man einfach so richtig aufregt und man sagt, oh, ich gehe Crash Out.
4: In welchen Situationen benutzt man das?
3: Eben, wenn man sich richtig aufregt oder so. Ich verwende es ehrlich gesagt nicht so, aber ich höre das manchmal, wenn andere Leute das sagen.
0: Wir regen uns ja nie auf. Deswegen kennen wir das Wort nicht. Eklor.
5: Manchmal möchte ich das schreiben, dass du mir fühlst und dass ich wohl.

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1: Don't worry, be happy. Damit ist alles gesagt.

schönen guten Morgen. Live-Versionen von Songs im Radio sind ja noch einmal besser. Sie sind echter, ehrlicher. Das ist jetzt Eric Clapton in Radio Oberösterreich.

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1: Es ist 9:30 im Studio Gernot Hörmann. Einen schönen Sonntagvormittag. In Gampern im Bezirk Vöcklabruck hat sich in den frühen Morgenstunden ein junger Lenker mit seinem Auto überschlagen. Der 24-Jährige ist mit dem Wagen von der Fahrbahn abgekommen und auf eine Leitschiene aufgefahren. Das Fahrzeug ist zuerst seitlich gekippt, dann aufs Dach gestürzt und noch mehrere Meter weiter geschlittert, ehe es laut Polizei auf einer Eisenbahnbrücke zum Stillstand gekommen ist. Der verletzte Lenker musste ins Spital gebracht werden. Beim Abstieg vom Hohen Dachstein Richtung Hallstätter Gletscher und Simonehütte ist gestern ein Bergsteiger gestürzt und verletzt worden. Der 62-Jährige war mit 7 Bergkameraden unterwegs, als er ausgerutscht ist und sich so schwer am Bein verletzt hat, dass an einen Abstieg vom Berg nicht mehr zu denken war. Er ist mit dem Notarzt-Hubschrauber Christophorus 14 vom Berg geholt und ins Krankenhaus nach Bad Ischl gebracht worden. Und auch ein schwerer Sturz eines Radfahrers hat sich gestern auf der Niederwaldkirchner Straße im Bezirk Rohrbach ereignet. Ein 56-jähriger Mann hat in einer scharfen Kurve durch blockierende Bremsen am Hinterrad die Kontrolle verloren. Er wurde unbestimmten Grades verletzt und musste ins Klinikum Rohrbach gebracht werden. Wir kommen zum Wetter. Katrin Wachau.
2: Sie richten sich einen Kaffee her, machen das Fenster auf und da hat es in Braunau 16 Grad, in Weiher 15, Bad Ischl 16 Grad. Nach dem Kaffee gibt es womöglich einen Spaziergang, nicht nur zum Zaunheim Bad Ischl, sondern einen längeren Spaziergang. Es stresst heute nichts, weil es bleibt heute trocken und den ganzen Tag wirklich sonnig. Also Sonnenuntergang ist heute um 20.02 Uhr, ganz genau in Linz. Am letzten Augusttag, also am 31. August, dann schon um 7:45 Uhr. Morgen Sonne und Wolken, am Abend im Bergland auch ein paar Gewitter. Morgen erreichen die Temperaturen 21 bis 26 Grad. 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Da haben Sie grünes Licht auf den Straßen. Gute Fahrt.
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Ich bin gerade am Lader haben und ich weiß, es ist spät, aber wenn ich allein bin, weißt du, dann wirst du schon ein bisschen hoch. Geh, rufst du halt zurück, oder? Oder ich ruf noch mal an und triffst du auch.

0: Musik aus Österreich in Radio Oberösterreich, Seiler und Speer. Schon seit 18 Jahren rettet Dr. Martin Gruber Menschenleben im Fernsehen, in der Serie Der Bergdoktor. Und viele, viele Fans fiebern mit, wenn in den Bergen ungewöhnliche Krankheiten geheilt werden. Christian Pfeiffer zum Beispiel aus Liebenau-Mühlkreis.
1: Ja, die ganze Gegend gefällt mir sehr und auch wie sie spielen, glaube ich, dass es immer gut ausgeht und einfach super, sage ich.
0: Ja, ist schön. Und Christian ist so ein großer Fan, dass er sich sogar online auf die Suche nach dem Original-Bergdoktor-Auto gemacht hat. Erfolgreich, wie er meinem Kollegen Dominik Klinger erzählt hat.
1: Ja, ich habe den Händler aus Deutschland, der so Oldtimer-Auto macht, der hat mir ein Foto geschickt von dem Auto. Und ja, dann habe ich die Farbe gesehen und die Felgen alles. Dann habe ich zu meiner Frau gesagt, jetzt fahre ich und kauf mir das Bergdoktor-Auto.
2: Wie viel hat denn der kosten letztlich?
1: Irgendwo 15.000 oder 14.000, irgendwo in etwa.
0: Ja, nicht schlecht. Und um ein bisschen Bergdoktor-Flair nach Liebenau zu bringen, hat er das Auto diesen Sommer dem praktischen Arzt im Ort geborgt. Also in Liebenau ist Dr. Michael Atteneder mit dem Bergdoktor-Auto unterwegs.
3: Jetzt bin ich gerade mit dem super coolen Mercedes unterwegs, mit dem Bergdoktor-Mercedes.
0: Also Bergdoktor-Flair in Liebenau.
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Saddle Up, die beste Musik in Radio Oberösterreich am Sonntag und natürlich auch morgen am Montag. Hier in Radio Oberösterreich geht es jetzt gleich weiter mit dem Gottesdienst ab 10 Uhr. Ich, Katrin Wachauer, wünsche Ihnen einen erholsamen Sonntag mit Radio Oberösterreich.

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0: Hey, Bernadette.
1: Oh, guten Morgen, Herr Pfarrer.
0: Bist du am Gehen?
1: Ja.
0: Warum?
1: Ich wollte einen normalen Gottesdienst feiern und ich bin, glaube ich, im falschen Event gelandet.
0: Darf ich mal fragen, was ist denn für dich ein normaler Gottesdienst?
1: Das Wort Gottes zu hören, die Botschaft mit der Gemeinde zu singen und die Orgelmusik, Herr Pfarrer.
0: Also, das Wort Gottes wird vorkommen. Wir werden heute alle mit der Gemeinde hier in der Christuskirche und auch mit der Gemeinde, die uns via ORF 3 und dem ORF Radio verbunden sind, singen. Du hast einen Pfarrer, du hast halt keine Orgel. Wir feiern heute einen Schlagergottesdienst.
1: Passt das zusammen?
0: Es ist gut, dass du fragst. Ich kann mir vorstellen, diese kritische Frage, die du selbstverständlich haben musst als Mitglied der steirischen Kirchenleitung, werden auch vielleicht die ein oder anderen zu Hause sich fragen, Schlager und Gottesdienst, passt das? Ich mache dir folgenden Vorschlag. Bleib, setz dich mit uns hier vorne hin, feier mit und die Antwort bekommst du beim Feiern.
1: Okay, aber ich werde kritisch bleiben.
0: Du, das halte ich aus, das halten wir aus und Gott sowieso. Das somit willkommen dir, Bernadette. Willkommen euch hier in der Christuskirche und willkommen Ihnen zu Hause zu unserem Schlagergottesdienst. Und diesen feiern wir gemeinsam im Namen Gottes des Vaters, der jeden Menschen ansieht und sagt, du bist wertvoll. Im Namen Jesus Christus, der alle Grenzen überwunden hat. Und im Namen des Heiligen Geistes, der uns verbindet. Amen. Wir feiern, wie bereits gesagt, einen Schlagergottesdienst. Nicht nur für dich, Bernadette, gewöhnungsbedürftig. Aber Gott ist doch ohnehin immer wieder für Überraschungen gut, oder? Schlager, das sind Melodien, die Millionen Menschen begeistern, berühren, bewegen. Melodien, die über die großen Gefühle und Emotionen singen, über Liebe, über Sehnsucht, über Schmerz, über Hoffnung, über das, was auch in so vielen Texten unserer Bibel zur Sprache und zur Rede kommt. Und heute in diesem Gottesdienst geht es um die Frage, was es für mich bedeutet, wenn Gott mir zusagt, hier ist ein Mensch.
1: Das wird jetzt gesungen?
0: Ja, genau. Einst von Peter Alexander und das ist pure Theologie. Das ist Nächstenliebe, das ist Seelsorge, ja, das ist Evangelium. Helmut, hier ist ein Mensch.

0: Ja, hier ist ein Mensch. Ein Mensch, der fühlt und lebt wie du. Genau davon erzählen die Psalmen. Lieder von Menschen, die lieben und danken, staunen und jubeln. Genau wie Schlager auch. Beten wir gemeinsam im Wechsel mit Worten aus Psalm 103.
1: Lobe den Herrn, meine Seele,
0: und alles in mir seinen heiligen Namen. Lobe den Herrn, meine Seele, und vergiss nicht, was er dir Gutes getan hat.
2: Er vergibt dir alle deine Schuld und heilt alle deine Gebrechen.
0: Er rettet dein Leben vom Verderben und krönt dich mit Güte und Erbarmen.
2: Der Herr ist barmherzig und gnädig, geduldig und von großer Güte.
0: Er handelt nicht mit uns nach unseren Sünden und vergilt uns nicht nach unserer Schuld.
2: Wie sich ein Vater über Kinder erbarmt, so erbarmt sich der Herr über alle, die ihn fürchten.
0: Soweit der Osten vom Westen entfernt ist, so weit entfernt er unsere Schuld von uns.
2: Lobt den Herrn, ihr alle, die er geschaffen hat, an allen Orten.
0: Lobe den Herrn, meine Seele.
3: Amen.

Also Helmut, Schmetterlinge habe ich tatsächlich noch nicht weinen gesehen. Im Gegensatz zu uns Menschen. Wir kennen Leid. Wir kennen Herausforderungen. Und all das vor Gott zu bringen, das geht auch mit Schlagern. Treten wir vor Gott mit all dem, was uns belastet. Gott, manchmal sind wir hart im Urteil über andere. Wir schauen auf Menschen herab, weil sie anders leben, anders glauben, anders lieben. Wir vergessen, dass du jedem Einzelnen sagst, hier ist ein Mensch. Wir ziehen Grenzen, wo du Brücken bauen willst. Wir gehen durch das Leben und merken oft erst im Nachhinein, da war jemand, der uns getragen hat. Gott hinterlässt seine Spuren im Sand.

Gott, manchmal bauen wir Mauern um unser Herz, aus Angst, verletzt zu werden und nicht gut genug zu sein. Dass wir verstecken uns hinter Masken und vergessen, dass du uns kennst. Wir gehen in unserer Einsamkeit verloren und glauben, niemand ist bei uns.

Gott. Manchmal fühlen wir uns verloren, wie Fremde in dieser Welt. Wir suchen nach Zugehörigkeit, nach jemandem, der uns versteht. Wir sehnen uns nach Licht, das stärker ist als alle Finsternis. Du Gott, nimmst uns an mit allem, was wir sind.

0: Betet mit mir. Du unser Gott, wir sind mitten im Sommer, mitten im Leben. Manches ist leicht, manches schwerer. Du weißt, was wir mitbringen. Die Last, die Sehnsucht, das, wofür wir keine Worte haben. Du brauchst unsere Worte nicht, um uns zu kennen. Du siehst, was ist, und du urteilst nicht. So bitten wir dich, schick uns jemanden entgegen, der sieht, wer wir wirklich sind. Lass uns hören, dass du heute zu uns sagst, durch Jesus Christus, hier ist ein Mensch. Amen. Als Grundlage zur heutigen Predigt und als Lesung hören wir eine Geschichte über Verurteilung und über Gnade. Über Menschen mit Steinen in der Hand und über Jesus, der alles verändert. Margit wird aus der Bibel in gerechter Sprache Verse aus dem Johannesevangelium lesen und wir erheben uns dazu.
1: Jesus aber ging auf den Ölberg. Am frühen Morgen begab er sich wieder in den Tempel und das ganze Volk kam zu ihm und er setzte sich und lehrte sie. Die Schriftgelehrten, Pharisäerinnen und Pharisäer brachten eine Frau, die beim Ehebruch ergriffen worden war, und stellten sie in die Mitte und sie sagten ihm: Lehrer, diese Frau ist ergriffen worden, wie sie gerade dabei war, Ehebruch zu begehen. In der Tora hat uns Mose geboten, solche Frauen zu steinigen. Was meinst du nun dazu? Dies sagten sie aber, um ihn auf die Probe zu stellen, damit sie etwas hätten, um ihn anzuklagen. Jesus aber beugte sich nieder und schrieb mit dem Finger in den Sand. Als sie dabei blieben, ihn zu fragen, richtete er sich auf und sagte ihnen: Welche unter euch ohne Unrecht sind, mögen als Erste einen Stein auf sie werfen. Und er beugte sich wieder hinunter und schrieb in den Sand. Als sie dies hörten, gingen sie alle nacheinander weg, angefangen bei den Ältesten, und ließen ihn allein mit der Frau, die in der Mitte war. Jesus richtete sich auf und sagte ihr: Frau, wo sind sie? Hat dich niemand gerichtet? Sie sagte: Niemand, Rabbi. Jesus sagte ihr: Auch ich richte dich nicht. Geh und tu von jetzt an kein Unrecht mehr.
0: Bekennen wir unseren christlichen Glauben. Ich glaube an Gott, den Vater, den Allmächtigen, den Schöpfer des Himmels und der Erde, und an Jesus Christus, seinen eingeborenen Sohn, unseren Herrn, empfangen durch den Heiligen Geist, geboren von der Jungfrau Maria, gelitten unter Pontius Pilatus, gekreuzigt, gestorben und begraben, hinabgestiegen in das Reich des Todes, am dritten Tage auferstanden von den Toten, aufgefahren in den Himmel, er sitzt zur Rechten Gottes, des allmächtigen Vaters. Von dort wird er kommen, zu richten die Lebenden und die Toten. Ich glaube an den Heiligen Geist, die heilige christliche Kirche, Gemeinschaft der Heiligen, Vergebung der Sünden, Auferstehung der Toten und das ewige Leben. Amen.

Helmut, er gehört zu mir, ein Satz aus einem Schlager. Wer von euch ohne Schuld ist, der werfe den ersten Stein. Ein zweiter Satz aus einem Bibeltext. Zwei Sätze und beide sagen im Grunde genommen dasselbe. Es gibt eine Zugehörigkeit, die durch nichts auf der Welt, durch keine Last, durch keine Schuld unterbrochen und zerbrochen werden kann. Um unsere Geschichte aus dem Johannesevangelium ein bisschen besser zu verstehen, muss man ein Stück weit auch die Vorgeschichte drumherum kennen. Was war? Die Schriftgelehrten und die Pharisäer, sie bringen eine Frau zu Jesus und sagen hier, auf frischer Tat ertappt beim Ehebruch. Das Gesetz des Mose, also das Herzstück der jüdischen Tora, schreibt vor, beide, die beim Ehebruch erwischt wurden, müssen sterben. Allerdings kommt hier in dieser Erzählung nur die Frau vor. Wo ist die zweite Person? Die Frau ist für die Schriftgelehrten ein Werkzeug, ein Instrument, ein juridischer Köder. Sie wird dazu benutzt, um Jesus in die Falle zu locken. Denn das damals geltende römische Recht in Palästina verbietet Juden, selbst Todesurteile zu vollstrecken. Das heißt, wenn Jesus sagt, steinigt sie, dann verstößt er gegen Rom. Wenn Jesus sagt, lasst sie laufen, verstößt er gegen die Tora. Und mittendrin eben die Frau. Und Jesus ändert das, indem er sich niederkniet, in den Sand hinein. Was er genau in den Sand hineinschreibt, steht nicht da. Aber durch diese Bewegung nimmt Jesus die ganze Aufmerksamkeit weg von der Frau. Sie wird dann auf einmal nicht mehr nur angestarrt, sondern er lenkt die Aufmerksamkeit auf sich. Und dann steht er auf und sagt, wer von euch ohne Schuld ist, der werfe den ersten Stein. Also er dreht damit den Spiegel um, dass alle Ankläger sich selbst ihr eigenes Gesicht sehen. Und einer nach dem anderen geht und lässt den Stein fallen. Und dann wendet er sich der Frau zu und redet sie eben mit Frau an. Es ist dieselbe respektvolle Anrede, mit der Jesus auch seine Mutter anspricht. Und in dem Moment, wo alle anderen sie als Fall, als Verstoß gegen das Gesetz sehen, sieht Jesus, hier ist ein Mensch. Ein Satz, ein Lied, der über allen steht. Boden, auf dem neues Leben wachsen kann.

Worte in den Sand hineingeschrieben und dann kommt der Wind und verweht sie. Den Traum, die Gewissheit, eine Beziehung, ein Selbstbild, ein Gefühl, was unsere Frau in der Geschichte selbst erlebt. Deine Liebe, sie schwand wie die Spuren im Sand. Die Frau stand in einem Leben, in dem die Liebe Spuren hinterlassen und ganz sicherlich auch verwischt hat. Und was ist ihr geblieben? Die Sehnsucht. Die Spuren im Sand, wir haben sie heute auch schon besungen, die von der Flut weggenommen werden. Der Sand, der eben nichts behält. Und vielleicht gerade deshalb kniet sich Jesus an diesem Ort nieder. Der Sand, der steht ein Stück weit für den Ort, an dem die Menschen sind. Die Suchenden genauso wie die Zweifelnden. Diejenigen, die am Ende des Strandes stehen und fragen, was ist mir geblieben? Und genau dort in diesen Sehnsuchtsort hinein schreibt Jesus, um zu zeigen, in allem, was du erlebst, ich bin hier. In deiner Vergänglichkeit, in deinem Loslassen müssen, in dem, was die Flut mitgenommen hat. Und Jesus antwortet mit dieser Begegnung, mit diesem Blick, mit diesem Zugewandtsein, mit dem Satz, ich verurteile dich nicht. Und diese Worte haben sich bei der Frau ganz tief eingeschrieben, in ihr Selbstverständnis, in ihrer Haltung zu sich selbst, in dem, dass sie sagen kann, ich gehe meinen Weg, auch wenn es kein leichter ist. Das ist, was der Reformator Martin Luther meint, wir Menschen sind gleichzeitig gerecht und eben gleichzeitig Menschen mit unserer Lebensgeschichte, mit all den Aufs und mit all den Abs, die dazugehören, geliebt, ohne Wenn und Aber. Und was Gott schreibt, das reicht eben tiefer als jede Schuld. Wie es weitergegangen ist, dieser Tag mit der Frau, das erzählt die Bibel nicht. Aber ich kann mir vorstellen und ich glaube, dass die Frau voller Mutes hinausgegangen ist. Vielleicht seit langem mal wieder ohne Angst und hat die Sonne gesehen. Und sie hat, so glaube ich, gedacht, ja, es gibt ein Morgen nach dieser Nacht. Etwas, was Udo Jürgens mit dieser Einfachheit, wie sie oft in Schlagertexten vorkommt, auch schon besungen hat. Immer wieder geht die Sonne auf.

Das war jetzt ein Lied für alle Kritiker, die sich immer noch fragen, Schlager und Gottesdienst, geht denn das? Hier kam Auferstehungstheologie inmitten des Schlagers vor. Denn Dunkelheit für immer, die gibt es nicht. Übersetzt, hier klingt Ostern. Es ist nicht der Tod. Es ist nicht das Leiden, es ist nicht die Schuld, es ist nicht die Verurteilung, die das letzte Wort haben. Vielleicht hat Udo Jürgens selbst das so nicht gemeint, aber oft ist es ja so, dass die Kunst mehr weiß als der Schöpfer selbst. Die Frau in unserer Geschichte hat an diesem Morgen beinahe alles verloren. Die gesellschaftliche Stellung, ihren Ruf, sich selbst, ja das Leben. Was, wenn die Liebe, die mich trägt, eines Tages nicht mehr ist? Was, wenn ich für immer verloren gehe? Ich glaube, das sind Fragen und Gedanken, die auch uns vertraut sind. Gottes Liebe ist nicht in diesen vergänglichen Sand hineingeschrieben. Er, Gott, gehört zu mir wie mein Name an der Tür. Wieder so eine theologische Aussage inmitten von Schlagertexten. Tauftheologie. Denn in der Taufe schreibt Gott unseren Namen an seine Tür. Nicht auf Zeit, sondern es ist ein Mietvertrag, unkündbar. Und genau das hat die Frau in diesem Moment ebenso genau erfahren. Jemand schreibt ihren Namen an eine Tür und sagt, mit all deiner Lebensgeschichte, mit deinem So-Sein, du gehörst dazu. Die Ankläger sind weg. Die Steine liegen auf dem Boden und sie geht. Geliebt, das Herz voller Sehnsucht, voller Staunen von der Liebe, die niemals verloren geht.

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1: Und wieder haben wir inmitten von Schlagertext-Klischees so einen wunderbaren Glaubenssatz. Ich lebe, weil es dich gibt. Das sang einst Rex Gildo. Viele Jahrhunderte zuvor, anderer Zeit, anderer Ort, war Paulus bereits, der Apostel, davon überzeugt, dass uns nichts scheiden kann von der Liebe Gottes. Beide dieselbe Erkenntnis. Es gibt eine Liebe, die hält. Aber schauen wir noch einmal eine Szene zurück in unserer Geschichte. Da sagen die Männer, uns geht es um das Recht. Und das ist eigentlich eine Lüge. Es geht ihm ja um eine Falle für Jesus. Die Frau ist ja nur das Werkzeug. Diese Pharisäer, Schriftgelehrten, sie lügen über ihre Absicht, während sie das Gesetz im Mund führen. Selbstgerechtigkeit, die eleganteste Form der Selbstlüge. Das Gefühl, ja, ich stehe ja auf der richtigen Seite. Ich habe ja die Steine in der Hand, weil ich ihn halten darf. Weil ich bin ja nicht so wie die anderen da. Ich glaube, das kennen wir. Vielleicht nicht mit Steinen, aber mit Urteilen. Mit Verurteilen, mit Vorurteilen. Mit dem Satz, der nicht so ganz stimmt. Mit dem Bild, das wir gar so gern aufrechterhalten, weil die Wahrheit zu teuer ist. Mir geht es gut. Ach, so schlimm wie die anderen bin ich doch gar nicht. Das ist halt so bei mir. Wir lügen, weil Verletzlichkeit gefährlich ist, weil wir manchmal nicht anders können oder manchmal nicht anders wollen. Auch das war bei der Frau so in unserer Geschichte. Sie hat auch hier und da Lügen gelebt. Die Lüge, dass es niemand sieht. Die Lüge, die man glaubt, weil man einfach zu oft enttäuscht wurde. Andrea Berg besang davon. Von jemandem, der 10-mal, 100-mal, ach was sage ich, 1000-mal belogen wurde und dann mit dir so hoch geflogen ist, doch festgestellt hat, der Himmel war besetzt. Das wollen wir, wollen hoch hinaus. Wir wollen alles, wir wollen das Echte, das Wahre, aber irgendwas steht halt immer im Weg. Manchmal der andere, manchmal ich selbst. Und trotzdem, ich würde es immer wieder tun. Auch nach 1000-mal Lügen.

0: Ich will es wieder tun mit dir heute Nacht.
1: Ja, Helmut, ich würde es immer wieder tun, auch wenn der Himmel besetzt ist, auch nach 1000 Mal. Und genau das bekommt die Frau zurück. Nicht die Garantie, dass sie irgendwann wieder einmal scheitert. Oder das Versprechen eines makellosen Neuanfangs. Sondern die Freiheit, es immer und immer wieder aufs Neue zu versuchen. Denn ich verurteile dich nicht. Das ist Gottes Antwort auf das 1000 Mal. Ich weiß, wer du bist. Mit all dem, was eben zu deinem Leben und zu dir dazugehört. Und trotzdem, ich sehe dich, hier ist ein Mensch. Und vielleicht denken sie gerade, ach, was ich mir alles angetan habe. Oder wo ich andere einfach übersehen habe. Was Jesus der Frau zusagt, das gilt auch dir. Ich verurteile dich nicht. Und das zu verinnerlichen, das sichtbar zu leben, auf diese Art und Weise entsteht das Reich Gottes mitten unter uns. Dann gelingt es uns, dass Kirche nicht nur als Institution, sondern als einzelne Gemeinde vor Ort zu einem Ort wird, der dem Festival der Liebe gleicht. Denn so soll unser Leben sein. Und alle, die so sind wie wir, die laden wir gern ein. Einst von Jürgen Markus besungen, er meinte vielleicht eine zwischenmenschliche Beziehung. Ich interpretiere es aber so, diese Liedzeile ist auf Kirche als Ort gemeint. Kirche ist ein Ort, akzeptierend und offen für alle, wo ein jeder zugesagt bekommt, hier ist ein Mensch, hier ist ein Festival der Liebe. Amen.

0: So lasst uns miteinander, füreinander beten.
1: Gott, wir beten für alle, die verurteilt werden, die ausgestoßen werden wegen ihrer Entscheidungen. Lass sie hören, hier ist ein Mensch.
0: Du, unser Gott, wir bitten dich für die, denen keine zweite Chance gegeben wird. Die glauben, dass ein Neuanfang nicht mehr möglich ist. Lass sie erfahren, immer und immer wieder geht die Sonne auf.
2: Wir bitten für alle, die anders lieben und dafür ausgegrenzt werden. In Familien, in der Gesellschaft, in Gemeinden. Öffne Türen, wo Mauern sind. Und lass unser Leben werden, was es sein soll. Ein Festival der Liebe.
1: Wir beten für alle, die einsam sind, die sich verloren fühlen und deren Sommerträume der Wind mitgenommen hat. Sag du ihnen, du bist nicht allein.
0: Du, unser Gott, wir bitten dich für unsere Kirchen, dass sie Orte bleiben, wo jede und jeder ankommen und wissen kann, bei dir, Gott, gilt, er gehört zu mir.
2: Wir bitten für die Welt, für die Kriegsgebiete, für alle Menschen auf der Flucht. Schenke Frieden, Heilung und Hoffnung und gib allen Verantwortung Tragenden den Mut zur Einsicht.
0: Und all das, alles Ausgesprochene, alles Unausgesprochene, alles, was wir denken und fühlen, legen wir in die Worte, die Jesus uns zu beten gelehrt hat. Wir stehen auf und beten gemeinsam. Vater unser im Himmel, geheiligt werde dein Name. Dein Reich komme, dein Wille geschehe, wie im Himmel, so auf Erden. Unser tägliches Brot gib uns heute und vergib uns unsere Schuld, wie auch wir vergeben unseren Schuldigern. Und führe uns nicht in Versuchung, sondern erlöse uns von dem Bösen. Denn dein ist das Reich und die Kraft und die Herrlichkeit in Ewigkeit. Amen.
3: Schön, dass wir heute miteinander diesen Schlagergottesdienst gefeiert haben. Hier und Sie zu Hause. Nach dem Gottesdienst können Sie uns anrufen unter der Telefonnummer 0800 122 60 und wir können miteinander ins Gespräch kommen. Das Team der Pfarrgemeinde freut sich auf das Gespräch. Sie hier in der Christuskirche können am Ausgang eine Kollekte geben für die Arbeit für Brot für die Welt. Sie zu Hause finden unter www.gottesdienst.at die Möglichkeit und Informationen, die wertvolle Arbeit der Diakonie und Caritas zu unterstützen. Danke, wenn Sie hier etwas geben können und wollen. 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Und gleich nach dem Segen heißt es für das Team des ORFs, für mich und auch für dich und Bernadette auch für dich, es ist genug Feierabend.

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0: Feierabend. Und Bernadette, was sagst?
1: Ich kann jetzt nur für mich sprechen. Ich bin mit der Überzeugung gekommen, dass Schlager in der Kirche, in unserer Kirche nichts zu suchen hat. Ich muss mich ausbessern. Ich mag mich gerne eben auch für mein Dasein bedanken. Und ich habe viel gelernt und Kirche hat überrascht und das wollen wir doch hinaustragen.
0: Und genau so, Bernadette, ist doch auch der Glaube. Immer wieder überraschend. Und wenn Sie das Gefühl haben, Sie haben Steine in der Hand, lassen Sie sie fallen. Und denken Sie immer wieder, hier ist ein Mensch. Und mit dieser Botschaft gehen Sie in diesen Tag unter dem Segen unseres Gottes. Gott segne und behüte dich. Gott lasse sein Angesicht leuchten über dir und sei dir gnädig. Gott erhebe sein Angesicht auf dich und gebe dir Frieden. Amen. Und wenn Sie das Gefühl haben, das Leben spielt so die miesen Zwischentöne, dafür ist das Leben viel zu kostbar, dann machen Sie es wie der Helmut Hussler oder wie ich. Legen Sie Schlager auf.
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0: Das war der evangelische Schlagergottesdienst aus der Christuskirche in Graz-Eggenberg. Pfarrer Friedrich Eckert feierte mit uns den Gottesdienst. Musikalisch gestaltet wurde dieser Schlagergottesdienst von Helmut Hussler. Für die Radioübertragung Tontechnik Bernhard Schmidt, Tonassistenz Hermann Weitlaner und Robert Pfad. Leitung der Übertragung Elisabeth Eisner. Das Team der Christuskirche in Graz-Eckenberg steht Ihnen für Anfragen und Gespräche zur Verfügung. Die kostenfreie Telefonnummer lautet 0800 100 22 60. Ich wiederhole die Telefonnummer 0800 100 22 60.
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2: Am Mikrofon Arthur Treinacher. Immer mehr Elektrobusse und Lkw sind weltweit unterwegs. Die Verkaufszahlen haben sich im Vorjahr fast verdoppelt. China treibt den Markt. Knapp 90% der E-Lkw und Busse wurden dort verkauft. Aber auch in Europa und den USA werden Elektroantriebe beliebter. Vanessa Gruber berichtet.
3: So klingt es, wenn ein Elektrobus durch die Wiener Straßen fährt. Nach und nach werden Dieselfahrzeuge durch Elektrobusse ersetzt. Aber nicht nur auf Österreichs Straßen sind immer mehr E-Busse und auch E-Lkw unterwegs. Die Nachfrage nach den Elektrofahrzeugen steigt auch in vielen anderen Ländern, in Europa, den USA und vor allem China. Im Vorjahr sind weltweit rund eine 500.000 E-Lkw und Busse verkauft worden. Fast doppelt so viele wie 2024. Die meisten davon gingen nach China. Dort haben günstigere Batterien und staatliche Förderungen den Markt für den E-Antrieb angekurbelt. Die Umstellung fällt aber nicht allen leicht. Die hohen Kosten und eine fehlende Ladeinfrastruktur seien nach wie vor ein Problem, heißt es vom deutschen Fahrzeughersteller Daimler Truck.
2: Der parlamentarische Urschuss zu den Corona-Maßnahmen soll im Frühling starten. Das kündigt FPÖ-Generalsekretär Hafenecker an. Den Vorsitz der FPÖ-Fraktion soll Dagmar Belakovic übernehmen. Zuvor muss noch der U-Ausschuss zur Causa Pilnacek abgeschlossen werden. Schwere Stürme haben im Baltikum mindestens 2 Menschenleben gefordert. Ein Mann starb in Litauen unter einem umgestürzten Baum, ein weiterer in Lettland durch herabstürzende Gebäudeteile. In beiden Ländern waren jeweils mehr als 250.000 Haushalte ohne Strom. Dazu kamen Überschwemmungen und massive Verkehrsbehinderungen. Der Nussensee im Salzkammergut ist seit Wochen fast ausgetrocknet. Aus Sicherheitsgründen ist der kleine See derzeit gesperrt. Bei der Bergung der toten Fische werden daher sogar Drohnen eingesetzt. Wolfgang Schneidl.
4: Weil immer wieder Kriegsmaterial gefunden worden ist, darf das Ufer auch von den Fischern nicht betreten werden. Die toten Fische müssen aber unbedingt weggeräumt werden, weil sie das Trinkwasser von Bad Ischl verunreinigen könnten. Die Fischer nutzen daher Drohnen, um die Tierkadaver aufzulesen und abzuholen. Der trockengefallene Nussensee gibt aber auch geheimnisumwobene Schätze frei. So ist unter anderem auch eine Flaschenpost aus dem Jahr 1959 gefunden worden. Die Flasche, die vor über 60 Jahren von Gemeindebediensteten von Bad Ischl im See versenkt worden ist, ist jetzt den Behörden übergeben worden und wird derzeit von einem Sachverständigen geprüft. In Bad Ischl wird jetzt also mit Spannung darauf gewartet, wie die Botschaft aus der Vergangenheit lautet.
2: Auf den steirischen Almhütten sollen ab kommendem Jahr Stornogebühren eingeführt werden. Grund dafür sind Gäste, die mehrere Unterkünfte gleichzeitig buchen und nicht absagen. Das führt zu Einnahmenverlusten für die Pächter und blockiert Plätze für andere. Das waren die Nachrichten mit Arthur Treinacher. Zum Wetter.
5: Das bleibt heute ein ruhiger Sonntag. Zur Sonne im Westen und vom Innviertel bis ins Nordburgenland kommen nur ein paar Quellwolken. Zeitweise dichter sind die Wolken entlang und südlich des Alpenhauptkamms. Kurze Schauer bleiben aber auch hier die Ausnahme. Dazu in allen Höhen nur schwacher bis mäßiger Wind und am Nachmittag meist 20 bis 27 Grad, bis zu 27 entlang der Mach. Die neue Woche beginnt dann ganz ähnlich. Am Dienstag ziehen von Südwesten vorübergehend mehr Schauer durch, bevor es dann in der zweiten Wochenhälfte noch einmal hochsommerlich wird. So viel zum Wetter von Daniel Schlager.
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7: Einen schönen Sonntagvormittag wünscht Ihnen der Pauli Brates. Viele sagen auch Wetter-Pauli zu mir, weil ich im steirischen Fernsehen sehr oft das Wetter präsentiere. Ja, und mit dem Wetter hat auch ein bisschen unser heutiger Frühschoppen zu tun. Es geht um die sonnigste und heißeste Jahreszeit. Mit Melodien und Liedern rund um den Sommer darf ich Sie durch diesen Frühschoppen begleiten. Und wir starten mit einem Titel, der die Leidenschaft für den Sommer so richtig erweckt. Mit der schönen Urlaubszeit von den Alpenoberkrainern. Und danach besingt die Sängerrunde Niederwölz den Sommertraum.

Die Sängerrunde Niederwölz mit dem Sommerdram. In Kürze besingt auch der Chor der Jägerschaft Kärnten den Sommer, und zwar der Sommer geht ummer. Und die Brotjagermuse präsentiert uns die Polka Ferientage. Ja, ein paar Wochen dauern sie ja noch, die Ferien. Und wenn ich so zurückdenke an meine Kindheit, mein Gott, was haben wir da arbeiten müssen in den Ferien? Am elterlichen Bauernhof haben wir viel heimgearbeitet, war aber eine schöne Arbeit. Oder wir haben auch bei der Nachbarschaft immer Riewiesel brockt, Riewiesel gepflückt. Und mit dem Geld habe ich mir mein erstes Moped verdient. War eine wunderschöne Zeit. Und nicht umsonst habe ich vor kurzem im Fernsehen beim Wetterbericht einen Spruch des Tages gesagt: Ist das Wetter in den Ferien schön und fein, dann wird auch der Pauli wieder gern ein Schüler sein. Oder ein Lehrer.

Der Sommer geht um. Der Chor der Kärntner Jägerschaft war das. Um den Sommer geht's heute im Frühschoppen von Radio Steiermark, sowohl musikalisch als auch themenmäßig. Ja, und in Kürze freuen wir uns auf die Polka Der Sommerwind von der Gruppe Oberkrainer Bauer. Und in den Sommerabend begleiten uns die Kaiserwälder. Zum richtigen Sommer gehört natürlich auch ein bisschen auf die Berg zu gehen. Aber da kann ein Opa zu ein Berggewitter erwischen. Aufpassen heißt dann. Das Berggewitter von Reinhold Gurmann. Ich steig auf hier auf den Berg, der Himmel ist blau, heut kommt kein Wetter, das weiß ich genau. Mein Herz ist erfüllt vor Freude und Glück, eine Stunde noch zum Gipfel, es gibt kein Zurück. Auf einmal eine Wolken, schwarz wie die Nacht, finster ist wurden, gleich drauf hat's gekrocht. Die peitschenden Blitze fahren eine in die Wand, mir kommt fast vor, es glast mein Gewand. Noch Feuerstorn stinkt's Schwefel und Rauch, angstvoll denk ich mir, ist ein Teufel sein Hauch. Auf einmal ist Schein worden, ich bin in der Sonne plötzlich gesessen, bis zum nächsten Mal Berg gehen, ist die Angst wieder vergessen. Und die Moral, lieber Pauli, aus dieser Geschichte, verlost die nie auf den eigenen Wetterbericht.

0: Die Kaiserwälder mit dem Walzer Sommerabend. In Kürze begleitet uns die Familienmusik Mayrold barfuß durch die Welt und die Original-Oberkrainer meinen, leise rauscht das Meer. Ja, was macht man so im Urlaub? Viele haben sie schon hinter sich. Die einen fahren ans Meer, andere besuchen einen Tierpark, wie zum Beispiel Luis Czeglowitz und Peter Gieren.
1: Warte, ich hab's auch freut, dass du mich in den Tierpark geführt hast. Ja, du, schaust die Löwen an da. Jesus, sind die schön.
2: Ja, was, Peter? Die Löwen sind auch die Könige der Wüste.
1: Du, und die Affen tut's ja. Jesus, die gefallen mir. Ja, du, der eine ist der Witzig, schau. Und der erst tut.
2: Ja, die sind sehr lustig, die Affen. Da schau, was der tut für Turnübungen macht.
1: Ja, du, aber den musst du anschauen, Vati. Jei, der schaut aus wie der Onkel Rudi.
2: Aber Peter, sowas sagt man da nicht. Das ist eine Beleidigung.
1: Okay, Vati, der Affe kann das eh nicht verstanden haben.

Leise rauscht das Meer. Ein richtiger Lamurla von den Original-Oberkreinern. Der Pauli Brates begleitet Sie heute durch einen Frühschoppen rund um das Thema Sommer. Ja, und eine meiner Lieblingsbeschäftigungen im Sommer ist es Schwammsuchen. Essen tue ich aber auch gern. Schwammsuppen essen. Beim Leitenbauern sind Schwammsuchen gewesen, haben die Nachbarn dann eingeladen zum Schwammsuppenessen. Der Tisch war mit Sterz und Schwammsuppen deckt. Gegessen hat er jeder, es hat einer geschmeckt. Wie es fertig waren und leer die Töller, holt der Bauer einen Most aus seinem Keller. Dann sitzen sie beieinander, die schrien und saufen, da kommt auf einmal die Magd einer gelaufen. Sie ruft verzweifelt, ein Unglück hat's gegeben. Der Flauki, der Hund, ist nimmer am Leben. Der Flauki, der Arme, so lieb ist er gewesen und hat vor einer Stunde noch eine Schwammsuppen gegessen. Was? Schwammsuppen gegessen? Und hört sich's er hin? Ja, da waren ganz bestimmt ein paar Giftige drin. So hört man die Bäuerin verzweifelt klagen. Ja, meint einer, ich spür's auch schon im Magen. Plötzlich schreien alle nach einem Arzt, die Rettung muss her und alles wegen dem Schwamm, sauer mal der. Jetzt müssen wir wegen der Schwammsuppen sterben, das Gefraß, das ist unser Verderben. Na, schreit die Magd, jetzt wird's endlich gescheit und macht's komplett Sinn, des lieben Leid. Wegen der Suppen ist der Flauki nicht gestorben, auf der Straße ist er zusammengeführt worden.

Das Alpen-Adria-Quintett hat uns einen Sommerabend im Weinland musikalisch beschrieben und vorher hat das Heimatland-Echo ebenfalls den Sommer besungen. In Kürze freuen wir uns auf die Blaskapelle Markus mit einem Sommerfest und der Carinthia-Chor Milstadt besingt den Sommerabend. Was gehört zum Sommer natürlich auch dazu? Zwischendurch wenigstens erscheint das Wetter. Der Franz kommt gerade vom Urlaub zurück. Wo warst, frag ich. Ein Vöcklerbruck, gibt er mir Antwort, da sag ich, fahrst etwa nächstes Jahr wieder hin? Na, sag er, weißt, wo ich nächstes Jahr gach einmal hin auf Urlaub fahr? Und seiner Aussag gibt er Gewicht, ja, nächstes Jahr fahr ich nach Sicht. Wo ist denn das? Hab ich gleich gefragt, weil mir der Name gar nichts sagt. Was ist, das weiß ich auch noch nicht. Ich hoffe, dass am Prospekt was steht. Weil ich die Ortschaft auch nicht kenn, weißt aber dort, ist allweilschein. Wie warst denn das? So frag ich drauf. Sagt er zu mir, na, jetzt pass auf. Der Bratesbauer vom Fernsehen da, der sagt im Wetterstudio, jedes Mal mit lachendem Gesicht, sehr schönes Wetter ist in Sicht.

Begrüße alle neu dazugekommenen Gäste zu einem Radio Steiermark Frühschoppen zum Thema Sommer. Und gemeinsam dürfen wir uns in Kürze auf die Katraina mit der Sommerfestpolka freuen. Und mit dem Florian Lackinger und den Lechner Burm begeben wir uns auf die Almwiese. Also eine meiner Sommertätigkeiten heuer war Blumengießen. Aber nicht meine Blumen, sondern die Blumen meiner Schwester habe ich gegossen, wie sie auf Urlaub war. Und die war zeitlang auf Urlaub und das hat mich ganz stolz gemacht. Ich habe alle Blumen durchgebracht. Und wie die Schwester zurückgekommen ist vom Urlaub, hat sie mich auch gelobt. Aber hat sie gesagt, die eine Plastikblumen da drüben, die hast du gerade nicht unbedingt gießen müssen. Mein Gott, was soll ich sagen? Sie hat halt so echt ausgeschaut.

0: Auf der Almwiese, Florian Lackinger, begleitet von den Lechner Buben. Unsere nächsten musikalischen Begleiter durch diesen Sommerfrühschoppen sind die Familienmusik Zwanzleitner mit dem Titel »Der Sommer ist Oma«. Und Fredel Gratwohl und seine Allstars begleiten uns durch die Sommernacht. Begleiter durch den Sommer ist manchmal auch der Regen. Manchmal erwünscht, manchmal weniger gern gesehen. Hören wir dazu Luis Czeglowitz und Peter Gieren.
1: Du, sag einmal, Luis, ja? Wie war denn dein Urlaub?
2: Oh, ich danke der Nachfrage. Du, ich konnte nicht klagen. Ich habe mich sehr gut erholt.
1: Ja, geh. Okay. Ja. Ja, gibt's denn das auch bei den Sauwetter, das wir die letzten Wochen gehabt haben?
2: Ach, deswegen fragst du. Na, ich meine, es hätte Ärger sein können.
1: Na ja, hörst, also mir war es nur. 14 Tage war ich fort und 14 Mal hat es geregnet.
2: Ach, du armer, du. Also da habe ich es ja viel besser gehabt.
1: Ja, geh. Ja. Du warst wahrscheinlich in Italien oder in einem anderen Sonnenland.
2: Na, gar nichts, in Salzburg war ich.
1: Was, in Salzburg?
2: Ja.
1: Und da willst du mir erzählen, dass dort nicht so viel geregnet hat?
2: Also wenn ich das sage, von den 3 Wochen, wo ich auf Urlaub war, da hat es nur 2 Mal geregnet. Einmal 14 Tage lang und das andere Mal nur 7 Tage lang.

Der Fredl Gratwohl und seine Allstars. Vielleicht haben Sie Ihren Urlaub ja noch vor sich und möglicherweise geht die Reise ja in Richtung Süden. Da darf ich Ihnen jetzt Gusto machen mit dem wunderschönen Titel Weiße Segel, blaue Seen von den Original Oberkreinern. Und anschließend nehmen wir noch unterm Sonnenschirm Platz mit dem Heimatland-Echo. Ihnen allen noch einen angenehmen und wunderschönen weiteren Sommerverlauf wünscht der Pauli Prattis.

0: Patres ist eine Marktgemeinde im Pulkertal, nördlich von Hollabrunn gelegen. Die Pfarrkirche zum heiligen Michael auf dem Hauptplatz ist ein im Kern gotischer, später barockisierter Bau mit einer im Norden angebauten sechseckigen Kapelle. Nach dem Zweiten Vatikanum wurde der Altarraum umgestaltet. Leinwandbilder aus dem 19. Jahrhundert befinden sich im Chor. Ernst Grandegger schuf die Figur des Kirchenpatrons.
1: 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Es ist gleich 12.02 Uhr.
2: Herzlich willkommen zum Mittagsjournal. Das sind die Themen. Bildungsministerium stellt zusätzliches Geld für Elementarpädagogik zur Verfügung. Und Südkorea schickt erstes Containerschiff durch die Arktis. Im Studio Eva-Maria Fohn. Der Elementarpädagogik fehlen weiterhin qualifizierte Fachkräfte und der Bedarf steigt kontinuierlich. Eine neue Förderung des Bildungsministeriums soll nun Fortbildungen in diesem Bereich erleichtern. Von 2027 bis 2029 werden dafür nun zusätzliche 3 Millionen Euro zur Verfügung gestellt, heißt es aus dem Bildungsressort. Tanja Malle berichtet.
3: Die Zielgruppe für die neue Förderung sind in erster Linie Personen, die als Assistenzkräfte in den Kindergärten und Krippen arbeiten. Wollen sie sich weiter qualifizieren, und zwar zu gruppenführenden Elementarpädagoginnen und Pädagogen, können sie Unterstützung beantragen und müssen berufsbegleitend die dazu passenden Hochschullehrgänge besuchen. Basis dafür ist die neue Weiterbildungsteilzeitbeihilfe des AMS. Bei den 3 Millionen, die für die Weiterbildung von Elementarpädagogen und Pädagoginnen vorgesehen sind, handelt es sich um frisches, also zusätzliches Geld. Um die Kurse zu besuchen, können die Teilnehmer ihre Arbeitszeit vorübergehend reduzieren. Die Förderung kann laut Bildungsressort für bis zu 2 Jahre gewährt werden und richtet sich nach dem Einkommen sowie dem Ausmaß der Arbeitszeitreduktion.
2: Der ukrainische Präsident Zelensky weist Forderungen seines Ex-Verteidigungsministers Fedorov nach Neuwahlen während des Kriegs zurück. Zelensky warnt wörtlich vor einem Tsunami, der die Ukraine spalten würde. Wegen des Kriegsrechts sind Wahlen in der Ukraine seit 2022 ausgesetzt. Fedorov war vor gut einem Monat abgesetzt worden. Die Folge waren tagelange Proteste und ein Streit über die Militärführung. Südkorea schickt erstmals ein Containerschiff über die Arktisroute nach Europa. Mit dieser Testfahrt will die Regierung prüfen, ob die Nordostpassage für den kommerziellen Schiffsverkehr genutzt werden kann. Dazu sollen unter anderem Daten zu Fahrtdauer, Treibstoffverbrauch und Betriebskosten gesammelt werden. Raffaella Steinbach.
4: Russland und China nutzen die Passage bereits. Auf die Suche nach neuen alternativen Handelsrouten hat sich nun auch Südkorea gemacht. Mit der Panstar Agro soll erstmals ein südkoreanisches Containerschiff durch die arktischen Gewässer der sogenannten Nordostpassage nach Europa fahren. Die Fahrt soll helfen, die Route durch die Arktis künftig als neuen Handelsweg zu etablieren. Durch den Rückgang des arktischen Eises ist diese Passage für mehrere Nationen zunehmend von wirtschaftlicher und militärischer Bedeutung. Allerdings befürchten Umweltschützer, dass ein erhöhter Schiffsverkehr das Eis der Arktis schneller schmelzen lässt. Mehrere Reedereien, wie etwa die deutsche Hapag-Lloyd, haben deshalb zugesagt, Routen durch die Arktis vorerst zu meiden.
2: Um Doppelbuchungen und nicht bezahlten Stornogebühren entgegenzuwirken, planen Berghütten in Österreich ab dem kommenden Jahr ein neues Stornosystem. Es soll gemeinsam mit dem Deutschen und dem Südtiroler Alpenverein erarbeitet werden. Der Steirische Alpenverein bemängelt, dass Hütten oft mehrfach reserviert, dann aber nicht storniert werden, zum Nachteil der Pächter und anderer Gäste. Beim Formel 1 Grand Prix in den Niederlanden startet Lando Norris heute in Zandvoort aus der Pole Position. Es ist das letzte Rennen an der niederländischen Küste, denn der Grand Prix steht in Zukunft nicht mehr im Kalender, Gerhard Prohaska.
5: Und damit ist der Party-Grand Prix der Verstappen-Fans Geschichte und Weltmeister Lando Norris hofft, der Hauptdarsteller dieser letzten historischen Feier zu sein.
6: It's always one of the best events here to come and see all the fans. They make a lot of noise, they're always very enthusiastic, party well. Enjoy the music and enjoy the show.
5: Die Jäger von Norris sind vor allem die beiden Mercedes-Piloten, George Russell, der mit dem gestrigen Sprintsieg hofft, die mentale Blockade gelöst zu haben.
6: Pretty satisfied with, especially after, you know, coming back after such a tough last few races before the break.
5: Der WM-führende Kimi Antonelli lauert auf Rang 3, 5. Lewis Hamilton, 7. Max Verstappen. Die ganze Formel-1-Prominenz trifft sich zum Sandford-Abschied, also ganz vorne.
2: Das war das Mittagsjournal mit Eva-Maria Fohn.
7: Ein traumhafter Spätsommertag heute in Oberösterreich. Größtenteils scheint die Sonne. Am Nachmittag können zwar ein paar Quellwolken dazukommen, aber es bleibt trocken und mit 20 bis 25 Grad auch angenehm warm. Auch die neue Woche beginnt recht freundlich. Morgen gehen die Temperaturen mit bis zu 26 Grad wieder etwas nach oben. Vereinzelt kann es am Abend und im Bergland ein wenig regnen, aber auch morgen größtenteils freundlich, etwas unbeständiger. Dann wieder der Dienstag. Nein, tut's noch lange nicht. 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Es sind uns keine Störungen gemeldet worden, aber diese Meldung könnte für Sie wichtig werden. Ab morgen 6 Uhr früh ist die B1, die Wiener Straße, wegen Bauarbeiten zwischen Wels und Gunskirchen gesperrt. Vor allem im Frühverkehr wird es hier auf den Ausweichstrecken zu Stau kommen. Die Arbeiten dauern bis 3. September. Gute Fahrt.
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7: Und es ist ein Sonntag, der sich noch immer ein bisschen nach Urlaub anfühlt. Grillen, sporteln, wandern, garteln. Vielleicht geht sich auch noch ein Sprung ins Wasser aus. Ihr Sonntag läuft und wir liefern den besten Sound dazu. Mahlzeit.
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0: Die John Fox Band für ihre Mittagszeit. Schönen Sonntag allerseits. Da wird mit den Eltern einiges zu klären gegeben haben. Und nicht nur mit ihnen. Ein Führerschein-Neuling hat sich da heute um kurz nach Mitternacht wieder sehr überschätzt. Und das im Stadtgebiet. Wolfgang Schneidl aus der Nachrichtenredaktion. Was ist denn da passiert?
1: Genau, also mit 150 Stundenkilometer ist der Führerscheinbesitzer, der Probeführerscheinbesitzer, durch Steyr gerast. Die Polizei hat ihn gestoppt, das Auto wurde beschlagnahmt. Nicht nur das, auch den Führerschein hat er wieder abgeben müssen, den er noch gar nicht so lange gehabt hat. Und wir haben uns in diesem Zusammenhang auch die Statistik ein bisschen angesehen. Nämlich genau diese Gruppe fällt bei der Unfallstatistik hervor. So sind Probeführerscheinbesitzer beispielsweise 2 bis 3 Mal so oft in Unfälle verwickelt wie andere Autofahrer. Und genau darum wird auch da so rigoros vorgegangen.
0: Zum Glück ist aber nichts passiert. Das und mehr in 12 Minuten hier im ORF Radio Oberösterreich Mittagsjournal mit Wolfgang Schneidl.
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Die Everly Brothers. Um 7:07. Sie hören Radio Oberösterreich am Wochenende. Gleich gibt's das Mittagsjournal. Angenehmen Sonntag jetzt noch mit Cliff Richard und Steve Winwood. Schön, dass Sie da sind.

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1: 12:30, der Überblick. Raser wurde Fahrzeug abgenommen. Eigener Schlüssel bietet besseren Zugang für Behinderten-WCs. Und das Wetter weiterhin sonnig und warm im Studio Wolfgang Schneidl. Ein 17-Jähriger mit Probeführerschein ist in der Nacht in Steyr so schnell unterwegs gewesen, dass sein Auto beschlagnahmt worden ist. Der Jugendliche war im Stadtgebiet mit 150 Stundenkilometern geblitzt worden, berichtet Doris Fischer-Stadler.
2: Der 17-Jährige aus dem Bezirk Steyr-Land ist gegen 1 Uhr nachts auf der B115 der Enserstraße rasant unterwegs. Polizisten führen dort in einer 60 km/h-Zone Lasermessungen durch und das Gerät zeigt bei der Durchfahrt des 17-Jährigen deutlich zu viel an, nämlich 150 km/h. Sein Probeführerschein wird ihm noch an Ort und Stelle abgenommen. Weil die Geschwindigkeitsübertretung aber so massiv ist, wird auch sein Fahrzeug vorläufig beschlagnahmt. Zwar sind die Unfallzahlen bei jungen Lenkern seit Einführung des Probeführerscheins laut Innenministerium um rund ein Drittel gesunken, die Gruppe bleibt laut Verkehrsstatistik aber nach wie vor eine Hauptunfallgruppe in Österreich.
1: Ein Schlüssel soll behinderten Menschen mit mehr Unabhängigkeit bringen. Der Eurokey ermöglicht behinderten Personen den exklusiven Zugang zu Behindertentoiletten im öffentlichen Raum. Auch wenn pro Jahr tausende Schlüssel an Berechtigte ausgegeben werden, hat sich dieses System noch nicht ganz unter allen behinderten Menschen herumgesprochen, berichtet Stefan Schnabel.
3: So ist ein auf einen Rollator angewiesener Mann zuletzt auf dem Autobahnrastplatz in Spital am Pyrn vor einer verschlossenen Tür zum Behinderten-WC gestanden. Die Tür lässt sich nur mit dem Eurokey aufsperren. Der Präsident des Behindertenrates, Klaus Wiedl, sagt:
4: Die Idee des Eurokeys war und ist es, Menschen mit Behinderungen eine Chancengleichheit zu ermöglichen.
3: Denn mit dem Schlüssel ist garantiert, dass nur Berechtigte die Behindertentoilette benutzen. Alexander Högl von der ASFINAG.
5: Zuvor, glaube ich, kann sich jeder selbst ein Bild machen, wie die PCs damals ausgesehen haben. Jetzt mit diesem neuen Standard haben wir keine Probleme mehr.
3: In Oberösterreich gibt es laut Behindertenrat mehr als 370 öffentliche WCs und auch Lifte, die aufgesperrt werden können. Erhältlich ist der Schlüssel für Berechtigte über die Homepage des Behindertenrats. Er muss jedoch extra beantragt werden. Ihn gleich mit dem Behindertenpass auszugeben, wäre nicht sinnvoll, so der Behindertenrat. So haben Gehörlose zwar einen Behindertenpass, aber keinen Anspruch auf den Schlüssel.
4: Wenn sie ja eine normale WC-Anlage nutzen können.
3: In den vergangenen 5 Jahren sind in Oberösterreich mehr als 6.000 Euro Keys ausgegeben worden.
1: In Linz entsteht auf dem Freienberg bis zum Jahr 2030 ein neuer Bildungscampus für 7 Einrichtungen der Diözese. Dafür muss eine der größten Bibliotheken Oberösterreichs in Etappen 3-mal übersiedeln. Das berichtet Doris Fischer-Stadler.
2: 7 Bildungseinrichtungen der Diözese ziehen bis 2030 in den neuen Campus 7 zusammen, darunter die private pädagogische Hochschule und die katholische Privatuniversität. Das alte Hallenbad wird zur modernen Bibliothek umgebaut. Während der Bauzeit müssen aber über 100.000 Bücher und Medien den Standort wechseln. Bereits jetzt sind 60.000 Bücher ins Stift Gleink übersiedelt. 2027 folgt der nächste Umzug für einen weiteren Teil der Bücher in ein Quartier auf Zeit in der Linzer Bethlehemstraße. Die finale Heimat finden die insgesamt 525.000 Medien aus den Bibliotheken der Katholischen Universität und der Pädagogischen Hochschule dann erst 2030 am fertigen Campus 7 in einem modernen Bibliothekszentrum. Aneinandergereiht würden die Bücher und Zeitschriften mehr als 10 Kilometer Regale füllen.
1: Noch eine aktuelle Sportmeldung: Mit einem 5:1 Heimsieg gegen Voitsberg hat Blau-Weiß Linz heute Vormittag die Tabellenführung in der 2. Bundesliga behauptet. Soweit das ORF Oberösterreich Mittagsjournal und damit sind wir beim Wetter. Sonnig, aber nicht mehr allzu heiß. Bei Temperaturen um die 26 Grad, so wird das Wetter heute und in den kommenden Tagen. Genaueres dazu dann in wenigen Minuten von Jutta Mozoba. Und jetzt ein Blick auf Oberösterreichs Straßen.
6: 12.34 Uhr ORF Radio Oberösterreich mit dem besten Verkehrsservice im Land. Es sind uns keine Störungen gemeldet worden. Wir wünschen gute Fahrt.
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0: Bei der Nummer geht was weiter. Freddie Mercury in Radio Oberösterreich. Angenehme Mittagszeit Oberösterreich. So gefällt uns der Sonntag, oder? So sonnig, so angenehm könnte es jetzt einmal bleiben. Heute ziehen nur ein paar Wolken durch. Und aus frischen Temperaturen in der Früh werden jetzt langsam wieder warme. Zurzeit messen wir 18 Grad in Wolfseck, aber auch schon 22 in Bad Gäusern. Auf bis zu 25 Grad können die Temperaturen heute noch steigen. Ja, und wir haben schon fast wieder die letzte Augustwoche, die da vor der Tür steht. Wie geht denn morgen und in den nächsten Tagen weiter? Maximilian Sterz, Mahlzeit von Cheers für Austria.
1: Ja, Mahlzeit auch von mir. Ja, morgen, der Montag, setzt im Prinzip das heutige Wetter fort. Es wird noch eine Spur sonniger werden. Zwischendurch ziehen ein paar hohe Wolkenfelder durch, die stören aber kaum. Dazu wird es ja schon sommerlich warm, bis zu 25, vielleicht sogar 26 Grad. Dazu haben wir eigentlich keine Schauer. In den Alpen kann man es jetzt nicht ganz ausschließen, aber auch da wird wahrscheinlich nichts passieren. Am Dienstag dann insgesamt etwas unbeständiger, da sind auch mehr Wolken unterwegs. Am Nachmittag kann es da vor allem im Süden, aber auch im Westen den ein oder anderen Schauer oder sogar ein kurzes Gewitter geben.
0: Wie geht's denn dann weiter? Wie schaut die restliche Woche aus heutiger Sicht?
1: Der Mittwoch und der Donnerstag, das wären richtige Sommertage mit viel Sonnenschein. Am Mittwoch an die 30 Grad, am Donnerstag werden wir sogar knapp darüber kommen, also durchaus nochmal Badewetter. Und auch am Freitag wird es wahrscheinlich noch warm bleiben, eher so ein föhniger Tag Richtung Wochenende, dann unbeständiger.
0: Danke, Maximilian Sterz von Cheers für Austria. Ja, heiter bis wolkenlos ist es zurzeit in Oberösterreich. Bad Ischl und Braunau, Ranshofen melden 21 Grad. In Freistadt hat es 20 Grad, in Linz 22, in Reichenau 19. Wolkenlos ist es auch in Wels bei 21 Grad. Und am Feuerkogel auch keine Wolken bei 11 Grad.

Madonna im Radio Oberösterreich. 10 Minuten vor 1 ist es geworden. Wir denken noch lange nicht an den Montag. Mit der besten Musik jetzt hinein in den Nachmittag. Gleich gibt's bei uns ein Hoch auf Andreas Burani zu hören. Da lege ich gleich die Kopfhörer weg und tanze um den DJ-Tisch. Ein Hoch aufs Wochenende. Ich bin Jutta Motzuber. Schönen Sonntag.

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1: Im Studio ist Eva-Maria Fuhn. Der Zollstreit zwischen den USA und Kanada spitzt sich nach den geplatzten Verhandlungen weiter zu. In der Nacht sind Zölle in Höhe von 50% auf eine Reihe kanadischer Güter in Kraft getreten. Während Kanada mit eigenen Zöllen zurückschlagen will, erneuert US-Präsident Trump seine Idee, aus dem Land den 51. Bundesstaat zu machen. Raffaella Steinbach berichtet.
2: Kanada will die Vorteile eines Staates haben, ohne einer zu sein. Das schreibt Donald Trump sichtlich wütend auf seiner Online-Plattform. Der US-Präsident fordert nicht zum ersten Mal, Kanada zum 51. US-Bundesstaat zu machen. Sie haben auch unseren großartigen Farmern viele Jahre lang massive Zölle auferlegt, schreibt Trump weiter, damit sei es nun vorbei. Kanadas Premierminister Mark Carney hatte die amerikanischen Maßnahmen zuvor als Angriff bezeichnet und spricht von einem Handelskrieg.
3: You're at war when you get attacked. We got attacked.
2: Er kündigt Gegenmaßnahmen an. Die neuen kanadischen Zölle sollen sich besonders gegen die US-Stahl- und Milchindustrie richten und am 8. September in Kraft treten.
1: Zwischen Deutschland und Italien verschärft sich der Streit über den Umgang mit Bootsflüchtlingen. Der italienische Vizeregierungschef Salvini kündigte an, sein Land werde keinen einzigen illegalen Einwanderer zurücknehmen, solange deutsche Hilfsorganisationen im Mittelmeer unterwegs seien. Berlin verweist hingegen auf den neuen EU-Asylpakt, der seit dem Sommer gilt und die Rücküberstellungen von Migranten erlaubt. Knapp 5 Jahre ist einer der schlimmsten Waldbrände Österreichs her. In Hirschwang im Raxgebiet brannten damals mehr als 100 Hektar Wald, die der Stadt Wien gehören. Die Wiener Forstdirektion ist deshalb auch für die Wiederaufforstung zuständig. Bisher ist sie mit den Ergebnissen zufrieden, Barbara Wackolbinger berichtet.
4: Tagelang kämpfen die Feuerwehrleute damals gegen die Flammen. Als endlich Brand ausgegeben werden kann, ist vom Quellschutzwald nicht mehr viel über. Bei der Wiederaufforstung setzt man nun auf Mischwald. Statt hauptsächlich Schwarzkiefern soll es mehr Laubbäume geben, etwa Walnuss, Bergahorn oder Birke. Denn Mischwald verträgt die Hitze besser, Stichwort Klimawandel, und ist widerstandsfähiger, was Krankheiten angeht. 10.000 neue Pflanzen wurden bereits gesetzt, heißt es aus der Wiener Forstdirektion. Für die Walnuss hat man etwa schlicht Nüsse gekeimt und vergraben. Gras wurde im Steingebiet händisch gesät, zum Teil mit Pferden. Sogenannte Heertankstellen sollen Vögel anlocken, die bei der Verteilung von Samen helfen. In der Forstdirektion ist man zufrieden. Bis sich der Wald endgültig von dem Brand erholt hat, wird es aber noch Jahrzehnte dauern.
1: Polen kämpft gegen ein massives Fischsterben. In den vergangenen Tagen haben die Behörden mehr als 4 Tonnen toter Fische aus einem Nebengewässer der Oder geholt. Ursache für den Tod der Fische ist die Blüte der giftigen Goldalge, wie die Wasserbehörde mitteilt. Das waren die Nachrichten mit Eva-Maria Fuhn.
5: Und viel Sonne hat der Sonntag bei uns in Oberösterreich im Gepäck. Nur wenige Wolken ziehen übers Land, es bleibt trocken und mit bis zu 25 Grad heute auch angenehm warm. Morgen Montag geht sonnig weiter, im Laufe des Tages kommen aber mehr Wolken zu uns. Vereinzelt kann es dann auch etwas regnen, die Chancen dafür stehen aber eher schlecht. Auch morgen wieder tagsüber angenehm warm mit bis zu 25 Grad. Erst am Dienstag wird es wechselhafter, aber am Donnerstag ist sogar wieder perfektes Badewetter in Sicht. 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A8 Innkreis, Autobahn Richtung Passau, zwischen Pichl und der Raststation Eistersheim. Da gibt es 10 Verkehr und bis zu 15 Minuten Zeitverlust. Wir wünschen sichere und gute Fahrt.
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5: Wir haben den 23. August und auch wenn es viele noch ein wenig voreilig finden, herbstliche Accessoires ziehen langsam zu Hause ein. Merken Sie es auch. Meine Nachbarin hat zum Beispiel schon Zierkürbisse am Fensterbrett liegen. Aber der Sommer ist noch lange nicht um. Wir werden uns noch früh genug wieder nach Wärme sehnen. Genießen Sie Ihr Wochenende. Wir machen weiter mit der besten Musik. Musik.

0: Musik von Chris de Burgh in Radio Oberösterreich. Angenehmes Wochenende. Wir haben den 23. August. Was ist denn Ihr schönstes Mitbringsel aus dem Urlaub? Außer schöne Erinnerungen. Haben Sie sich irgendwas Schönes gekauft? Für die Wohnung vielleicht, fürs Haus, für den Garten oder für sich selbst? Wenn ja, konnten Sie denn beim Preis vielleicht ein bisschen verhandeln? Hä? Fälschen gehört im Urlaub für viele, vor allem auf Märkten, fast dazu. Manche können das super, anderen ist es ein bisschen peinlich. Zu wem gehören Sie?
1: Ich bin die Verhandlerin, mein Mann nicht. Wenn es 40 Euro, sage ich 30, nehme ich es. Ja, dann sagt die 35 oder 36. Ja, und dann bin ich bei 32 und dort kriege ich es.
2: Ich bin eher keine Verhandlerin, kauft mir aber keine Billigware aus China in Südeuropa, muss ich ganz ehrlich sagen, oder halt, wo auch immer das dann herkommt.
1: Die warten drauf, das ist ja okay.
3: Manchmal ist es sogar unhöflich, nicht zu haben.
0: So ist es. Mir ist es auch immer ein bisschen peinlich. Das Wochenende, das lässt sich nicht verhandeln. Es ist noch genug davon übrig.
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0: Wir haben Sonntagnachmittag, 20 Minuten nach eins. Die einen machen Haushalt, andere planen schon die neue Woche. Tage wie diese sollte man, wenn möglich, aber für die wirklich schönen Dinge im Leben noch nutzen. Bleiben Sie noch im Garten oder auf der Liege, räumen Sie später den Geschirrspüler ein. Erholen Sie sich einfach.
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1: Halb zwei im Studio, Wolfgang Schneidl. Mit 150 Stundenkilometern ist in der Nacht auf heute ein Probeführerscheinbesitzer durch das Stadtgebiet von Steyr gerast. Ihm wurde der Führerschein abgenommen und das Auto ist beschlagnahmt worden. Laut Kuratorium für Verkehrssicherheit sind Probeführerscheinbesitzer 2 bis 3 Mal so oft in Unfälle verwickelt wie alle anderen Autofahrer. Immer öfter sind die Hubschrauber des Bundesheeres auch im zivilen Einsatz. So haben die Fluggeräte und ihre Besatzungen unter anderem auch aus Hörsching heuer bereits 17 Mal die Löscharbeiten bei Waldbränden unterstützt. Die Heereshubschrauber haben laut Verteidigungsministerium bei ihren Einsätzen heuer mehr als 3 Millionen Liter Löschwasser transportiert. Und mit einem 5:1 Heimsieg gegen Vogelsberg hat Blau-Weiß Linz heute Vormittag die Tabellenführung in der zweiten Bundesliga behauptet. Die Linzer, die ab Minute 72 in Unterzahl spielen mussten, liegen damit weiterhin mit 3 Punkten Vorsprung auf Austria Salzburg und Wacker Innsbruck auf Platz 1 in der Tabelle. Soweit die Meldungen. Damit zum Wetter und Jutta Mozuba.
2: 24 Grad schon in Bad Gäusern. Heute bleibt es überwiegend sonnig. Nur ein paar Wolken ziehen über dem Himmel und daran ändert sich nichts mehr. Auch bis zu 26 Grad können die Temperaturen noch klettern. Ja, und langsam lassen wir die Fenster in der Nacht nur gekippt. Die Temperaturen, die sinken schon auf 13 bis 7 Grad. Die neue Woche beginnt recht freundlich. Auch am Montag gibt es einige Sonnenstunden, aber es ziehen dann schon mehr Wolken durch. Es bleibt mit bis zu 25 Grad angenehm warm. Wechselhafter wird es dann schon am Dienstag. 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A8 Innkreis Autobahn Richtung Passau zwischen Pichl und der Raststation Eistersheim gibt es 10 Verkehr, rechnen Sie hier mit einer Viertelstunde Zeitverlust. Und ab morgen 6 Uhr früh ist die B1, die Wiener Straße, wegen Bauarbeiten zwischen Wels und Gunskirchen gesperrt. Vor allem im Frühverkehr wird es hier auf den Ausweichstrecken zu Staus kommen. Die Arbeiten dauern bis 3. September an. Gute Fahrt.
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Mango Chair in Radio Oberösterreich. Klingt nach Hängematte, nach Sundowner und Bikini. Klingt einfach nach Sommer. Wer am Sonntag, den

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1: Und mit Musik von George McRae und Roxette wird's dann 2.

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1: Im Studio Eva-Maria Fuhn. Weil die Spritpreise an den Tankstellen weiterhin hoch sind, fordern 6 europäische Finanzminister eine Übergewinnsteuer für Mineralölkonzerne. Auch Finanzminister Marta Bauer unterstützt die Steuer. Die Konzerne sollen die im Zuge des Iran-Kriegs gestiegenen Profite wieder zurückgeben. Mehr von Veronika Filitz.
2: Diejenigen, die von der Krise profitieren, sollen ihren Teil dazu beitragen, die Belastung für die breite Bevölkerung zu verringern, fordern die Finanzminister aus Österreich, Portugal, Spanien, Italien, Polen und Deutschland. In einem Brief gerichtet an den Amtskollegen aus Irland. Irland hat derzeit den EU-Ratsvorsitz und könnte somit das Thema Übergewinnsteuer zu nächsten EU-Treffen und Gipfeln mitnehmen. Wohl das erklärte Ziel des ministerlichen Briefs. In der EU hat es auch schon einmal eine Sonderabgabe auf Übergewinne gegeben. 2022, als wegen des Ukraine-Kriegs die Energiepreise rasant gestiegen sind, wurden für 2 Jahre Übergewinne der Energieunternehmen mit 33% besteuert. Ähnliches schwebt jetzt wohl den Finanzministern für die Ölkonzerne vor. Denn die Gewinne der 6 größten Unternehmen sind alleine im 2. Quartal auf insgesamt knapp 40 Milliarden Euro gestiegen.
1: Norwegen sagt der Ukraine wieder Milliardenhilfe zu. Für das kommende Jahr plant das skandinavische Land umgerechnet 7,8 Milliarden Euro und damit genauso viel wie heuer. Das Geld ist sowohl für militärische als auch humanitäre Ausgaben bestimmt. Die Unterstützung sei aber auch eine Investition in Europas Sicherheit, erklärte Ministerpräsident Støre bei einem Besuch in der ukrainischen Hauptstadt Kiew. Im Vorfeld mehrerer Betriebsversammlungen in der kommenden Woche spricht VW-Konzernchef Oliver Blume von einer mehr als kritischen Lage beim deutschen Autobauer. Der Konzern sei überdimensioniert, eine konkrete Entscheidung zu Werksschließungen sei aber noch nicht getroffen. Ein Abbau von rund 50.000 Stellen weltweit bis 2030 sei keine fixe Zielgröße. VW beschäftigt in Deutschland mehr als 275.000 Menschen, weltweit mehr als 600.000. Mit einem Schwerverletzten hat gestern eine Geburtstagsfeier nördlich von Graz geendet. Ein Mann ist am Rande der Feier von einem Rennwagen erfasst worden, der laut Polizei gar nicht für den Straßenverkehr zugelassen war. Details von Barbara Schupfer.
3: Zu dem Unfall kommt es auf einer Gemeindestraße in Fronleiten. Teilnehmer einer Geburtstagsfeier hatten davor einen Teil der Straße abgesperrt, offenbar damit ein 32-jähriger Obersteirer mit seinem Rennwagen ungestört seine Runden drehen kann. In einer Rechtskurve verliert er allerdings die Kontrolle über den Wagen. Das Fahrzeug erfasst in weiterer Folge einen 53-Jährigen und drückt den Mann gegen ein Holztor. Gäste der Feier und ein First Responder leisten bis zum Eintreffen des Notarztes erste Hilfe. Danach wird der 53-Jährige mit dem Hubschrauber ins Spital gebracht. Der Lenker des Rennwagens war laut Polizei nicht alkoholisiert. Er wird angezeigt.
1: Das waren die Nachrichten mit Eva-Maria Fuhn.
4: Und damit zum Wetter in Oberösterreich. Und bei uns gibt es heute viel Sonne, kaum Wolken, angenehme Temperaturen. Ein Sonntag wie aus dem Spätsommer-Bilderbuch mit bis zu 24 Grad zurzeit in Bad Gäusern. Es bleibt trocken und in der Nacht wird schon recht frisch. Auf 13 bis 7 Grad kühlt es heute ab. Freundlich geht es morgen Montag weiter, aber tagsüber kommen dann schon mehr Wolken zu uns. Bis zu 26 Grad sind tagsüber drinnen. Am Dienstag wird es dann mit ein paar Schauern wieder wechselhafter. Es ist 14.03 Uhr, ORF Radio Oberösterreich mit dem besten Verkehrsservice im Land, A8 Innkreis, Autobahn Richtung Passau. Zwischen Pichl und der Raststation Eistersheim rechnen Sie hier mit 10 Minuten mehr Fahrzeit wegen einer Baustelle. Kommen Sie gut ans Ziel.
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4: Also wenn der Nachmittagssnack schon ein bisschen nach Weihnachten schmeckt, am 23. August, ist schon ein bisschen komisch, oder? Ein Sackerl Lebkuchen steht da bei uns in der Redaktion zur freien Entnahme und der ist ganz frisch, gibt schon überall zu kaufen. Geht gar nicht. Wir kosten den Sommer aus. Für einen Sonntag jetzt gleich dann mit Gloria Gaynor.
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0: Huey Lewis and the News für Ihren Nachmittag. Sonnig und warm ist der Sonntag bei uns heute in Oberösterreich. Die meisten haben den Urlaub ja schon hinter sich. Einige freuen sich noch auf ein paar freie Tage jetzt im Herbst. Ich habe heute Wanderurlaub mit Hund gebucht, online. Habe ein gutes Angebot bekommen, geht schnell. Aber mit jedem Klick im Netz geben wir natürlich auch jede Menge Daten von uns bekannt. Überall, auf jeder Seite, in den sozialen Medien und bei den Online-Bestellungen sowieso. Überall will man alles von uns wissen. Wie gehen Sie damit um? Welche Daten geben Sie an?
1: Nur meine Mailadresse, aber auch nur im Notfall. Dann sichert er mich aber so ab, dass es nicht weitergibt oder irgendwas.
2: Ich gebe mal gar nichts preis. Das ist ein Bankgeheimnis. Ne? Da ist das. Ne? Die haben das, aber wie gesagt, das sind die Einzigen, was sie haben.
3: Ich schaue zum Beispiel, wenn es irgendwo geht, dass ich meine E-Mail-Adresse verberge. Ich gebe auch gar nicht gerne meine Telefonnummer her, nur wenn es unbedingt notwendig ist.
0: Also relativ streng. Österreich verzeichnet derzeit übrigens wöchentlich rund 1753 Hackerangriffe pro Organisation. Das ist ein Anstieg von 11% im Vergleich zum Vorjahr. Da heißt schon aufpassen.

0: 8 Minuten vor halb drei ist es geworden. Sie hören Radio Oberösterreich. Die beste Musik für Ihr Wochenende und vor den Nachrichten noch Musik von den Bee Gees und F.R. David. Gleich.
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1: 2:30 im Studio Wolfgang Schneidl. Mit mehr als 2 Promille ist in Gampern im Bezirk Vöcklabruck ein 24-jähriger Autofahrer unterwegs gewesen. Der Alkoholenke ist auf eine Leitschiene aufgefahren. Das Auto ist auf dem Dach noch mehrere Meter weit gerutscht und dann zum Stillstand gekommen. Nach der Erstversorgung und dem Alkotest ist der Lenke ins Krankenhaus eingeliefert worden. Die FPÖ kritisiert, dass Hepatitis C-Infizierte Kürzungen bei der Unterstützung hinnehmen müssen. In den 1970er und 80er Jahren haben sich viele Menschen im Zuge von Blutplasmaspenden unverschuldet mit Hepatitis C infiziert. Mit einem speziell eingerichteten Fonds sind diese Personen auch jahrelang unterstützt worden. Diese Zuwendungen werden jetzt gekürzt oder gestrichen, so FPÖ-Obmann Manfred Heimbuchner, der eine verlässliche Absicherung der Betroffenen fordert. Und während Blau-Weiß Linz heute Vormittag auch das 4. Match in der 2. Bundesliga gewonnen hat, hat Oberösterreichs Fußball-Trainer-Export Oliver Glasner sein erstes Match mit seinem neuen Club verloren. Nottingham Forest verliert gegen Leeds mit 0:1. Soweit die Meldungen. Jetzt zum Wetter mit Jutta Mozuba.
2: Er hat perfekt begonnen, dieser Sonntag. Und jetzt am Nachmittag passen auch die Temperaturen wieder langsam zum Sommer. 23 Grad bereits in Linz und Weiher. Bis zu 25 Grad sind heute noch drinnen. Es bleibt trocken, nur ein paar dünne Wolken ziehen durch. Der heutige Tag geht sonnig zu Ende. In der Nacht kühlt es aber schon auf 13 bis 7 Grad ab. Der Montag wieder recht freundlich mit Temperaturen bis zu 25 Grad. Wobei morgen schon wieder mehr Wolken dabei sind. Am Dienstag wird es dann wechselhafter. Übermorgen kann es auch wieder etwas regnen. 14.31 Uhr, ORF Radio Oberösterreich mit dem besten Verkehrsservice im Land. Linz A7 Mühlkreis Autobahn Richtung Freistadt. Bei der Auffahrt Salzburger Straße behindert ein Unfall den Verkehr. Ein Fahrzeug hat einen Anhänger verloren. Und A8 Innkreis Autobahn Richtung Passau zwischen Pichl und der Raststation Eistersheim rechnen Sie mit 10 Minuten mehr Fahrzeit wegen einer Baustelle. Wir wünschen sichere und gute Fahrt.
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3:45 an diesem 23. August. Was ist denn vom Sommer 2026, der ja noch lange nicht vorbei ist, eigentlich geblieben? Vielleicht eine nette Bekanntschaft oder sogar eine Urlaubsliebe? Was aber tun, wenn jeder wieder daheim ist und sich langsam Liebeskummer breit macht? Dominik Klinger erklärt das mit einer Psychologin um 4:15. Er macht hier weiter. Ich bin Jutta Mozaber, wünsche noch ein schönes Restwochenende mit der besten Musik hier in Radio Oberösterreich. Baba.

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1: Im Studio Eva-Maria Fohn. Die Renaturierungsverordnung der EU sorgt weiter für Diskussionen. Die Verordnung verpflichtet ja die Mitgliedstaaten, bis 2030 mindestens 20% geschädigter Flächen wiederherzustellen. Bis Monatsende müssen die Flächen an Brüssel gemeldet werden. Welche genau, ist aber strittig. Auch in Salzburg, berichtet Andreas Hayer.
2: Aktuell liegen zwei Vorschläge für Flächen, die der EU gemeldet werden, am Tisch. Einer des Bundes und einer, der von 7 Bundesländern, darunter auch Salzburg, unterstützt wird. Die Salzburger Landwirtschaftskammer fordert nun von der Landesregierung, den Bundesvorschlag zu unterstützen. Die zuständige Landeshauptfrau Stellvertreterin Marlene Swatzek von der FPÖ lehnt das wiederum ab.
3: Der Bund versucht ein bisschen die Problematik in die Zukunft zu verschieben und schickt Daten bzw. Flächen, von denen wir aktuell überhaupt keine Zustandsbeschreibung haben. Sprich, wir müssten Flächen in Salzburg komplett neu kartieren. Und da können dann natürlich auch Flächen dabei sein, mit denen aktuell noch überhaupt niemand rechnet.
2: Grundlegend sei man aber kompromissbereit, so Swatzek. Voraussetzung sei ein gemeinsamer Termin von Bund und Ländern, bei dem der Bund seine Daten schlüssig erklären könne und garantiere, dass Flächenverluste für die Landwirtschaft aufgrund von Renaturierung möglichst gering ausfallen.
1: In der Ukraine ist eine russische Drohne auf einen Passagierzug mit knapp 600 Insassen gekracht. Die Lokomotive geriet laut Behörden beim Einschlag in Brand, verletzt wurde aber niemand. Während der Evakuierung des Zuges soll es zudem einen zweiten Drohneneinschlag gegeben haben. Der Zug befand sich auf dem Weg nach Odessa. Die Passagiere wurden mit Bussen weiter transportiert. China möchte bis 2060 klimaneutral sein. Um das zu erreichen, werden Milliarden US-Dollar in den Ausbau von Solaranlagen investiert. Doch diese Entwicklung hat auch negative Seiten. Sie schadet nämlich den Vögeln im Land, wie nun eine neue Studie zeigt. Miriam Steiner mit Details.
4: Kein Land der Welt baut seine Solarenergie so schnell aus wie China. Rechnet man alle Solarparks des Landes zusammen, so bedecken sie rund 4.500 Quadratkilometer. Eine Fläche, die 11-mal größer ist als Wien. Und das hat Folgen für die Natur. Eine Studie der Nanjing University zeigt, wo es besonders viele Solaranlagen gibt, geht die Vielfalt der Vögel deutlich zurück. Denn für die Solarparks wird viel Acker- und Weideland umgewandelt, wichtige Lebensräume verschwinden und den Tieren geht das Futter aus. Der Lösungsvorschlag der Forschenden: nicht weniger Solarparks, sondern besser geplante. Große Anlagen sollen demnach vor allem in den trockenen Regionen Chinas entstehen, so etwa in der Wüste Gobi. Dort ist die Artenvielfalt ohnehin geringer und damit auch der Eingriff in die Natur.
1: Der Arkadenhof des Wiener Rathauses verwandelt sich in der nächsten Woche wieder in die Kinderstadt Winopolis. Kinder von 8 bis 13 Jahren können dabei lernen, wie eine Stadt funktioniert und etwa für ein politisches Amt kandidieren oder Berufe ausprobieren. Mit einer eigenen Währung, dem Hollycent, kann in Geschäften eingekauft werden. Das waren die Nachrichten mit Eva-Maria Fohn.
5: Und jetzt das Oberösterreich-Wetter mit Dominik Klinger. Und da haben wir heute zuverlässig Sonne überall. Nicht einmal nennenswert Wolken dazu. Mit Ausnahme Salzkammergut und der Eisenwurzen. Apropos, momentan messen wir 22 Grad in Weiher, 23 in Gmunden und 24 in Bram. Der Abend wird dann angenehm und trocken sein und die Nacht dann wieder frisch mit Werten um 10 Grad. 3 nach 3, ORF Radio Oberösterreich mit dem besten Verkehrsservice im Land. Und wir schauen nach Linz, A7 Mühlkreisautobahn. Die Unfallstelle bei der Auffahrt Salzburger Straße, die ist jetzt geräumt. In Fahrtrichtung Freistadt haben sie also wieder freie Fahrt. Weiter zur A8 der Innkreisautobahn in Fahrtrichtung Deutschland. Zwischen Pichel bei Wels und der Raststation Eistersheim brauchen sie momentan eine Viertelstunde länger wegen der Baustelle dort. Kommen Sie gut an.
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5: 3 Wochen Ferien stehen noch an für die Schüler und Lehrer, Mandal wie Weiberl. Und nächste Woche wird es dann sonnig in Oberösterreich, aber nicht zu heiß, also meistens unter 30 Grad. Das sind doch gute Aussichten, oder? Schönes Wochenende wünsche ich Ihnen.

0: Die beste Musik mit Bruce Springsteen. 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Schönen Sonntagnachmittag. Bis zum Schulstart sind es noch 3 Wochen. Und falls Sie jetzt schon Ideen brauchen, was man mit den Kindern oder den Enkeln noch unternehmen könnte, dann hätte ich was für Sie. Burgen erkunden. Dort gibt es ja spannende Geschichten und Sachen zum Anschauen im Überfluss, wie wir wissen. Und das Burgenland, das heißt ja auch nicht umsonst so, mehrere vollständig erhaltene und bewohnbare Burgen gibt es in diesem Bundesland. Und die älteste ist die Burg Güssing im Südburgenland. Und was den ehemaligen Stammsitz der ungarischen Adelsfamilie Botjani so besonders macht, das weiß Kollegin Julia Paus.
1: Die Burg Güssing steht ganz oben auf einem erloschenen Vulkankegel. Wer will, kann beim Besuch am Anfang also ein bisschen Sport machen. Burgmanager Gilbert Lang.
2: Es gibt einen schönen Fußweg durch 3 Burgtore, wie die ehemaligen Ritterkammern heraufgehen. Als Alternative haben wir aber natürlich auch einen Burglift und da kann man bequem auch die Hochburg besuchen.
1: Ob sportlich oder gemütlich, oben angekommen steht man inmitten von alten Burggemäuern. Man sieht die Burgkapelle und auch den großen Burgturm, von dem aus man eine traumhafte Aussicht hat.
2: Man sieht weit über das Stremtal, weit über das Pinkertal und natürlich man sieht in die pannonische Tiefebene weit ins Ungarland hinein.
1: Drinnen gibt es auch einiges zu sehen, abseits von Ritterrüstungen und mittelalterlichen Waffen.
2: Die Batjani. Ausstellung mit der Batjani-Gemäldesammlung, mit Zinnfiguren, Speisezimmer, Jagdzimmer, Musikzimmer. Dann der Carolus Clusius-Raum, der heuer seinen 500. Geburtstag feiert. Das ist jener Mann, der die Tulpe, den Flieder, die Rosskastanie nach Wien und nach Güssing gebracht hat.
1: Und die Burg Güssing ist auch Anlaufstelle für viele Gläubige.
2: Viele Pilger und Wallfahrer kommen auf die Burg Güssing, besuchen hier den Batjani-Sonderraum, der auch gewidmet ist unserem seligen Ladislaus, ist der einzige Selige des Burgenlandes und sein Reliquienschrein ist am Fuße der Burg in der Basilika Güssing zu besuchen.
1: Ob für Pilger, Geschichtsinteressierte oder die, die ein Achterl-Uhudler mit toller Aussicht genießen wollen, die Burg Güssing ist einer der Hotspots im Südburgenland.

0: Wir schauen zum Formel 1 Grand Prix nach Sandfort. Sportkollege Dennis Bankowski, eigentlich wollte ich dir jetzt fragen, wie fahren Sie denn so? Aber Sie fahren aktuell nicht. Ich höre dich leider nicht. Darf ich dir das andere Mikro empfehlen? Das ist ja auch ein ganz schönes, feines. Ich höre dich leider wirklich nicht. Bitte das andere Mikro. Hier ganz auf der Seite. Und dann schauen wir mal, was wir mit dem mehr Glück haben. Ja, das hört sich gut an. Wunderbar.
1: Das schaut gut aus.
0: Super.
1: Ja, sie fahren momentan leider nicht, weil es einen Unfall gegeben hat und Max Verstappen, der Red Bull, vierfache Weltmeister, ist ausgeschieden. Daher das Rennen jetzt unterbrochen. Wie steht's oder wie würde es stehen, wenn gefahren worden
0: wäre? Wir sind im Konjunktiv zu Hause.
1: Würde, so heißt es richtig. Der Pole-Position-Mann im McLaren, Lando Norris, führt vor dem Mercedes-Piloten Kimi Antonelli. Noch ein Mercedes, George Russell und Charles Leclerc im Ferrari auf Platz 4. Das ist der aktuelle Zwischenstand. Aber wie gesagt, derzeit Unterbrechung in Sandfort beim Grand Prix der Niederlande.
0: Letzte Frage noch. Die letzten 5 Rennen, die hat ja immer der gewonnen, dass er die Pole geschnappt hat. Ist es halt eigentlich ein spannendes Rennen oder ist wegen den geringen Überholmöglichkeiten eh nicht so viel.
1: Schwierig noch abzusehen, weil ja dieses Rennen erst um 15 Uhr gestartet wurde und noch relativ jung ist. Also da wage ich noch keine Prognose.

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1: In 5 Minuten hier die Nachrichten und davor die Pet Shop Boys.

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1: 3:30 im Studio, Wolfgang Schneidl. Nachdem in Linz bisher 3 Todesfälle nach einer Infektion mit Legionellen zu beklagen sind, werden jetzt auch immer mehr Details über die möglichen Infektionsherde bekannt. Neben einer Kühlanlage der Stadt Linz, die mittlerweile desinfiziert worden ist und von der mit größtmöglicher Wahrscheinlichkeit keine Gefahr mehr ausgeht, führt eine weitere Spur zu einem Betrieb im Industriegebiet östlich der Stadtautobahn, heißt es. Insgesamt sind bis jetzt 28 Erkrankungen bekannt. Die Gesundheitsbehörden nehmen derzeit laufend Proben, um den Infektionsherd genau eingrenzen zu können. Die Leitung des tschechischen Energiekonzerns ČEZ hat gegenüber Radio Prag noch einmal bestätigt, dass die Laufzeit der Atomkraftwerke in Tukovane und Temelin um 20 Jahre verlängert werden soll. Die Reaktorblöcke in Temelin sollen also bis mindestens 2080 laufen. Laut dem Bericht wird die tschechische Regierung im kommenden Jahr entscheiden, ob in Temelin zusätzlich auch Reaktorblöcke gebaut werden sollen oder nicht. Und Emma Felbermeier, die oberösterreichische Fahrerin in der Formel 1 Akademie, die den weiblichen Nachwuchs im Rennsport fördert, hat heute im Rennen in Zandvoort den 5. Platz belegt und damit wertvolle Punkte im Kampf um die Meisterschaft vergeben. Derzeit liegt die Welserin auf Platz 2 hinter der Britin Alicia Palmowski. Soweit die Meldungen. Jetzt zum Wetter mit Dominik Klinger.
2: Ja, und da haben wir heute zuverlässig Sonne überall, nicht einmal nennenswert Wolken dazu, mit Ausnahme Salzkammergut und Eisenwurzen. Und momentan messen wir 22 Grad in Vöcklabruck, 23 in Schärding und 24 in Wels. Der Abend wird dann angenehm und trocken sein und die Nacht dann heute wieder frisch mit Werten so um die 10 Grad umherum. 3:30, ORF Radio Oberösterreich hier mit dem besten Verkehrsservice im Land. A8 Innkreisautobahn zwischen Pichl und Haag brauchen Sie eine gute Viertelstunde mehr wegen der Baustelle. Kommen Sie gut an.
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0: Schönen Sonntag mit Neil Diamond in Radio Oberösterreich. Im Urlaub sind wir ja irgendwie die beste Version von uns selber. Also die meisten zumindest. Kein Stress, keine Pflichten. Ausschlafen, einfach genießen und neugierig das andere Land, den anderen Menschenschlag beobachten. Und vielleicht sogar mit denen ein bisschen in Kontakt kommen, Freundschaften schließen. Aber jetzt ist die Frage, bleiben die denn eigentlich, wenn man dann wieder zu Hause ist? Hunderte Kilometer weit weg. Was ist eigentlich so aus Ihren Urlaubsfreundschaften geworden?
1: Also wir haben bei meinem letzten Urlaub in Kroatien haben wir uns sehr gut mit einem Kellner verstanden, meine Freundin und ich, weil eben da war mein Kollege dabei, der eben in der Gastro arbeitet und sie haben so über Drinks geredet und der hat uns dann tatsächlich auch so einen Instagram-Account gegeben, aber sonst eigentlich nie in die Richtung.
2: Das ist schon lange her, kann ich mich nicht erinnern.
3: Eine Dame, die so einen Essenswagen bis zum schönen Aussichtspunkt gehabt hat, da war sonst kein anderer, da haben wir zufällig draufgestoßen, meine Freundin und ich. Und da ist dann auch ihr Partner nur gekommen und dann sind wir da eigentlich wirklich einen restlichen Abend zusammengesessen. Haben auf Englisch und Deutsch gesprochen, weil der Mann hat Deutsch gekonnt und war ein richtig netter Abend, ja.
0: Wir wünschen auf jeden Fall allen Urlaubern, die jetzt gerade in Oberösterreich sind, eine schöne Zeit hier und wunderbare Begegnungen.

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2: Im Studio Eva-Maria Fohn. Das Bundesheer sucht einen neuen Generalstabschef. Der aktuelle oberste Militär Rudolf Striedinger geht Ende September in Pension. Bis dahin will Verteidigungsministerin Claudia Tanner von der ÖVP über die Nachfolge entscheiden. 6 Kandidaten haben sich beworben. Eine Kommission hat 3 von ihnen als im höchsten Maße geeignet eingestuft. Im engeren Rennen sollen aber nur noch 2 sein. Niklas Lercher berichtet.
3: Auf einen Favoriten für den Posten des neuen Generalstabschefs will sich die Verteidigungsministerin noch nicht festlegen. Claudia Tanner von der ÖVP hält nur fest.
4: Es wird jedenfalls einer sein, der von der Kommission im höchsten Ausmaß auch beurteilt worden ist.
3: 2 Bewerber sollen dem Vernehmen nach die besten Karten haben. Da ist einmal der derzeitige stellvertretende Generalstabschef Bruno Hofbauer. Er ist Planungschef des Bundesheeres und gilt als Architekt des sogenannten Aufbauplans, mit dem das Bundesheer wieder voll einsatzfähig werden soll. Der Ministerin ideologisch näher ist aber Rüstungschef Harald Wodosek. Er kommt wie Tanner aus Niederösterreich und hat 2020 für die ÖVP Wiener Neustadt kandidiert. An seiner Qualifikation gibt es keine Zweifel. Wodosek war unter anderem Kommandant des Jagdkommandos. Derzeit ist er als Rüstungschef für den Einkauf milliardenschwerer Neubeschaffungen verantwortlich.
2: Sowohl Russland als auch die Ukraine streben die Unabhängigkeit vom Satellitennetzwerk Starlink des US-Technologieunternehmers Elon Musk an. Russland wolle mit China eine Alternative bis Ende des Jahres entwickeln, sagte der ukrainische Präsident Zelensky vor Journalisten. Die Ukraine arbeite mit einem europäischen Land an einem neuen System. Mit welchem, sagte er nicht. Starlink spielt für die Kommunikation der ukrainischen Streitkräfte im Abwehrkampf gegen Russland eine wichtige Rolle. Das Westnil-Virus breitet sich in Europa aus. Betroffen sind inzwischen mehr als ein Dutzend Länder. Die meisten Infektionen werden aus Griechenland und Italien gemeldet. In Nordmazedonien sind in den vergangenen Wochen 5 Menschen gestorben. Das Virus wird von Stechmücken übertragen und kann eine Gehirnhautentzündung auslösen. Einen Impfstoff gibt es nicht. In Griechenland herrscht wieder Waldbrandgefahr. Eine neue Hitzewelle erhöht das Risiko für Feuer, warnen die Behörden. Moritz Strobel.
5: Das griechische Wetteramt rechnet im Laufe der nächsten Woche mit Temperaturen bis zu 40 Grad und starkem Wind. Weil es außerdem noch immer extrem trocken ist, können sich Waldbrände besonders schnell ausbreiten. Die Behörden bitten um Vorsicht, weil Brände oft aus Versehen von Menschen verursacht werden. Athen hat bereits heute 7 klimatisierte Hallen geöffnet, damit sich Menschen abkühlen können. Für wilde und ausgesetzte Tiere hat die Stadt 130 Trinkstellen eingerichtet.
2: Die Honigernte in Österreich ist heuer besonders gut ausgefallen. Grund ist der warme, trockene Frühling und auch der Waldstand durch die hohen Temperaturen und den Hitzestress früh in voller Blüte. In einem durchschnittlichen Jahr werden 15 Kilogramm Honig von den Bienen geerntet. Heuer war es fast doppelt so viel. Das waren die Nachrichten mit Eva-Maria Fohn.
6: Harmlose Wolken oder gar keine Wolken, das ist es, was Sie gerade am Himmel haben. Regen gibt es heute zu 99% keinen mehr und aktuell messen wir 20 Grad in Kollerschlag, 22 in Windischgarsten und 24 in Linz. Der Abend wird dann angenehm und trocken sein, die Nacht dann wieder frisch, so wie gestern, mit Werten um die 10 Grad umherum. Und zum Wochenstart gibt es dann morgen einen Sonne-Wolken-Mix mit bis zu 26 Grad. 3 nach 4, ORF Radio Oberösterreich hier mit dem besten Verkehrsservice im Land. A1 Westautobahn, von Asten bis Traun können Sie eine Viertelstunde mehr einrechnen in Fahrtrichtung Salzburg. Grund ist hier der dichte Reiseverkehr. Und A8 Inkreisautobahn, zwischen Pichl bei Wels und Haag brauchen Sie eine gute Viertelstunde mehr in Fahrtrichtung Deutschland wegen der Baustelle dort. Kommen Sie gut an.
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6: Wo kriegen Sie Roland Kaiser?
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0: Ein herzliches Willkommen an alle, die gerade frisch zurück aus dem Urlaub sind. Haben's Ihnen dabei vielleicht einen Kurschatten eingefangen? Ja, die einen haben am Urlaubsort die Schlapfen zurückgelassen und die anderen ihr Herzerl. Ein Urlaubsflirt. José oder Juanita war einfach wirklich unwiderstehlich, mal ist schön ins Reden gekommen. Und wenn dann nachher bei Sonnenuntergang an der Bar schöne Geschichten ausgetauscht werden, dann kann einem das schon im Kopf bleiben und im Herz. Wenn man dann aber wieder in Linz aussteigt, also aus dem Zug, aus dem Flugzeug, dann nachher merkt man doch, dass da ziemlich viele Kilometer dazwischen liegen und schnell kann aus dem Urlaubsflirt der große Liebeskummer werden. Einen langen Brief schreiben, um dann nachher dem Schatzerl ein bisschen zu erklären, wie es einem geht und dass man leidet. Beziehungsexpertin Gerti Sänger sagt, bloß nicht, machen Sie das nicht.
1: Also was den Brief anlagt, nein, auf keinen Fall. Aber schreiben, das ist gut. Ich bin nicht unbedingt dafür, das in ein Tagebuch zu schreiben, aber ich bin für so Kummerhefteln. Da kann man genau hineinschreiben, was einem wehgetan hat, wie das passiert ist, welche Rolle man selber gehabt hat, welche Rolle der andere gehabt hat. Das ist eine gute Übung für analytisches Denken und es ist so eine Art GPS für das eigene Verhalten, wo man draufkommt, aha, da gibt's Wiederholungen. Ich falle immer wieder auf dieselben Worte oder auf dieselben Menschen rein. Ich reagiere auch immer ähnlich. Aber andererseits ist das nicht festgehalten in einem Tagebuch, wo man öfter hineinschreibt und dann immer wieder dieses traurige Urlaubserlebnis zu sehen bekommt, sondern das ist einem Heft und das legt man ab.
0: Ich falle immer wieder auf dieselben Worte und dieselben Menschen rein. Das Gesatzl nehme ich mir jetzt mal zum Nachdenken mit. Aber Frau Dr. Sänger, was sagen Sie jetzt denen, die sagen, boah, nicht böse, aber schreiben, das war ja noch nie meins.
1: Ich finde, das ist eine Art von Therapie, die jeder kann. Man muss nicht Angst haben vorm Schreiben. Wenn man unglücklich ist, schreibt man sogar sehr gut. Manche werden absolut poetisch und viele, viele literarische Werke sind in Phasen des Kummers entstanden. Also keinen Brief, aber durchaus schreiben und das wird 100% gelingen.
0: Ja, und es dient ja der Seelenhygiene. Es muss ja nicht gleich der nächste Bestseller werden. Und weil wir gerade von Liebe gesprochen haben, hier ist der Kaiser, der Roland Kaiser, dich zu lieben.

0: Schönen Sonntagnachmittag. Hier ist Radio Oberösterreich mit Dominik Klinger am Mikro. Sie alle, die jetzt gerade zuhören, haben Sie schon mehrfach gehört. Musik aus dem Genre religiöser Rock.
1: Nein, doch.
0: Oh. Glauben Sie mir nicht? Irrtum. Sie kennen wahrscheinlich sogar mitsingen zu dem Song, den Norman Greenbaum Ende der 60er geschrieben hat. Mit Texten wie: Bereit die vor. Du weißt, es ist Pflicht. In Jesus sollst du einen Freund haben. Und wenn du dann irgendwann stirbst, wieder beim Heiligen Geist ein gutes Wort für dich einlegen. Hier ist Spirit in the Sky in Radio Oberösterreich.

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1: 16:30 im Studio Wolfgang Schneidl. Nachdem in Linz bisher 3 Todesfälle nach einer Infektion mit Legionellen zu beklagen sind, werden jetzt auch immer mehr Details über die möglichen Infektionsherde bekannt. Neben einer Kühlanlage der Stadt Linz, die mittlerweile desinfiziert worden ist und von der mit größtmöglicher Wahrscheinlichkeit keine Gefahr mehr ausgeht, führt eine weitere Spur zu einem Betrieb im Industriegebiet östlich der Stadtautobahn, heißt es. Insgesamt sind bis jetzt 28 Erkrankungen bekannt. Die Gesundheitsbehörden nehmen derzeit laufend Proben, um den Infektionsherd genau eingrenzen zu können. In rund einem Monat beginnt in Suben der 24-Stunden-Betrieb des Notarzt-Hubschraubers Europa 3, der Tag und Nacht Einsätze in Bayern und Oberösterreich fliegen soll. Derzeit laufen noch die letzten Vorbereitungen. Damit einem Start am 25. September nichts im Wege steht, heißt es aus dem Büro von ÖVP-Gesundheitslandesrätin Christine Haberlander. Insgesamt werden in den Ausbau des Nachtbetriebs vom Land Oberösterreich 2,2 Millionen Euro investiert. Und die große Hitze ist vorerst vorbei, aber die wochenlange Sommerhitze kann den Körper auch dann noch belasten, wenn die Temperaturen wieder sinken. Darauf weist die Ärztekammer Oberösterreich hin. Vor allem ältere Menschen sollten auf anhaltende Müdigkeit, Schwindel, Muskelkrämpfe oder Kreislaufprobleme achten, so die Ärztevertretung, die darauf verweist, Flüssigkeits- und Mineralstoffe könnten ein Grund dafür sein. Soweit die Meldungen, damit zum Wetter mit Dominik Klinger.
2: Blauer Himmel für fast alle. Die wenigen Wolken, die sind heute harmlos. Aktuell messen wir 23 Grad in Mattighofen, 24 in Leonding und 25 in Braunau. Der Abend wird dann angenehm und trocken sein und die Nacht wird wieder frisch, so wie wir das gestern schon gehabt haben, mit Werten um die 10 Grad. Und morgen zum Wochenstart gibt es dann einen Sonne-Wolken-Mix mit bis zu 26 Grad. 2:30 ORF Radio Oberösterreich mit dem besten Verkehrsservice im Land. A1 Westautobahn von Asten bis Traun können Sie 10 Minuten mehr einrechnen in Fahrtrichtung Salzburg. Grund ist hier der dichte Reiseverkehr. Und A8 Innkreisautobahn zwischen Pichl bei Wels und Haag brauchen Sie momentan schon 20 Minuten mehr in Fahrtrichtung Deutschland wegen der Baustelle. Und eine Meldung habe ich noch, die Grenznähe Bayern betreffend. Autobahn A3 in Fahrtrichtung Passau. Vor einer Baustelle bei Neuhaus am Inn gibt es jetzt ebenfalls Stau und eine Viertelstunde Zeitverlust. Kommen Sie gut an.
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0: Wir denken es uns, wenn wir am Feld vorbeigehen, an der Wiese oder wenn wir nachschauen, was im Garten eigentlich noch blüht. Hat der Regen vor ein paar Tagen jetzt eigentlich was gebracht oder nicht? Johannes Reiter aus der ORF Oberösterreich-Redaktion. Ich weiß schon, du bist Journalist und nicht Meteorologe, aber ihr habt euch für die heutige Oberösterreich-Heute-Sendung genauer angeschaut, wie viel oder wie wenig der Regen eigentlich geholfen hat.
1: Genau, also die gute Nachricht ist, es ist eigentlich so gut wie überall Regen heruntergekommen. Das ist ja schon einmal positiv, aber immer noch viel zu wenig, um echte Linderung zu bringen. Also die Hydrographen vom Hydrographischen Dienst des Landes, die sagen, so zwischen 20 und 70 herum Liter sind gefallen pro Quadratmeter, aber brauchen täten wir doch einiges mehr über einen längeren Zeitraum, damit das wirklich dann auch nachhaltig etwas bewirkt. Also von Entspannung kann angesichts der wochenlangen Dürre leider noch keine Rede sein.
0: Leider. Und Regen gibt es am Mittwoch, aber das ist auch nicht besonders viel?
1: Ich glaube in den nächsten Tagen nicht, vielleicht dann rund ums nächste Wochenende mal sehen.
0: Ja, wir hoffen mal. Die Bilder des Tages zu den Themen des Tages, die gibt es heute ab 19 Uhr in ORF 2.

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1: Herzlich willkommen zum Journal um 5. Das sind die Themen. 6 EU-Finanzminister fordern Übergewinnsteuer für Mineralölfirmen. Und die Ukraine verlangt mehr Hilfe von den westlichen Verbündeten. Im Studio Eva-Maria Fohn. Weil die Spritpreise an den Tankstellen weiterhin hoch sind, fordern 6 europäische Finanzminister eine Übergewinnsteuer für Mineralölkonzerne. Auch Finanzminister Marta Bauer unterstützt die Steuer. Die Konzerne sollen die im Zuge des Irankriegs gestiegenen Profite wieder zurückgeben. Mehr von Veronika Filitz.
2: Diejenigen, die von der Krise profitieren, sollen ihren Teil dazu beitragen, die Belastung für die breite Bevölkerung zu verringern, fordern die Finanzminister aus Österreich, Portugal, Spanien, Italien, Polen und Deutschland. In einem Brief gerichtet an den Amtskollegen aus Irland. Irland hat derzeit den EU-Ratsvorsitz und könnte somit das Thema Übergewinnsteuer zu nächsten EU-Treffen und Gipfeln mitnehmen. Wohl das erklärte Ziel des ministerlichen Briefs. In der EU hat es auch schon einmal eine Sonderabgabe auf Übergewinne gegeben. 2022, als wegen des Ukraine-Kriegs die Energiepreise rasant gestiegen sind, wurden für 2 Jahre Übergewinne der Energieunternehmen mit 33% besteuert. Ähnliches schwebt jetzt wohl den Finanzministern für die Ölkonzerne vor. Denn die Gewinne der 6 größten Unternehmen sind allein im 2. Quartal auf insgesamt knapp 40 Milliarden Euro gestiegen.
1: Der Iran hat nach eigenen Angaben ein Erdgasfeld mit Reserven von mehr als 212 Milliarden Kubikmetern entdeckt. Das Feld liegt im Süden der Provinz Fars. Laut Schätzungen könnte man daraus 161 Milliarden Kubikmeter Erdgas gewinnen. Der Fund fällt in eine Zeit, in der der Iran mit schweren wirtschaftlichen Folgen des Krieges gegen die USA und Israel ringt. Der ukrainische Präsident Zelensky hat die westlichen Verbündeten vor dem morgigen Unabhängigkeitstag erneut zu mehr Unterstützung aufgerufen. Frankreich und Norwegen haben bereits Waffen und Geld zugesagt. Und Vertreter der nordischen und baltischen Regierungen haben ihre Solidarität mit der Ukraine durch Besuche in der Hauptstadt Kiew demonstriert. Hartmut Fiedler berichtet.
3: Es ist der Tag der Fahne in der Ukraine. Anlass für militärisches Zeremoniell und Worte der Solidarität. In den Worten der dänischen Ministerpräsidentin Mette Frederiksen:
4: Your security is Europe's security.
5: Die Sicherheit der Ukraine ist die Sicherheit Europas. Wenn ihr Kharkiv und Odessa verteidigt, verteidigt ihr gleichzeitig auch Riga, Helsinki und Kopenhagen. Und dafür schulden wir euch Dank und Unterstützung.
3: Die Verbündeten werden morgen über neue Hilfsmaßnahmen beraten. Über Raketen und über mehr Geld. Angriffe Russlands fanden auch heute statt. Eines der Ziele, ein Zug auf dem Weg nach Odessa. Die Lok wurde getroffen, doch die fast 600 Passagiere kamen mit dem Schrecken davon.
1: Die italienischen Behörden haben das deutsche Rettungsschiff Sea-Watch 5 für 45 Tage im Hafen von Neapel festgesetzt und eine Geldstrafe von 7.500 Euro verhängt. Laut Innenministerium hat das Schiff gegen Vorgaben im Mittelmeer verstoßen. Zuvor hatte Vizeregierungschef Salvini angekündigt, Italien werde keinen einzigen illegalen Einwanderer zurücknehmen, solange deutsche Hilfsorganisationen im Mittelmeer unterwegs seien. Berlin pocht hingegen auf den neuen EU-Asylpakt. Das FM4 Frequency Festival in St. Pölten ist seit gestern Abend zu Ende. Viele der Besucher sind noch in der Nacht abgereist. Die Einsatzkräfte berichten in einer ersten Bilanz von keinen gröberen Zwischenfällen. Niklas Warger.
6: 3 Tage Live-Musik von rund 100 Künstlerinnen und Künstlern hat es am heurigen FM4 Frequency Festival gegeben. Gestern Abend ist es offiziell zu Ende gegangen. Heute Nachmittag ist von der Bühne schon kaum mehr was zu sehen. Veranstalter Harry Jenner.
7: Der Abbau am Frequency Festival läuft nach Plan. Abbau ist immer ein bisschen einfacher wieder Aufbau, da sind wir doppelt so schnell.
6: Insgesamt zieht Jänner eine positive Bilanz. Einzig das stürmische Wetter am Freitag hat für Probleme gesorgt. Erstmals in der Frequency-Geschichte ist das gesamte Abendprogramm deswegen abgesagt worden.
7: Die Besucher haben das eigentlich relativ gut und verständnisvoll aufgenommen. 80 km/h sind halt einfach 80 km/h. Und da gibt es auch nicht viel zu diskutieren, da geht die Sicherheit vor.
6: Nächstes Jahr im August findet das Festival wieder in St. Pölten statt. Mit dabei ist dann unter anderem die Band Tokyo Hotel.
1: Das war das Journal um 5 mit Eva-Maria Fohn.
8: Blauer Himmel heute für fast alle. Die wenigen Wolken, die wir im Himmel sehen, die sind definitiv harmlos. Regen wird es nämlich voraussichtlich nicht mehr geben. Aktuell messen wir zum Beispiel 20 Grad in Bad Leonfelden und 24 Grad in Steyr. Abend heute dann angenehm und trocken, so wie gestern. Und die Nacht dann eher ein bisschen frisch von den Werten her, ebenfalls wie gestern. Um 10 Grad um und um werden wir haben. Und zum Wochenstart haben wir dann morgen einen Sonne-Wolken-Mix mit bis zu 26 Grad. 5 nach 5, ORF Radio Oberösterreich mit dem besten Verkehrsservice im Land. A8 Innkreisautobahn, zwischen Pichl und Haag brauchen Sie 20 Minuten mehr in Fahrtrichtung Deutschland wegen der Baustelle dort. Auf der deutschen A3 brauchen Sie in Fahrtrichtung Österreich eine Viertelstunde mehr, ebenfalls wegen einer Baustelle. Und gleich mal zum Vormerken, ab morgen früh ist die B1, die Wiener Straße zwischen Wels und Gunskirchen gesperrt. Auf den Ausweichstrecken dürfte es dann also Stau geben. Kommen Sie gut an!
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8: Und den Austropop-Stars. Und den internationalen Stars. Hier ist Donnersummer, Hot Stuff, die beste Musik in Radio Oberösterreich.

0: Und von Big in Japan schauen wir gleich weiter zu Big in the Netherlands. Dort ist nämlich gerade die Zielflagge gewackelt worden. Den Formel 1 Grand Prix in Sandfort, den haben wir jetzt fertig. Da ist eine Entscheidung gefallen. Sportkollege Dennis Bankowski, wer kriegt denn jetzt gleich die Sektdusche ab?
1: Ja, er wackelt jetzt zumindest einmal, um deinen Begriff weiterzuführen, lieber Dominik. Lando Norris, der britische Weltmeister in McLaren, gewinnt sein zweites Saisonrennen, sein 13. insgesamt. Und McLaren kommt schon langsam wieder in dieser Saison. Er gewinnt vor den beiden Mercedes mit dem WM-führenden Kimi Antonelli und George Russell. Spannender Grand Prix, da hat es noch ein Duell um Platz 3 gegeben in den letzten Kurven mit Lewis Hamilton und Charles Leclerc im Ferrari. Die werden Vierter und Fünfter. Ja, und Max Verstappen, der ist schon in der ersten Runde ausgestiegen, da war es noch ein bisschen feucht, die Strecke nach einem Regen, und da ist er heftig in die Streckenbegrenzung gekracht, der Niederländer, vor seinem Heimpublikum. Aber Gott sei Dank nichts passiert. Verstappen kommt nicht ins Ziel. Lando Norris jubelt beim Formel 1 Grand Prix in Sandfort in den Niederlanden.
0: Wir könnten jetzt noch drüber reden, dass jetzt zum sechsten Mal der die Pole Position gehabt hat, da auch gewonnen hat. Eigentlich ist es aber wurscht, weil ab dem nächsten Jahr ist Sandfort nimmer im Formel 1 Rennkalender. Warum eigentlich?
1: Naja, das ist natürlich immer eine finanzielle Geschichte. Die FIA, der internationale Motorsportverband, verlangt da natürlich sehr, sehr viel Geld, und das wollen die nicht zahlen, und da gibt es natürlich auch sehr, sehr viele finanzkräftige Strecken, die da ein bisschen mehr bieten. Deswegen fällt Sandfort raus für die nächste Saison.

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1: 5:30 der Überblick. Weitere Details zu legionellen Infektionen. Notarzt-Hubschrauber ab 25. September rund um die Uhr im Einsatz. Das Wetter weiterhin sonnig und klar. Im Studio Wolfgang Schneidl. Seit 20. Juli wird in Linz gerätselt, wie es zu dem legionellen Ausbruch kommen konnte. 3 Menschen sind mittlerweile aufgrund einer Lungenentzündung gestorben, 28 sind aktuell infiziert. Die Gesundheitsbehörden nehmen laufend Proben und haben auch schon 2 mögliche Quellen ausfindig gemacht. Aber noch immer weiß man nicht mit Gewissheit, wo die legionellen Infektionen ihren Ursprung haben. Dominik Wolb hat sich den aktuellen Stand der Untersuchungen angesehen.
2: Die Suche nach der Quelle konzentriert sich derzeit auf einen Umkreis von rund 5 Kilometern rund um das betroffene Gebäude der Linz AG in der Wiener Straße. In dem Gebiet ist auch der 2. Legionellenherd entdeckt worden, der, wie es heißt, im Industriegebiet östlich der Stadtautobahn liegen soll. Zwar ist derzeit nicht bestätigt, dass der Wasserturm der Stadt Linz oder der neu entdeckte Herd für die Erkrankungen verantwortlich ist, der Infektologe Helmut Salzer sagt aber:
3: Grundsätzlich, wenn so ein Turm, der wasserhältig ist, eine höhere Anzahl an Legionellen hat und es kommt in diesem Bereich oder durch dieses Wasser zu einer Aerosolbildung, also zu feinsten Wassertröpfchen, die man dann inhaliert, dann könnte es zu einer Infektion kommen.
2: Um beweisen zu können, welcher Standort jetzt genau für die Erkrankungen verantwortlich ist, müssen im Labor vorher die genauen legionellen Untertypen bestimmt werden. Und das kann Wochen dauern. Daher ist aktuell noch ungewiss, wann dann tatsächlich mit einem konkreten Ergebnis zu rechnen ist.
1: In gut einem Monat wird auch Oberösterreich einen Notarzt-Hubschrauber haben, der Tag und Nacht im Einsatz ist. Ab dem 25. September wird in Kooperation mit Bayern der in Suben stationierte Europa 3 die bisherige Lücke in der Nachtversorgung schließen. Die letzten Vorbereitungen sind beinahe abgeschlossen, berichtet Doris Fischer-Stadler.
4: Man braucht für die 24-7-Abdeckung zusätzliche Pilotinnen und Piloten, Flugretter und Notärzte und Ärztinnen. Alle seien inzwischen entsprechend eingeschult und vorbereitet, heißt es aus dem Büro von Gesundheitsreferentin Christine Haberlander von der ÖVP. Lediglich ein Fahrsicherheitstraining für die Mitarbeiter stehe noch aus. Denn sollten die Wetterbedingungen einmal fürs Fliegen zu schlecht sein, sollen die Crews zumindest im Umfeld des Flugplatzes Einsätze mit einem Notarztfahrzeug wahrnehmen können. Auch der Hubschrauber selbst und der Flugstützpunkt werden noch adaptiert.
1: Die große Hitze ist vorerst vorbei, für den Körper kann sie aber noch länger nachwirken. Vor allem ältere Menschen erholen sich oft langsamer von Flüssigkeits- und Mineralstoffverlusten. Die Ärztekammer Oberösterreich rät deshalb, auch nach den heißen Wochen auf Warnsignale zu achten. Mehr von Thomas Rieher.
5: Schwindel, ungewöhnliche Müdigkeit, Konzentrationsprobleme oder Muskelkrämpfe. Solche Beschwerden können laut Ärztekammer darauf hindeuten, dass der Körper noch mit den Folgen der Hitze kämpft. Besonders aufmerksam sollten ältere Menschen sein. Mit zunehmendem Alter lässt das Durstgefühl nach. Gleichzeitig kann der Körper hohe Temperaturen schlechter ausgleichen. Auch bestimmte Medikamente können den Flüssigkeitshaushalt beeinflussen. Wenn durch die Hitze viel geschwitzt wird und Mineralstoffe im Körper verloren gegangen sind, kann es dauern, bis der Körper das wieder ausgeglichen hat. Deshalb gilt auch jetzt regelmäßig trinken. Empfohlen werden 1,5 bis 2 Liter am Tag und auf eine ausgewogene Ernährung achten. Halten die Beschwerden an, sollten sie ärztlich abgeklärt werden.
1: Soweit das ORF Oberösterreich Abendjournal. Damit zum Wetter mit Dominik Klinger.
6: Und da haben wir einen richtig angenehmen Sommertag heute. Das heißt, es gibt dünne Wolken oder gar keine Wolken in Oberösterreich. Und dazu messen wir aktuell 23 Grad in Bad Ischl und 24 in Wels. Abend wird dann heute angenehm trocken sein. Die Nacht wieder ein bisschen frisch, so mit Werten um 10 Grad um, also zwischen 7 und 13 Grad. Und zum Wochenstart morgen haben wir dann einen Sonne-Wolken-Mix. Sonne wird aber wahrscheinlich überwiegen und das Ganze mit bis zu 26 Grad. 5:30 ORF Radio Oberösterreich mit dem besten Verkehrsservice im Land. A8 Innkreisautobahn. Zwischen Pichl und Haag brauchen Sie 20 Minuten mehr in Fahrt Richtung Deutschland wegen der Baustelle. Die B119, die Greiner Straße, die ist ab jetzt bei Dimbach gesperrt wegen einer Veranstaltung. Sie werden umgeleitet und um Mitternacht soll der ganze Spaß dann wieder vorbei sein. Und gleich mal zum Vormerken. Ab morgen früh ist die B1, die Wiener Straße, zwischen Wels und Gunskirchen gesperrt. Auf den Ausweichstrecken darf es deshalb Stau geben. Kommen's gut an.
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0: in ein paar Jahren.
1: Ja, nicht erst in ein paar Jahren, sondern schon nächstes Jahr wären die Blau-Weißen gern wieder in der Fußball-Bundesliga. Spielen ganz auf jeden Fall so.
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1: Der Erfolgslauf für die Blau-Weißen in der zweiten Liga geht weiter, Dennis Pankowski.
3: Ja, 4. Sieg im ausverkauften Donaupark im 4. Saisonspiel heute samt ausgebauter Tabellenführung mit einem klaren 5:1 Erfolg gegen Salzburg. Da kann man heute ein weiteres Ausrufezeichen setzen. Was meint Blau-Weiß-Erfolgstrainer Michael Köllner?
4: Ja, wir sind zufrieden, dass wir heute in Salzburg klar gewinnen konnten. Auch wenn es am Anfang schwer war. Aber ich glaube, wir waren dann schon, es war ein klarer Sieg für uns. Und sind zufrieden jetzt mit dem Start, dass wir jetzt die ersten 4 Spiele wirklich uns punktemäßiges Maximum rausholen konnten.
3: Der einzige Wermutstropfen für Blau-Weiß ist heute die rote Karte gegen Spielmacher Anton Zarenko. Der Ukrainer wird den Blau-Weißen im nächsten Spiel dann in Kapfenberg fehlen. Und die Bilder vom klaren Sieg gibt es heute auch im Fernsehen zu sehen. Oberösterreich heute 19 Uhr in ORF 2. Und die Blau-Weißen Frauen, die haben auch gewonnen. Erster Saisonsieg in der 4. Runde der Frauen-Bundesliga für die Spielgemeinschaft Blau-Weiß-Linz-Kleinmünchen. 1:0 auswärts bei Südburgenland Hartberg.
1: Also wenn es läuft, dann läuft es, kann man sagen. Weiter zum Motorsport beim Formel 1 Grand Prix der Niederlande. Da hat sich der amtierende Weltmeister durchsetzen können.
3: Lando Norris im McLaren gewinnt von der Pole Position aus vor dem WM-führenden Kimi Antonelli im Mercedes und dessen Teamkollege George Russell. Max Verstappen scheidet im Red Bull nach einem heftigen Crash bereits in der ersten Runde aus.
1: Und in der Frauenformel 1, da muss die junge Oberösterreicherin Emma Felbermeier einen Rückschlag einstecken.
3: Ja, leider, die 19-jährige Welserin belegt heute in Sandfurt den 5. Platz und verliert damit in der Gesamtwertung den Anschluss an die siegreiche Alicia Palmowski. Felbermeier liegt als Zweite jetzt schon 48 Punkte hinter der Britin.
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1: Am Mikrofon Daniela Nicolai. Der Bedarf an Elementarpädagoginnen in den Kindergärten steigt kontinuierlich. Eine neue Förderung des Bildungsministeriums soll Fortbildungen in diesem Bereich erleichtern. 3 Millionen Euro werden dafür zusätzlich zur Verfügung gestellt. Tanja Malle berichtet.
2: Die Zielgruppe für die neue Förderung sind in erster Linie Personen, die als Assistenzkräfte in den Kindergärten und Krippen arbeiten. Wollen sie sich weiter qualifizieren, und zwar zu gruppenführenden Elementarpädagoginnen und Pädagogen, können sie Unterstützung beantragen und müssen berufsbegleitend die dazu passenden Hochschullehrgänge besuchen. Basis dafür ist die neue Weiterbildungsteilzeitbeihilfe des AMS. Bei den 3 Millionen, die für die Weiterbildung von Elementarpädagogen und Pädagoginnen vorgesehen sind, handelt es sich um frisches, also zusätzliches Geld. Um die Kurse zu besuchen, können die Teilnehmer ihre Arbeitszeit vorübergehend reduzieren. Die Förderung kann laut Bildungsressort für bis zu 2 Jahre gewährt werden und richtet sich nach dem Einkommen sowie dem Ausmaß der Arbeitszeitreduktion.
1: Die Gasspeicher in Österreich sind derzeit nur zu 2/3 gefüllt. Das ist weniger als sonst um diese Jahreszeit. Gründe sind der Preisanstieg durch den Krieg im Nahen Osten und der hohe Verbrauch im vergangenen Winter. Laut E-Control ist die Versorgung dennoch gesichert. Griechenland verlegt eine Patriot-Flugabwehrbatterie nach Kreta. Nach Angaben griechischer Medien begann der Transport in den frühen Morgenstunden. Das System war bisher auf der Insel Karpados stationiert. Es soll künftig eine wichtige Militärbasis auf Kreta schützen, die auch von den USA regelmäßig genutzt wird. Hintergrund sind die zunehmenden Spannungen im Nahen Osten. In einem geschlossenen Asyllager in Nordgriechenland hat es schwere Ausschreitungen gegeben. Migranten und Polizisten gerieten gestern Abend in der Unterkunft in Sintiki nahe der bulgarischen Grenze aneinander. 5 Personen wurden verletzt und 17 festgenommen. Die Lagereinrichtungen sind bei den Krawallen schwer beschädigt worden. Turbulent ist der Formel 1 Grand Prix in den Niederlanden verlaufen. Es brauchte 3 Startversuche, bevor sich McLaren-Pilot Lando Norris den Sieg holte. Gerhard Prohaska.
3: Den Schockmoment liefert Max Verstappen, der bei einem heftigen Crash unverletzt bleibt. Danach war es ein Duell zwischen McLaren und Mercedes, das der Weltmeister Lando Norris für sich entscheidet.
4: Amazing, amazing. A tough race. Over the moon, very, very happy. And nice to win the final race here in Zandvoort.
3: Kimi Antonelli wird Opfer der harten Reifen. Lange war er vorne. Am Ende muss er sich 2 Tage vor seinem 20. Geburtstag mit Rang 2 begnügen.
5: Yeah, the end Lando passed me and I knew I had no chance after that.
3: Sein Teamkollege George Russell wird sich erfolgreich gegen die Ferrari und wird 3. hauchdünn vor Lewis Hamilton und Charles Leclerc. Kimi Antonelli hat seine WM-Führung auf 59 Punkte ausgebaut.
1: Das waren die Nachrichten mit Daniela Nicolai.
6: Ein schöner Sonnenuntergang jetzt heute für alle drin, bis nämlich soweit ist. In 2 Stunden ist es fast überall wolkenlos in Oberösterreich mit momentan 22 Grad in Unterach am Attersee, 23 in Brambachkirchen und 24 in Linz. Die Nacht wird dann sternenklar mit Werten um 10 Grad um. Und morgen sind dann für alle einige Sonnenstunden drin. Wolken sind auch einige dabei. Mit Regen ist aber eher nicht zu rechnen. Höchstwert am Montag 26 Grad. 3:06, ORF Radio Oberösterreich mit dem besten Verkehrsservice im Land. A8 Innkreisautobahn zwischen Pichl bei Wels und Haag, da brauchen Sie 20 Minuten mehr wegen der Baustelle in Fahrtrichtung Deutschland. Die B119, die Kreiner Straße, die ist ab jetzt bei Dimbach gesperrt wegen einer Veranstaltung, also nicht ab jetzt, seit einer halben Stunde, korrigiere. Sie werden umgeleitet und um Mitternacht sollte der ganze Spaß dann auch wieder vorbei sein. Und zum Vorwerken, ab morgen 6 Uhr früh ist die B1, die Wiener Straße zwischen Wels und Gunskirchen gesperrt. Auf den Ausweichstrecken darf es deshalb Stau geben. Kommen Sie gut an!
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6: Lieben Gruß einmal an alle, die gerade Zeit mit der Familie oder mit den besten Freunden verbringen. Ich habe den passenden Song dazu. Wir sind Sister Sledge, We Are Family in Radio Oberösterreich.

0: Das ist Steve Winwood in Radio Oberösterreich, die beste Musik. Beim gemeinsamen Urlaub, da lernt man die Leute ja erst so richtig kennen. Weil wenn man eine Woche oder mehr miteinander verbringt, dann kann man ja sicher nicht die ganze Zeit verstellen. Also ist es eine ganz gute Gelegenheit zu sehen, wie der andere so tickt. Ob er oder sie zum Beispiel eher ein Gewohnheitstier ist, also immer gerne am selben Ort Urlaub macht oder jedes Jahr was Neues braucht. So à la 194 Länder weltweit, die muss ich alle gesehen haben, solange ich lebe. So sehen das übrigens die Landsleute.
1: Ich mag schon ein bisschen Abwechslung, muss ich sagen, dass immer ein anderes Urlaubsland dabei ist.
2: Ich glaube, das ist sehr individuell, wenn man sich einfach wohlfühlt und nicht die Lust in die weite Ferne oder was Neues kennenzulernen spürt, okay. Also einmal so, einmal so. Es ist schön, wenn man mal hinkommt, wo man sich auskennt und wo es einem gefällt, aber Neues entdecken gehört natürlich dazu.
3: Ich fahre lieber gern immer woanders hin. Ich habe das Glück, ich habe 3 Kinder und meine Kinder haben Urlaubswünsche oder sie sind auf Auslandssemester und das nutze ich dann, dass ich meinen Urlaub dann dort verbringe mit den Kindern.
0: Also ich persönlich kann ja das unterstreichen, was die Dame gesagt hat. Es ist schön, wenn man mal hinfährt, aber wenn man sich auskennt. Ich liebe das ja, woanders zu sein. Aber ich mag dann wissen, wann das Café zusperrt und die Bäckerei aufsperrt. Also deswegen, liebe Grüße an alle Kärntenurlauber. Ich war schon 35 Mal dort.

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1: 6:30 im Studio, Wolfgang Schneidl. Nachdem in Linz bisher 3 Todesfälle nach einer Infektion mit Legionellen zu beklagen sind, werden jetzt auch immer mehr Details über die möglichen Infektionsherde bekannt. Neben einer Kühlanlage der Stadt Linz, die mittlerweile desinfiziert worden ist und von der mit größtmöglicher Wahrscheinlichkeit keine Gefahr mehr ausgeht, führt eine weitere Spur zu einem Betrieb im Industriegebiet östlich der Stadtautobahn, heißt es. Insgesamt sind bis jetzt 28 Erkrankungen bekannt. Die Gesundheitsbehörden nehmen derzeit laufend Proben, um den Infektionsherd genau eingrenzen zu können. Die FPÖ kritisiert, dass Hepatitis C-Infizierte Kürzungen bei der Unterstützung hinnehmen müssen. Gerade in den 1970er und 80er Jahren haben sich viele Menschen im Zuge von Blutplasmaspenden unverschuldet mit Hepatitis C infiziert. Mit einem speziell eingerichteten Fonds sind diese Personen auch jahrelang unterstützt worden. Diese Zuwendungen werden jetzt gekürzt oder gestrichen, so FPÖ-Obmann Manfred Heimbuchner. Emma Fellmermeier, oberösterreichische Fahrerin in der Formel 1 Akademie, die den weiblichen Nachwuchs im Rennsport fördert, hat heute im Rennen in Zandvoort den 5. Platz belegt und damit wertvolle Punkte im Kampf um die Meisterschaft vergeben. Derzeit liegt die Welserin auf Platz 2 hinter der Britin Alicia Palmowski. Soweit die Meldungen. Jetzt zu Wetter und zu Verkehr mit Dominik Klinger.
2: Ja, das wird ein schöner Sonnenuntergang heute für alle. Bis es nämlich soweit ist, in 1,5 Stunden geht die Sonne unter, haben wir es fast überall wolkenlos. Mit momentan 22 Grad in Ried im Innkreis, 23 in Kirchdorf an der Krems und 24 Grad in Enns. Die Nacht wird dann sternenklar heute mit Werten um 10 Grad um und um. Und morgen haben wir dann einige Sonnenstunden für alle. Harmlose Wolken sind zwar ein paar mit dabei, mit Regen ist aber nicht zu rechnen. Und der Höchstwert am Montag 26 Grad. 6:30 ORF Radio Oberösterreich mit dem besten Verkehrsservice im Land. A8 Innkreisautobahn zwischen Pichl und Haag, da brauchen Sie aktuell noch immer 10 Minuten mehr wegen der Baustelle. Und die B119, die Greinerstraße, die ist bei Dimbach gesperrt wegen einer Veranstaltung. Sie werden umgeleitet und um Mitternacht sollte der ganze Spaß dann wieder vorbei sein. Und schon mal zum Vormerken, ab morgen 6 Uhr früh ist die B1, die Wienerstraße, zwischen Wels und Gunskirchen gesperrt auf den Ausweichstrecken. Ist daher mit Stau zu rechnen. Kommen Sie gut an.
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3: Die USA und Kanada streiten heftig über Zölle. In der Nacht auf Samstag sind Verhandlungen zwischen den Nachbarländern über ein neues Zollabkommen gescheitert. US-Präsident Donald Trump setzte danach neue Zölle in der Höhe von 50% auf verschiedene kanadische Produkte in Kraft. Kanadas Premierminister Mark Carney kündigte daraufhin ebenfalls neue Zölle an. Trump reagierte sehr verärgert auf die kanadischen Zölle. Carney hingegen warf Trump vor, einen Handelskrieg begonnen zu haben. Kanada und die USA sind wirtschaftlich sehr eng miteinander verbunden. In St. Pölten hat von Donnerstag bis gestern das heurige FM4 Frequency Festival stattgefunden. In der Nacht endete das Festival ohne Probleme. Rund 140.000 Fans waren gekommen, um sich die Musiker und Musikerinnen anzusehen. Am Freitagabend musste das Programm aber wegen der Unwetter abgebrochen werden. Einige Auftritte fielen deswegen aus. Die Einsatzkräfte ziehen heute eine zufriedene Bilanz. Sie sagen, dass das Festival ruhig abgelaufen ist. Die Polizei stellte deutlich weniger Straftaten fest als in den Jahren davor. Das nächste Frequency Festival findet im August 2027 statt. Der FC Bayern München hat den ersten Titel der neuen Fußballsaison in Deutschland gewonnen. Der FC Bayern besiegte Borussia Dortmund im Supercup mit 2:1. Die Tore für die Bayern schossen Nathaniel Brown und Michael Olise. Der Österreicher Konrad Leimer spielte im Team der Bayern. Auch bei Dortmund spielt mit Marcel Sabitzer ein Österreicher. Beim Supercup spielen eigentlich der Meister und der Pokalsieger von Deutschland gegeneinander. Der FC Bayern ist aber Meister und Pokalsieger. Die Bayern spielten daher gegen Vizemeister Dortmund. Das waren die Nachrichten in einfacher Sprache, gelesen von Daniela Nicolai.
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Schönen Sonntagabend mit Madness in Radio Oberösterreich. Heimlich, still und leise ist die Stefanie Werger vor kurzem 75 geworden. Und jetzt frage ich mich, warum hat es eigentlich kein großes Festl gegeben? Das begründet die Austropop-Legende selber so. Zitat: In meinem Leben habe ich schon genug gefeiert. Lustig, laut, exzessiv und ich habe es mit allen Sinnen genossen. Diesmal lasse ich es ruhig angehen, werde mich in bequemen Klamotten von meinem Liebsten bekochen lassen, Paolo Conte hören und mit einem guten Glas Wein auf das wunderbare Leben anstoßen, das mir bis hier vergönnt war. Das sagt die Stefanie Werger. Und so hört sie sich an. Stark!

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2: Am Mikrofon ist Felix Schneider-Storr. Laut der E-Control ist die Versorgung mit Gas für den heurigen Winter gesichert. Allerdings ist der Füllstand der großen unterirdischen Gasspeicher in Österreich derzeit niedriger als sonst. Peter Daser aus unserer Innenpolitikredaktion, woran liegt das?
3: Das liegt zum einen am Krieg im Nahen Osten. Der hat den Gaspreis nach oben getrieben und das heißt, es ist im Moment wenig attraktiv, Gas auf Vorrat einzukaufen. Und weil der vergangene Winter in Österreich eher kalt war, ist besonders viel Gas hierzulande verbraucht worden. Und das heißt, die Speicher waren schon von vornherein im Frühjahr ziemlich leer. Derzeit sind sie zu 2/3 voll. Das ist weniger als sonst um diese Jahreszeit. Aber die E-Control sagt, für die Versorgung im kommenden Winter, da wird alles gesichert sein.
2: Knapp 5 Jahre ist einer der schlimmsten Waldbrände Österreichs her. In Hirschwang im Rax-Gebiet haben damals mehr als 100 Hektar Wald gebrannt, die der Stadt Wien gehören. Die Wiener Forstdirektion ist deshalb auch für die Wiederaufforstung zuständig. Bisher ist man mit den Ergebnissen zufrieden, wie Barbara Wackolbinger berichtet.
4: Tagelang kämpfen die Feuerwehrleute damals gegen die Flammen. Als endlich Brand ausgegeben werden kann, ist vom Quellschutzwald nicht mehr viel über. Bei der Wiederaufforstung setzt man nun auf Mischwald. Statt hauptsächlich Schwarzkiefern soll es mehr Laubbäume geben, etwa Walnuss, Bergahorn oder Birke. Denn Mischwald verträgt die Hitze besser, Stichwort Klimawandel, und ist widerstandsfähiger, was Krankheiten angeht. 10.000 neue Pflanzen wurden bereits gesetzt, heißt es aus der Wiener Forst. Für die Walnuss hat man etwa schlicht Nüsse gekeimt und vergraben. Gras wurde im Steingebiet händisch gesät, zum Teil mit Pferden. Sogenannte Heertankstellen sollen Vögel anlocken, die bei der Verteilung von Samen helfen. In der Forstdirektion ist man zufrieden. Bis sich der Wald endgültig von dem Brand erholt hat, wird es aber noch Jahrzehnte dauern.
2: Bitcoin und Gold haben zuletzt wieder deutlich an Wert zugelegt. Der Bitcoin-Preis ist am Wochenende sogar auf ein 3-Monats-Hoch geklettert. Sebastian Rosenauer.
5: Der Preis pro Bitcoin ist in kurzer Zeit richtig nach oben geschossen. Von etwa 55.000 Euro am Mittwoch auf mehr als 67.000 Euro am Wochenende. Grund ist unter anderem eine Äußerung von US-Präsident Donald Trump. Er hat nämlich genau am Mittwoch wieder ein Kryptogesetz gefordert, das klarere Regeln für Bitcoin und Co. schaffen soll. Bei den Anlegern sorgt das offenbar für Hoffnung auf steigende Preise. Es gibt aber noch einen anderen Grund, warum Bitcoin und auch der Goldpreis gerade so raufgegangen sind. Und zwar geht es da um die US-Staatsanleger und die Renditen, die man darauf bekommt. Die US-Zentralbank will nämlich den Schuldenberg der USA reduzieren und hat vor kurzem viele US-Schuldscheine zurückgekauft. Im Umkehrschluss heißt das, dass jetzt weniger US-Staatsanleihen verfügbar sind und die Renditen, die man dafür bekommt, sinken. In so einer Situation sind dann sowohl Gold als auch Bitcoin beliebte Alternativen für Anlegerinnen und Anleger.
2: Das waren die Nachrichten mit Felix Schneider-Storr. Zum Wetter.
6: In einigen Regionen scheint jetzt am Abend die Sonne, die meisten Wolken gibt es aktuell über dem Bergland. Die kommende Nacht verläuft dann zumindest zeitweise klar und die Temperaturen sinken auf 17 bis 7 Grad. Morgen gibt es dann eine Mischung aus Sonnenschein und Wolken. Dichter sind die Wolken vor allem im Bergland und vereinzelt können sich hier morgen gewittrige Regenschauer bilden. Dazu werden es morgen 21 bis 28 Grad und in den Folgetagen legen die Temperaturen schrittweise zu. Der heißeste Tag der Woche wird voraussichtlich der Freitag mit etwa 35 Grad im Osten. So viel zum Wetter von Georg Brack.
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7: Rudolf Eigmüller begrüßt Sie zu dieser Kulturzeit Klassik. Vergangene Woche hat sich etwas Erstaunliches ergeben im Wiener Volksgarten, wo ich dabei war. Eine große Reisegruppe singt da mit roten Zipfelmützen ausgestattet Weihnachtslieder. Stille Nacht, heilige Nacht, bei 32 Grad im Schatten. Die Gruppe war aus den USA und setzte sich nur aus Santa Clauses zusammen. Stämmige Herren mit weißem Rauschebart, meist auf einen Rollator gestützt, singend, aber auch stöhnend wegen der Hitze. Das stattliche Auftreten und der Rauschebart, die führen uns jetzt zu Johannes Brahms. Der reist mit der Südbahn durch Kärnten und steigt in Pörtschach aus. Er ist eigentlich nur auf der Durchreise, aber verliebt sich gleich in diesen Flecken Erde. Seiner Freundin Clara Schumann schreibt er: Der erste Tag war so schön, dass ich den zweiten durchaus bleiben wollte. Der zweite so schön, dass ich fürs erste bleiben werde. Daraus werden 3 Sommer in Pörtschach, wobei Brahms, der am Höhepunkt seiner Karriere angekommen ist, wegen lästiger Groupies auch mal die Unterkunft wechseln muss. Brahms weiß die Zeit am Wörthersee durchaus zu nutzen. In aller Früh geht er schwimmen, nackt, sehr zum Unmut der Kärntner. Frühstück gibt es dann schon um 5 Uhr früh. Danach folgt eine Morgenwanderung und ab 7 Uhr setzt sich Brahms hin und komponiert unter anderem seine erste Violinsonate.

Hier muss man wohl aufhören, wenn es am schönsten ist. Was für eine wunderbare Stimmung, die Brahms wohl vom Wörthersee inspiriert, in diese erste Violinsonate packt. Eine Liebeserklärung an die Umgebung des Wörthersees. Soll man doch im Notenbild der Sonate die Silhouette der Karawanken erkennen können. Andras Schiff hat hier mit der japanischen Geigerin Yuko Shiokawa gespielt. Während Brahms die Natur aufsaugt und sich vielerorts Inspiration holt, ist das für Komponisten, die unter Repressionen und Zensur leiden, wesentlich schwieriger. Diesem ernsten Kapitel, genauer der Zensur unter Stalin, widmen sich die diesjährigen Musiktage Mondsee, die ab Freitag für eine Woche für erlesene Kammermusikmomente im Salzkammergut sorgen werden. Im Zentrum stehen die Komponisten Sergei Prokofjew und Dmitri Schostakowitsch. Letzterer litt besonders unter dem Druck des Regimes. Verarbeitet wird das unter anderem in seinem 8. Streichquartett, einer musikalischen Autobiografie. Um der Verfolgung zu entkommen, steht über dem Quartett im Gedenken an die Opfer des Faschismus und des Krieges. Erst im 21. Jahrhundert wird ein Brief veröffentlicht, in dem Schostakowitsch schreibt: Man könnte auf den Einband auch schreiben, gewidmet dem Andenken des Komponisten dieses Quartetts.

So hat sich Schostakowitsch gefühlt. Aus dem Streichquartett Nummer 8 von Dmitri Schostakowitsch, hier in einer Fassung für Bläserquintett mit dem Ensemble Uranus. Schostakowitsch schreibt dieses Quartett 1960 im Auftrag des Stalin-Regimes, im Andenken an die Opfer der Bombardierung Dresdens. In Wahrheit versteckt der Komponist hier, wie so oft in seinen Werken, seine eigenen Qualen. Etwa einer Generation älter als Schostakowitsch ist Ottorino Respighi. Auch der italienische Komponist leidet unter der Politik seines Landes. Immer wieder wird er von den Faschisten und Mussolini instrumentalisiert. Im Vergleich zu seinem russischen Kollegen ist er aber äußerst ungeschickt, was den Umgang mit mächtigen Despoten angeht. Seine Frau kann mit Diplomatie das Schlimmste verhindern, wenn sich Respighi wieder einmal dagegen wehrt, vom Regime herumgeschubst zu werden. Der Italiener flüchtet sich häufig in unschuldig anmutende Tondichtungen. Eine davon ein Triptychon über Gemälde des Renaissance-Malers Sandro Botticelli. Wir hören daraus die Geburt der Venus.

Aus dem Trittico Botticelliano drei Bilder von Botticelli, die Geburt der Venus von Ottorino Respighi. Die sanften Farben, die fließende Bildgestaltung und die schlichte Eleganz Botticellis bringt hier das Kammerorchester Lausanne unter Jesús López Cobos zum Leuchten. Wir kommen jetzt zurück nach Russland und zu den Musiktagen Mondsee. Dort beleuchtet wird eben auch Sergei Prokofjew. Er ist viel mehr als nur Peter und der Wolf. In den 1920er Jahren gehört er zu den meist aufgeführten Komponisten seiner Zeit. Sein Stil war modern und avantgardistisch, was ihm die Kritik des Regimes einbrachte. Mehr Volkstümlichkeit wurde gefordert. Für die Komponisten damals war jedes neue Werk ein Ritt auf der Rasierklinge, dem Regime so weit zu gehorchen, ohne sich dabei selbst untreu zu werden. Und das war gefährlich. Viele Künstler und Komponisten verschwanden damals und wurden nie wieder gesehen. Prokofjew schreibt aber mitten im Zweiten Weltkrieg ein ganz unschuldiges Ballett, Cinderella, vom Komponisten selbst eingestampft in eine Suite für Klavier.

Die drei Feen aus Prokofjews Cinderella, gespielt hat hier Itata Kenne-Mason. Im Zentrum der heutigen Kulturzeitklassik stehen die Musiktage Mondsee. Das Festival bringt exzellente Kammermusik nach Oberösterreich, wobei die Strahlkraft weit über Oberösterreich hinausreicht. Nicht erschrecken wegen des mutigen Mottos in diesem Jahr, zu Schostakowitsch oder Prokofjew gesellen sich auch heitere Werke von Mozart, Brahms, Haydn oder Beethoven. Dennoch, das Programm stellt auch Exilanten ins Zentrum, wie Bohuslav Martinů. Bereits in Paris lebend, wurde von den Nationalsozialisten seine Musik in seiner Heimat Tschechien verboten. Sein Leben verbrachte er anschließend in den USA und der Schweiz. In seine Heimat Tschechien ist er nie wieder zurückgekehrt. In Paris aber, da atmet er den Geist der 20er Jahre ein. Es ist laut, schrill und absurd. Was entsteht, ist ein Ballett. Nicht über Prinzessinnen oder sterbende Schwane. Bei der Revue de Cuisine tanzen Kochlöffel, Pfanne und Schüssel fröhlich um den Herd herum.

Ein Ausschnitt aus der Revue des Cuisines von Bohuslav Martineau. Dieses Stück eröffnet am Montag, den 31. August, einen Abend unter dem Titel Jazz. Wir wechseln jetzt die Klangfarbe völlig und kommen zu Petris Vasks. Er ist einer der bedeutendsten lettischen Komponisten unserer Zeit und feiert heuer seinen 80. Geburtstag. Auch seine Musik bildet einen Schwerpunkt bei den Musiktagen in Mondsee. Auch er passt perfekt zu dem Motto, als Lette kennt er sich aus mit den Repressionen unter der Fremdherrschaft der UdSSR. Das Baltikum, das ja mit der eigentlich schönsten aller Revolutionen das Ende der UdSSR herbeigeführt, ja, herbeigesungen hat. Bei der singenden Revolution ziehen Ende der 80er, Anfang der 90er Jahre hunderttausende Menschen singend durch die Straßen. Im Baltikum hat das Singen eine lange und tief verwurzelte Tradition und so vertont der 15-jährige Vasks etwas streng Verbotenes im antiklerikalen Geist der UdSSR. Ein Gebet. Aber wie kann etwas verboten sein, was so wunderbar sanft und aus tiefstem Herzen ehrlich klingt?

Der lettische Radiochor mit einem Gebet von Peteris Vasks. Er ein Jubilar in diesem Jahr. Und so geht diese Kulturzeit-Klassik dem Ende entgegen. Heute standen die Musiktage Mondsee im Zentrum. Ein Festival, das den Südwesten mit erlesener Kammermusik versorgt. Und in den Südosten und zum Kalkalpen-Kammermusikfestival geht es nächste Woche. Rudolf Eigmüller bedankt sich heute bei Ihnen fürs Lauschen und verabschiedet sich mit der wunderbaren Musik von Dmitri Schostakowitsch.

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1: Am Mikrofon ist Felix Schneider-Storm. Der Zollstreit zwischen den USA und Kanada spitzt sich nach den geplatzten Verhandlungen zu. In der Nacht sind Zölle in Höhe von 50% auf eine Reihe kanadischer Güter in Kraft getreten. Während Kanada mit eigenen Zöllen zurückschlagen will, erneuert Donald Trump seine Idee, aus dem Land den 51. US-Bundesstaat zu machen. Raffaella Steinbach.
2: Kanada will die Vorteile eines Staates haben, ohne einer zu sein. Das schreibt Donald Trump sichtlich wütend auf seiner Online-Plattform. Der US-Präsident fordert nicht zum ersten Mal, Kanada zum 51. US-Bundesstaat zu machen. Sie haben auch unseren großartigen Farmern viele Jahre lang massive Zölle auferlegt, schreibt Trump weiter, damit sei es nun vorbei. Kanadas Premierminister Mark Carney hatte die amerikanischen Maßnahmen zuvor als Angriff bezeichnet und spricht von einem Handelskrieg.
3: You're at war when you get attacked. We got attacked.
2: Er kündigt Gegenmaßnahmen an. Die neuen kanadischen Zölle sollen sich besonders gegen die US-Stahl- und Milchindustrie richten und am 8. September in Kraft treten.
1: Die Gasspeicher in Österreich sind derzeit nur zu 2/3 gefüllt. Das ist weniger als sonst um diese Jahreszeit. Gründe sind der Preisanstieg durch den Krieg im Nahen Osten und der hohe Verbrauch im vergangenen Winter. Laut der E-Control ist die Versorgung dennoch gesichert. Indes hat der Iran ein neues Erdgasfeld mit Reserven von mehr als 212 Milliarden Kubikmetern entdeckt. Da es sich dabei um Süßgas handelt, fallen laut dem Ölminister des Iran die Erschließungs- und Betriebskosten geringer aus, weil Süßgas nur wenig Schwefelwasserstoff enthält und damit leichter zu verarbeiten ist. Das Westnil-Virus breitet sich in Europa aus. Betroffen sind inzwischen mehr als ein Dutzend Länder. Die meisten Infektionen werden aus Griechenland und Italien gemeldet. In Nordmazedonien sind in den vergangenen Wochen 5 Personen daran gestorben, Hartmut Fiedler berichtet.
4: Es sind Stechmücken, die das Westnil-Virus übertragen. In den allermeisten Fällen werden Vögel infiziert. Doch in der warmen Mückensaison zwischen Frühsommer und Herbst steigt auch die Zahl der Infektionen von Menschen. 4 von 5 Fällen verlaufen zwar ohne oder nur mit leichten grippeähnlichen Symptomen wie Fieber, aber in jüngster Zeit häufen sich auch schwerere Erkrankungen. Gehirnhautentzündungen zum Beispiel. In Skopje, der Hauptstadt Nordmazedoniens, sind jüngst Dutzende Infektionen registriert worden. Fast jeden Tag werde jemand im Spital eingeliefert, sagen die Behörden. 5 Menschen sind gestorben. Einen Impfstoff gegen das Westnil-Virus gibt es laut WHO nicht.
1: Der Osten von Japan ist in der Früh von einem Erdbeben erschüttert worden. Das Beben hatte die Stärke 5,9 auf der Richterskala. Betroffen war auch der Großraum um die Hauptstadt Tokio. Laut den Behörden sind mehr als 30 Menschen leicht verletzt worden. Das waren die Nachrichten mit Felix Schneider-Storm. Zum Wetter.
5: Die kommende Nacht verläuft ruhig und es wird frisch. Bis in der Früh sinken die Temperaturen auf 17 bis etwa 7 Grad. In die neue Woche starten wir dann teils sonnig, teils bewölkt. Am meisten Sonnenschein gibt's in Vorarlberg und vom Flachgau bis ins Weinviertel. Abseits davon können die Wolken auch dichter sein und im Lauf des Tages entstehen einzelne gewittrige Regenschauer. Am ehesten vom Tiroler Alpenhauptkamm bis in die westliche Obersteiermark. Die Temperaturen erreichen morgen 21 bis 28 Grad. So viel zum Wetter von Georg Brack.
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8 Musikkapellen, ein See und ein Pokal, um den seit vielen Jahren mit viel Begeisterung musiziert wird. Heute dreht sich im klingenden Oberösterreich alles um den Attersee-Pokal. Ein ganz besonderer musikalischer Wettbewerb. Denn hier treffen sich die 8 Musikkapellen, die rund um den See zu Hause sind. Und natürlich geht es auch darum, wer am Ende den Pokal mit nach Hause nehmen darf. Heuer findet der Attersee-Pokal am 5. September in Seewalchen statt. Gastgeber ist der Musikverein Rosenau Seewalchen, der gleichzeitig sein 75-jähriges Bestehen feiert. Und genau mit diesem Musikverein starten wir auch musikalisch in die heutige Sendung. Es spielt der Musikverein Rosenau Seewalchen unter der Leitung von Josef Tomitzer das Stück Traunviertel 2002 von Hermann Miesbauer.

0: Frauenviertel 2002 von Hermann Miesbauer, gespielt vom Musikverein Rosenlause Walchen unter der Leitung von Josef Tomitzer. Josef Tomitzer ist Kapellmeister vom Musikverein Rosenlause Walchen und Organisator vom Attersee-Pokal und er ist heute auch bei mir im Studio zu Gast. Josef, herzlich willkommen im klingenden Oberösterreich. Der Attersee-Pokal hat rund um den See lange Tradition und ist gleichzeitig ein Wettbewerb, der sich etwas anders darstellt. Man kann sich ihn nicht so vorstellen wie eine klassische Konzertwertung. Was ist eigentlich das Besondere am Attersee-Pokal?
1: Ja, der Attersee-Pokal wird eben am Ende der Tourismussaison von den 8 Kapellen gespielt. Die Bewertung erfolgt von keiner Fachjury, wie man das von Konzertwertungen her kennt, sondern jeder Verein stellt 3 Bewerter und diese bewerten nach Reihenfolge mit Punkten bewertet, der Beste bekommt 3 Punkte, der Zweite aus deren Sicht 2 Punkte und der Dritte bekommt 1 Punkt. Sieger ist jener Verein, der die meisten Punkte von den Bewertern gesammelt hat.
0: Insgesamt nehmen 8 Musikvereine daran teil, zu denen kommen wir noch später. Und ein Musikverein ist auch der Musikverein Nussdorf am Attersee und von diesem Musikverein gibt es wieder Musik. Jubilance, Musik von James Swearingen unter der Leitung von Andreas Neubacher.

0: Nach Musik von James Swearingen und Jubilance mit dem musikfreien Nussdorf am Attersee kommen wir wieder zurück zum Attersee-Pokal und zu unserem Studiogast Josef Tomica. Josef, als ich zum ersten Mal vom Attersee-Pokal gehört habe, dachte ich zuerst an einen Segelwettbewerb oder ein Radrennen um den See. Wer ist eigentlich auf die Idee gekommen, daraus eine musikalische Herausforderung zu machen?
1: Der Attersee-Pokal wurde 1952 das erste Mal von Direktor Riedl ins Leben gerufen und da haben eben auch schon die ganzen Kapellen rund um den See teilgenommen. Der erste Sieger war letztendlich dann die Marktmusik Schörfling. Die haben 1952 und 1953 den Wettbewerb gewonnen. Und dann gab es eine 50-jährige Pause und 2003 wurde der Attersee-Pokal wieder ins Leben gerufen mit einer kurzen Unterbrechung durch Corona, durch die Corona-Pandemie, wird aber jetzt wieder jährlich am Leben gehalten. Und umso mehr freut es uns, dass wir heuer an der Reihe sind, diesen Pokal abzuhalten.
0: 8 Kapellen nehmen daran teil. Jetzt wollen wir natürlich auch wissen und nennen, welche Musikvereine das sind. Wer ist dabei?
1: Das ist der Musikverein Nussdorf, dann die Trachtenmusikkapelle Unterach, der Musikverein Weyreck, die Marktmusikkapelle Sewalchen, die Trachtenmusikkapelle Joberstorner aus Storbach am Attersee, die Marktmusikkapelle Schörfling und der Musikverein Attersee. Und in dieser Reihenfolge erfolgt auch der Einmarsch vor dem Attersee-Pokal. Letztere, der Musikverein Attersee, sind die Sieger des letzten Jahres und werden auch den Wanderpokal beim Einmarsch wieder mitnehmen, der dann zu gewinnen ist.
0: Der Verein Marktmusikkapelle Schörfling ist gefallen und von diesem Musikverein gibt es jetzt auch Musik. Wiener Musik Rosen aus dem Süden unter der Leitung von Gerhard Gründl.

0: Nach Wiener Walzermusik mit Rosen aus dem Süden kommen wir wieder zum Attersee-Pokal. Bei uns im Studio ist heute Josef Tomitzer und wir unterhalten uns über diesen einzigartigen musikalischen Wettbewerb. Beim Attersee-Pokal geht es natürlich am Ende um den Pokal und da stellt sich die Frage, ist das wie bei einem Sportwettbewerb mit einer Reihung und Platzierung und vor allem, was bekommt der Sieger?
1: Der Sieger bekommt einen wunderschönen Wanderpokal. Es ist eine Kreation, eine sehr kunstvolle Kreation und der geht erst in das Eigentum eines Vereins über, wenn man dreimal einen Attersee-Pokal gewonnen hat. Das kann sich über 20 Jahre ziehen, das kann sein, dass das vielleicht in 3 Jahren erledigt ist. Der Musikverein Attersee hat zweimal jetzt gewonnen, also die sind ein heißer Kandidat, dass er in Besitz übergeht. Alle anderen Vereine, die 7, sind dann Zweitplatzierte. Das ist die Besonderheit von diesem Wettbewerb.
0: Also es gibt einen Sieger und 7 Zweite. So ist es. Du hast mir vorher schon den Pokal gezeigt. Das können wir jetzt im Radio auch nicht darstellen. Aber wer ihn sehen möchte, muss unbedingt zum Attersee-Pokal kommen. Wie groß ist der Ehrgeiz der Musikerinnen und Musiker? Spürt man da eine gewisse Rivalität?
1: Ja, es ist eher die Gemeinsamkeit. Man freut sich dann mit dem Gewinner. Wenn es aber dann im Zelt oder um 22.30 Uhr, diese Uhrzeit ist festgeschrieben, zur Bewertung kommt oder das Wertungsergebnis bekannt gegeben wird, sind alle mit Spannung dabei. Es gibt, wie gesagt, einen Sieger. Man freut sich im Regelfall dann mit dem Sieger, weil es um die Gemeinschaft geht. Man trifft sich am Ende der Tourismussaison mit den anderen 7 Kapellen, tauscht sich aus. Sonst kommen wir unter dem Jahr nicht dazu, weil jeder mit sehr viel Tourismus oder mit häufigen Tourismuskonzerten gebunden ist.
0: Also auch viel Gemeinschaft. Zu den Tourismuskonzerten kommen wir später noch. Vorher gibt's wieder Musik und unsere Reise rund um den Attersee geht weiter. Michael Geisler hat The Last Flight komponiert. Es spielt der Musikverein Attersee unter der Leitung von Markus Hollerweger.

0: Von The Last Flight, gespielt vom Musikverein Attersee, kommen wir noch einmal zurück zum Musikverein Rosenaussee Walchen. 2026 ist für den Verein ein ganz besonderes Jahr. Der Musikverein feiert sein 75-jähriges Bestehen und veranstaltet den Seewalchner Dreiklang mit dem Attersee-Pokal als einem der Höhepunkte an diesem Wochenende. Was erwartet nun die Besucher an diesem 3-Tage-Wochenende?
1: Am Freitag starten wir mit einem Kabarettabend, den die Marktgemeinde Seewalchen veranstaltet. Da kommen die Comedy-Hirten. Am Samstag läuft eben der Attersee-Pokal ab mit einem Platzkonzert vom Musikverein Zulissen ab 15 Uhr. Um 16 Uhr ist dann der Einmarsch der teilnehmenden Kapellen am Attersee. Und am Ende des Wertungsspiels geht es dann ins Bierzelt mit der Abendunterhaltung Basilikum. 22.30 Uhr ist dann die Bekanntgabe des Wertungsergebnisses. Und ganz Besonderes, warum heißt das Ganze Seewalchener Dreiklang? Weil am Sonntag dann von der katholischen Kirchengemeinde das Kirchweihfest zum 550-jährigen Jubiläum ist, wo auch die evangelische Kirchengemeinschaft teilnehmen wird. Den Festgottesdienst gestaltet Bischof Manfred Scheuer, der auch dann beim Festzug noch teilnehmen wird, wo die teilnehmenden Kapellen auch den Umzug gestalten. Und dann geht's ins Bierzelt, um nochmal ordentlich zu feiern.
0: Also ein umfangreiches Festwochenende in Seewalchen. Und wir bleiben auch musikalisch noch in Seewalchen, wechseln aber die Kapelle. Jetzt spielt für uns die Marktmusikkapelle Seewalchen unter der Leitung von Simon Zierwig den Konzertmarsch Junges Eisacktal, komponiert von Tobias Pseyer.

0: Das ist traditionelle Blasmusik mit dem Konzertmarsch Junges Eisacktal von Tobias Pseyer gewesen. Und auch bei unserem heutigen Thema geht es um Tradition, um den Attersee-Pokal. Mein Studiogast Josef Tomica veranstaltet diesen Musikevent gemeinsam mit seinen Musikerinnen und Musikern vom Musikverein Rosenause-Walchen. Bevor wir Josef wieder heimfahren lassen, schauen wir noch ein bisschen über den Attersee-Pokal hinaus. Josef, der Attersee ist eine wunderschöne Landschaftsregion, natürlich auch eine starke Tourismusregion. Welche Rolle spielt die Blasmusik auch für das kulturelle Leben rund um den See?
1: Ja, während der Sommersaison, es sind hauptsächlich die Monate Juli, August, finden unter der Woche, hauptsächlich Mittwoch, donnerstags, veranstaltet von den Tourismusverbänden, Gemeinden, die Abendkonzerte statt, wo die Musikkapellen rund um den Attersee wirklich wöchentlich Konzerte spielen für den Tourismus, für die Einheimischen natürlich auch. Und so gesehen kommen wir während der Sommerzeit sehr, sehr häufig zum Spielen.
0: Also eine intensive Zeit für die Musikerinnen und Musiker. Wie funktioniert das mit Urlaubsplanung?
1: Die Urlaubsplanung wird teils darauf ausgerichtet, lässt sich nicht immer, sage ich jetzt einmal, entsprechend ausrichten. Und da gilt es dann, untereinander sich auszuhelfen, zusammenzuarbeiten, wenn Not am Mann ist, sich wechselseitig zu helfen. Und da pflegen wir auch sehr gute Kontakte von der Marktmusikkapelle oder umliegenden Musikkapellen, helfen uns oder auch bei anderen Kapellen aus, damit wir für den Tourismus, für unsere Gäste mehr oder minder spielbereit sind.
0: Also eine starke Gemeinschaft, musikalische Gemeinschaft rund um den Attersee. Josef, vielen Dank für deinen Besuch bei uns im Studio. Alles Gute für den Seewalchner Dreiklang und vor allem auch für eure Teilnahme beim Attersee-Pokal. Musikalisch bleiben wir noch einmal am Attersee. Die Marktmusik Schörfling unter der Leitung von Gerhard Gründl mit jeder Menge bekannter Melodien aus den 80er Jahren. Timo Gras und 80er Kult.

Vom Attersee geht's jetzt rund 50 Kilometer in westlicher Richtung und damit nach Salzburg. Dort hat es eine Blaskapelle mit dem klingenden Namen die Rainer Musikanten gegeben. Eine Formation, die ihren Ursprung bei der Militärmusik Salzburg gehabt hat und mit ihrer Musik weit herumgekommen ist. Natürlich in Österreich, nach Deutschland und sogar in die USA. Wir bleiben noch bei traditioneller Blasmusik mit einem Marsch, den wohl fast jeder kennt, dem Rainer Marsch. Und danach wird's gemütlich mit der Polka Guten Abend, Brigitta. Also zweimal die Rainer Musikanten.

0: Von traditioneller Blasmusik zu Blasmusik und Austropop. Reinhard Fendrich gibt's jetzt zum Abschluss mit Schickeria, gespielt von den Rainer Musikanten. Blasmusik im ORF Radio Oberösterreich gibt's wieder nächsten Sonntag, dann mit meinem Kollegen Karl Gerolinger. Ein herzliches Dankeschön an Thomas Alois Hummer für den guten Ton und die technische Betreuung.
1: Josef Tomitzer, Alois Hummer
0: und Hermann Pumperger wünschen Ihnen einen schönen Sonntagabend.

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1: Am Mikrofon ist Felix Schneider-Sturm. Die Renaturierungsverordnung der EU sorgt weiter für Diskussionen. Die Verordnung verpflichtet ja Mitgliedstaaten, bis 2030 mindestens ein Fünftel der geschädigten Flächen wiederherzustellen. Bis Monatsende müssen die Flächen an Brüssel gemeldet werden. Welche genau, ist aber strittig. Auch in Salzburg, wie von dort Andreas Heyer berichtet.
2: Aktuell liegen zwei Vorschläge für Flächen, die der EU gemeldet werden, am Tisch. Einer des Bundes und einer, der von 7 Bundesländern, darunter auch Salzburg, unterstützt wird. Die Salzburger Landwirtschaftskammer fordert nun von der Landesregierung, den Bundesvorschlag zu unterstützen. Die zuständige Landeshauptfrau-Stellvertreterin Marlene Swatzek von der FPÖ lehnt das wiederum ab.
3: Der Bund versucht ein bisschen die Problematik in die Zukunft zu verschieben und schickt Daten bzw. Flächen, von denen wir aktuell überhaupt keine Zustandsbeschreibung haben. Wir müssten Flächen in Salzburg komplett neu kartieren. Und da können dann natürlich auch Flächen dabei sein, mit denen aktuell noch überhaupt niemand rechnet.
2: Grundlegend sei man aber kompromissbereit, so Swatzek. Voraussetzung sei ein gemeinsamer Termin von Bund und Ländern, bei dem der Bund seine Daten schlüssig erklären könne und garantiere, dass Flächenverluste für die Landwirtschaft aufgrund von Renaturierung möglichst gering ausfallen.
1: In der schwedischen Hauptstadt Stockholm haben 10.000 Menschen für mehr Klimaschutz demonstriert. Mehr als 200 Organisationen, darunter Umweltverbände und Gewerkschaften, haben die Demo unterstützt. Umwelt ist laut einer aktuellen Umfrage das wichtigste Wahlkampfthema in Schweden. In 3 Wochen wird der schwedische Reichstag, also das Parlament, neu gewählt. Ein Verkehrsunfall auf der S2 in Wien-Donaustadt hat gestern Abend zu einer Festnahme geführt. Ein 20-Jähriger ist so lange riskant und mit überhöhter Geschwindigkeit unterwegs gewesen, bis er ein anderes Fahrzeug touchiert hat, das sich dann überschlagen hat. Barbara Bakolbinger.
4: Kurz nach 23 Uhr ist der 20-Jährige zunächst auf der A23 unterwegs. Er fährt viel zu schnell, bremst plötzlich und wechselt riskant die Spuren. Bei der S2 touchiert ein Auto, schildert Polizeisprecherin Julia Schick.
5: Das Fahrzeug der 29-jährigen Frau kam ins Schleudern, prallte dann gegen eine Leitplanke und blieb dann am Dach liegen.
4: Die Frau wird nur leicht verletzt, der 20-Jährige bleibt unverletzt. Die Polizei sichert gerade die Unfallstelle, als plötzlich ein aufgeregter Mann erscheint. Der Bruder des Unfalllenkers hat sein Fahrzeug auf dem Pannenstreifen der Gegenfahrbahn abgestellt und überquert zu Fuß mehrere Fahrspuren und die Mittelleitplanke.
5: Trotz mehrfacher Aufforderung wurde der Mann immer aggressiver und aufbrausender und wurde in weiterer Folge auch vorläufig festgenommen.
4: Sowohl der Lenker als auch sein Bruder werden angezeigt.
1: Im Vorjahr hat es in Vorarlberg 27 Anzeigen wegen illegaler Prostitution gegeben. Das zeigen aktuelle Zahlen des Innenministeriums. Das sind zwar 2 weniger als im Jahr davor, aber fast doppelt so viele wie etwa in Niederösterreich. Das waren die Nachrichten mit Felix Schneider-Sturm. Und wir haben jetzt noch die Wetteraussichten für Sie.
6: Wir starten in eine ruhige, kühle und vielerorts auch klare Nacht. Die Tiefstwerte meist 7 bis 17 Grad. Noch kälter kann es vor allem im Waldviertel und in manchen höher gelegenen Alpentälern werden. Morgen erwarten uns dann Sonne, Wolken und am Nachmittag 21 bis 28 Grad. Die meisten Wolken gibt es von Osttirol bis ins Bergland Niederösterreichs und ins Burgenland. Regenschauer oder Gewitter entstehen aber nur vereinzelt. Am Dienstag wird es dann eine Spur wärmer. Außerdem gibt es etwas mehr Schauer und Gewitter. So viel zum Wetter. Da von Georg Brack.
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1: Am Mikrofon ist Felix Schneider-Storm. Der Bedarf an Elementarpädagoginnen in den Kindergärten steigt kontinuierlich. Eine neue Förderung des Bildungsministeriums soll Fortbildungen in diesem Bereich jetzt erleichtern. 3 Millionen Euro werden dafür zusätzlich zur Verfügung gestellt. Tanja Malle berichtet.
2: Die Zielgruppe für die neue Förderung sind in erster Linie Personen, die als Assistenzkräfte in den Kindergärten und Krippen arbeiten. Wollen sie sich weiter qualifizieren, und zwar zu gruppenführenden Elementarpädagoginnen und Pädagogen, können sie Unterstützung beantragen und müssen berufsbegleitend die dazu passenden Hochschullehrgänge besuchen. Basis dafür ist die neue Weiterbildungsteilzeitbeihilfe des AMS. Bei den 3 Millionen, die für die Weiterbildung von Elementarpädagogen und Pädagoginnen vorgesehen sind, handelt es sich um frisches, also zusätzliches Geld. Um die Kurse zu besuchen, können die Teilnehmer ihre Arbeitszeit vorübergehend reduzieren. Die Förderung kann laut Bildungsressort für bis zu 2 Jahre gewährt werden und richtet sich nach dem Einkommen sowie dem Ausmaß der Arbeitszeitreduktion.
1: Wir schauen ins Ausland. Nach und nach treffen in Kiew europäische Staats- und Regierungschefinnen und Chefs ein. Morgen feiert die Ukraine nämlich den 35. Jahrestag ihrer Unabhängigkeit von der Sowjetunion. Die politischen Spitzen wollen mit ihrer Anwesenheit Solidarität demonstrieren. Die Ukraine erhofft sich aber vor allem mehr Geld und Waffen für den Krieg gegen Russland. Christoph Kohl ist für uns in Washington. Ist bald mit Nachschub an US-amerikanischen Patriot-Raketen zu rechnen?
3: Eher nicht. Das liegt auch daran, dass die amerikanischen Waffenlager aufgrund des Iran-Kriegs sehr leer sein sollen. Insbesondere was Abwehrraketen, Abfangraketen angeht. Lieferungen an die Ukraine haben auch deshalb derzeit keine Priorität. Unklar ist auch, ob Washington Kiew Lizenzen erteilen wird, um Patriot-Abwehrraketen selbst herzustellen. Da ist zuletzt wenig weitergegangen.
1: Berichtet Christoph Kohl aus den USA. Und wegen der Unterstützung Großbritanniens für die Ukraine zieht Russland jetzt seine Botschafter aus Großbritannien ab. Andrei Kelin habe seine diplomatische Mission beendet, heißt es von der Botschaft heute. Die Beziehungen zwischen Moskau und London hätten einen historischen Tiefstand erreicht. In Südkorea ist erstmals ein Containerschiff in See gestochen, das über die Arktisroute nach Europa fahren soll. Mit dieser Testfahrt will Südkoreas Regierung prüfen, ob die Nordostpassage für den kommerziellen Schiffsverkehr genutzt werden kann. Dazu sollen unter anderem Daten zu Fahrtdauer, Treibstoffverbrauch und Betriebskosten gesammelt werden. Raffaella Steinbach.
4: Russland und China nutzen die Passage bereits. Auf die Suche nach neuen alternativen Handelsrouten hat sich nun auch Südkorea gemacht. Mit der Panstar Agro soll erstmals ein südkoreanisches Containerschiff durch die arktischen Gewässer der sogenannten Nordostpassage nach Europa fahren. Die Fahrt soll helfen, die Route durch die Arktis künftig als neuen Handelsweg zu etablieren. Durch den Rückgang des arktischen Eises ist diese Passage für mehrere Nationen zunehmend von wirtschaftlicher und militärischer Bedeutung. Allerdings befürchten Umweltschützer, dass ein erhöhter Schiffsverkehr das Eis der Arktis schneller schmelzen lässt. Mehrere Reedereien, wie etwa die deutsche Hapag-Lloyd, haben deshalb zugesagt, Routen durch die Arktis vorerst zu meiden.
1: Das Wichtigste vom Sport, das fasst jetzt noch Daniel Kulewitz zusammen.
5: Beim Formel 1 Grand Prix von Zandvoort in den Niederlanden feiert Weltmeister Lando Norris den 2. Sieg in Folge. Der McLaren-Pilot triumphiert vor den beiden Mercedes, vor WM-Spitzenreiter Antonelli und Sprintsieger Russell, 4. Hamilton, 5. Leclerc, die beiden Ferraris. Das Rennen musste 3-mal neu gestartet werden. Beim ersten Mal schrottet Max Verstappen seinen Red Bull-Boliden. Er zerschellt an der Streckenbegrenzung bei der Start-Zielgeraden, bleibt bei diesem Monster-Crash aber zum Glück unverletzt. In der Frauenfußball-Bundesliga bleiben die Rapid-Frauen im Oberhaus weiter sieglos 0:1 gegen Alt. Männerfußball, 2. Liga, da bleibt Bundesliga-Absteiger Blau-Weiß Linz auf der Siegerstraße, 5:1 über Freudsberg. Englische Premier League, da starten die Titelmitfavoriten zittrig. Manchester City 2:1 über Bournemouth, dank einem Last-Minute-Siegtor von Guardiola. Liverpool rettet sich mit einem Elfmetertor in der 98. Minute durch Soboslaj zu einem 2:2 gegen Newcastle. Und 2. Etappe des Radklassikers Vuelta, Topfavorit Tadej Pogacar bleibt weiter Gesamtführender. Felix Gall rollt als 66. ins Ziel und verliert gesamt 1:08 auf Pogacar.
1: Vielen Dank, Daniel Kulewitz. Das waren die Nachrichten mit Felix Schneider-Storm. Und wir haben jetzt noch die Wetteraussichten für Sie.
6: Durch die Nacht geht's teilweise klar. Die meisten Wolken gibt es jetzt im Bergland und die Temperaturen sinken meist auf 17 bis 7 Grad. Vor allem von Osttirol bis in die Obersteiermark und die Voralpen Niederösterreichs halten sich morgen auch tagsüber einige Wolken. Regenschauer oder Gewitter entstehen aber nur vereinzelt. Im Westen sowie vom Flachgau bis ins Weinviertel und allmählich auch im Südosten gibt's mehr Sonnenschein. Das Ganze bei Temperaturen zwischen 21 und 28 Grad am Nachmittag. So viel zum Wetter von Georg Brack.
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1: Am Mikrofon ist Felix Schneider-Storm. Das Bundesheer sucht einen neuen Generalstabschef. Der aktuelle oberste Militär, Rudolf Striedinger, geht Ende September in Pension. Bis dahin will Verteidigungsministerin Claudia Tanner von der ÖVP über die Nachfolge entscheiden. 6 Kandidaten haben sich beworben. Eine Kommission hat 3 von ihnen als im höchsten Maße geeignet eingestuft. Im engeren Rennen sollen aber nur noch 2 sein, wie Niklas Lercher berichtet.
2: Auf einen Favoriten für den Posten des neuen Generalstabschefs will sich die Verteidigungsministerin noch nicht festlegen. Claudia Tanner von der ÖVP hält nur fest:
3: Es wird jedenfalls einer sein, der von der Kommission im höchsten Ausmaß auch beurteilt worden ist.
2: 2 Bewerber sollen dem Vernehmen nach die besten Karten haben. Da ist einmal der derzeitige stellvertretende Generalstabschef Bruno Hofbauer. Er ist Planungschef des Bundesheeres und gilt als Architekt des sogenannten Aufbauplans, mit dem das Bundesheer wieder voll einsatzfähig werden soll. Der Ministerin ideologisch näher ist aber Rüstungschef Harald Wodosek. Er kommt wie Tanner aus Niederösterreich und hat 2020 für die ÖVP Wiener Neustadt kandidiert. An seiner Qualifikation gibt es keine Zweifel. Wodosek war unter anderem Kommandant des Jagdkommandos. Derzeit ist er als Rüstungschef für den Einkauf milliardenschwerer Neubeschaffungen verantwortlich.
1: Wegen der schweren Brände im US-Bundesstaat Nevada haben die Behörden 42.000 Menschen zur Evakuierung aufgefordert. Weitere 45.000 sollten sich auf eine Evakuierung vorbereiten oder schon jetzt ihre Häuser verlassen, wie die Einsatzkräfte auf Facebook mitteilen. Mittlerweile stehe eine Fläche von über 5.200 Hektar in Flammen. 6 Personen, darunter 3 Einsatzkräfte, seien verletzt worden. Indes herrscht jetzt auch in Griechenland wieder Waldbrandgefahr. Eine neue Hitzewelle erhöht das Risiko für Feuer, wie die Behörden warnen. Moritz Strobel.
4: Das griechische Wetteramt rechnet im Laufe der nächsten Woche mit Temperaturen bis zu 40 Grad und starkem Wind. Weil es außerdem noch immer extrem trocken ist, können sich Waldbrände besonders schnell ausbreiten. Die Behörden bitten um Vorsicht, weil Brände oft aus Versehen von Menschen verursacht werden. Athen hat bereits heute 7 klimatisierte Hallen geöffnet, damit sich Menschen abkühlen können. Für wilde und ausgesetzte Tiere hat die Stadt 130 Trinkstellen eingerichtet.
1: Der norwegische König Harald V. liegt seit Tagen im Spital und, wie der königliche Palast jetzt mitteilt, verschlechtert sich sein Gesundheitszustand. Der 89-Jährige wird wegen einer bakteriellen Blutinfektion behandelt. Er leidet an einer Form der Blutarmut und wurde am Montag ins Spital eingewiesen. Harald V. ist seit 1991 König von Norwegen und der älteste lebende Monarch Europas. In Krankheitsfällen wird er von seinem Sohn, Kronprinz Håkon, vertreten. Der Äthiopier Yomif Kechelcha hat sich seinen Halbmarathon-Weltrekord in Buenos Aires zurückgeholt. Der 29-Jährige lief in der argentinischen Hauptstadt eine Zeit von 56 Minuten und 51 Sekunden. Damit bleibt er unter der bisherigen Bestmarke von Ugandas Jacob Kiplimo. Der hat im März in Lissabon 57 Minuten und 20 Sekunden für den Halbmarathon gebraucht. Beide Zeiten stehen noch zur Anerkennung aus. Das waren die Nachrichten mit Felix Schneider-Storm. Zum Wetter.
5: Morgen am Montag erwartet uns eine Mischung aus Sonnenschein und Wolken. Längere sonnige Phasen gibt es dabei vor allem in Vorarlberg sowie in Oberösterreich und im Wald- und Weinviertel. Weiter im Süden können die Wolken auch dicht sein. Gewittrige Regenschauer gibt es morgen am Nachmittag am ehesten vereinzelt vom Tiroler Alpenhauptkamm bis in die westliche Obersteiermark. Die Temperaturen erreichen morgen 21 bis 28 Grad. Am Dienstag wird es dann eine Spur wärmer. Es gibt aber auch mehr Schauer und Gewitter als morgen. So viel zum Wetter von Georg Brack.
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Geh, rufst halt zurück, oder? 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
1: Es ist Montag, der 24. August. Im Studio ist Felix Schneider-Storm. Die Ukraine braucht dringend Geld. Präsident Zelensky spricht vor dem morgigen Unabhängigkeitstag von 30 Milliarden Euro für den Kampf gegen Russland. Frankreich und Norwegen haben bereits Waffen und Geld zugesagt und Vertreter der nordischen und baltischen Regierungen demonstrieren ihre Solidarität auch durch Besuche in der Hauptstadt Kiew. Hartmut Fiedler.
2: Es ist der Tag der Fahne in der Ukraine. Anlass für militärisches Zeremoniell und Worte der Solidarität. In den Worten der dänischen Ministerpräsidentin Mette Frederiksen:
3: Your security is Europe's security.
4: Die Sicherheit der Ukraine ist die Sicherheit Europas. Wenn ihr Kharkiv und Odessa verteidigt, verteidigt ihr gleichzeitig auch Riga, Helsinki und Kopenhagen. Und dafür schulden wir euch Dank und Unterstützung.
2: Die Verbündeten werden morgen über neue Hilfsmaßnahmen beraten. Über Raketen und über mehr Geld. Angriffe Russlands fanden auch heute statt. Eines der Ziele, ein Zug auf dem Weg nach Odessa. Die Lok wurde getroffen, doch die fast 600 Passagiere kamen mit dem Schrecken davon.
1: Weil die Spritpreise an den Tankstellen weiterhin hoch sind, fordern 6 europäische Finanzminister eine Übergewinnsteuer für Mineralölkonzerne. Auch Finanzminister Marta Bauer unterstützt diese Steuer. Die Konzerne sollen die im Zuge des Iran-Krieges gestiegenen Profite wieder zurückgeben. Mehr von Veronika Filitz.
5: Diejenigen, die von der Krise profitieren, sollen ihren Teil dazu beitragen, die Belastung für die breite Bevölkerung zu verringern, fordern die Finanzminister aus Österreich, Portugal, Spanien, Italien, Polen und Deutschland. In einem Brief gerichtet an den Amtskollegen aus Irland. Irland hat derzeit den EU-Ratsvorsitz und könnte somit das Thema Übergewinnsteuer zu nächsten EU-Treffen und Gipfeln mitnehmen. Wohl das erklärte Ziel des ministerlichen Briefs. In der EU hat es auch schon einmal eine Sonderabgabe auf Übergewinne gegeben. 2022, als wegen des Ukraine-Kriegs die Energiepreise rasant gestiegen sind, wurden für 2 Jahre Übergewinne der Energieunternehmen mit 33% besteuert. Ähnliches schwebt jetzt wohl den Finanzministern für die Ölkonzerne vor. Denn die Gewinne der 6 größten Unternehmen sind allein im 2. Quartal auf insgesamt knapp 40 Milliarden Euro gestiegen.
1: Bei der Parlamentswahl in Kasachstan gewinnt die vor wenigen Monaten gegründete Präsidentenpartei Adilet laut Nachwahlbefragungen klar. Laut Staatsmedien erhält sie 70-72% der Stimmen. Damit festigt Präsident Tokajew seine Macht in dem Rohstoffexportland. Die Wahl wurde von der OSZE beobachtet, die heute ihr Urteil abgeben will. Kasachstan ist für die EU der wichtigste Partner in Zentralasien. Die Bekämpfung von Waldbränden hat heuer auch das Bundesheer gefordert. 17 Mal sind bereits Hubschrauber des Heeres angefordert worden. Im vergangenen Jahr gab es nur einen einzigen derartigen Einsatz. Mehr als 3 Millionen Liter Löschwasser wurden in oft schwer zugängliche Brandgebiete transportiert und in Abstimmung mit den Feuerwehren abgeworfen. Wegen Trockenheit und Hitze rechnen steirische Landwirte heuer mit einer kleineren Kernölernte. Weil es aber aufgrund der Hitze weniger Fäulnis gibt als normal, wird bei den Kernen eine hohe Qualität erwartet. Frost und Hagel sind weitgehend ausgeblieben, heißt es. Das waren die Nachrichten mit Felix Schneider-Storm. Zum Wetter.
6: Durch die Nacht geht es teilweise klar und es wird frisch, die Tiefstwerte meist 7 bis 17 Grad. Und bis zum Nachmittag steigen die Temperaturen heute wieder kräftig auf 21 bis 28 Grad. Dazu scheint zeitweise die Sonne. Die längsten sonnigen Phasen gibt es im Westen, vom Flachgau bis ins nördliche Niederösterreich und allmählich auch im Südosten. Abseits davon können die Wolken auch dichter sein und vereinzelt bilden sich gewittrige Regenschauer, am ehesten vom Tiroler Alpenhauptkamm über Osttirol und die Hohen Tauern bis in die westliche Obersteiermark. So viel zum Wetter von Georg Brack.
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1: Im Studio ist Theresa Eder. Es ist 1 Uhr. Weiterhin hohe Spritpreise an den Tankstellen. 6 europäische Finanzminister starten deshalb jetzt einen neuen Anlauf, EU-weit eine Übergewinnsteuer einzuführen. Veronika Filitz berichtet.
2: Diejenigen, die von der Krise profitieren, sollen ihren Teil dazu beitragen, die Belastung für die breite Bevölkerung zu verringern, fordern die Finanzminister aus Österreich, Portugal, Spanien, Italien, Polen und Deutschland. In einem Brief gerichtet an den Amtskollegen aus Irland. Irland hat derzeit den EU-Ratsvorsitz und könnte somit das Thema Übergewinnsteuer zu nächsten EU-Treffen und Gipfeln mitnehmen. Wohl das erklärte Ziel des ministerlichen Briefs. In der EU hat es auch schon einmal eine Sonderabgabe auf Übergewinne gegeben. 2022, als wegen des Ukraine-Kriegs die Energiepreise rasant gestiegen sind, wurden für 2 Jahre Übergewinne der Energieunternehmen mit 33% besteuert. Ähnliches schwebt jetzt wohl den Finanzministern für die Ölkonzerne vor. Denn die Gewinne der 6 größten Unternehmen sind allein im 2. Quartal auf insgesamt knapp 40 Milliarden Euro gestiegen.
1: Wegen der britischen Unterstützung für die Ukraine hat Russland seinen Botschafter Andrei Kelin aus Großbritannien abgezogen. Er habe seine diplomatische Mission beendet, heißt es von der Botschaft. London hat die Ukraine seit Beginn des russischen Angriffskriegs ja mit etwa 29 Milliarden Euro unterstützt. Und tausende Besucherinnen und Besucher sind gestern wieder vom Frequency Festival in St. Pölten abgereist. Die Veranstaltungswoche ist trotz des stürmischen Wetters ruhig verlaufen. Niklas Wager berichtet.
3: Nur wenige Anzeigen im niedrigen zweistelligen Bereich habe es am heurigen FM4 Frequency Festival gegeben, etwa wegen sexueller Belästigung oder Diebstählen. Prinzipiell sei das Event aber ruhig verlaufen, sagt Franz Beuchler, der Stadtpolizeikommandant von St. Pölten.
4: Es sind junge Menschen, die feiern wollen und überhaupt keine Aggressionen teilweise dann ausstrahlen. Gewaltdelikte halten sich absolut an den Grenzen, also es gibt fast keine.
3: Bei der Rettung verzeichnet man einen leichten Rückgang der Behandlungen im Vergleich zum Vorjahr. Rund 70 Personen sind ins Spital gebracht worden. Insgesamt hat es 1.300 Versorgungen gegeben. Sebastian Frank vom Roten Kreuz.
5: Großteils ging es wieder um kleinere Verletzungen, die zu versorgen waren. Schnittwunden, Schürfwunden, Blasen an den Füßen, Schmerzen, die damit verbunden sind, Kreislaufbeschwerden.
3: Sagt Sebastian Frank.
1: Jetzt zum Wetter mit Georg Park.
6: Frisch starten wir in die neue Woche. Die Temperaturen liegen kurz vor Sonnenaufgang meist zwischen 7 und 17 Grad. Und heute am Nachmittag werden es 21 bis 28 Grad. Dazu gibt es heute eine Mischung aus Sonne und Wolken. Dichter sind die vor allem im Bergland. Speziell vom Tiroler Alpenhauptkamm bis in die westliche Obersteiermark entstehen am Nachmittag einzelne gewitterige Regenschauer. Bis inklusive Freitag steigen die Temperaturen dann schrittweise an. Morgen am Dienstag werden es bereits um die 29 Grad im Nordosten. Von Südwesten her breiten sich allerdings ein paar Schauer und Gewitter aus.
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1: Im Studio ist Theresa Eder. Es ist 2 Uhr. Österreichs Bäuerinnen und Bauern leiden seit Wochen unter der Trockenheit. Neben dem Dürre-Hilfspaket, auf das sich die Bundesregierung geeinigt hat, bekommen sie auch von Banken sowie Handelsketten Unterstützung. Christoph Danninger berichtet.
2: Wegen der Trockenheit ist auf manchen Bauernhöfen das Futter knapp geworden. Rinder müssen deshalb früher geschlachtet werden. Biller kauft jetzt um 20% mehr Rindfleisch ein, damit es die Bauern auch loswerden. Konsumentinnen und Konsumenten werden dafür von sinkenden Preisen in den Geschäften profitieren, heißt es vom Rewe-Konzern, zu dem Biller gehört. Einige Geldinstitute bieten spezielle Hilfspakete für die landwirtschaftlichen Betriebe an, um sie zu unterstützen, sagt Eva Landrichtinger, Bankensprecherin in der Wirtschaftskammer.
3: Zahlreiche heimische Banken helfen im Moment den Bäuerinnen und Bauern unbürokratisch mit zins- und spesenfreien Überbrückungskrediten zwischen 10 und 50.000 Euro.
2: Das betrifft unter anderem die Erste Bank sowie einige Sparkassen und Raiffeisenbanken.
1: Am Samstag gibt es in Island eine Volksabstimmung, ob das Land die Verhandlungen mit der Europäischen Union wieder aufnehmen soll oder nicht. Die Bevölkerung ist ziemlich gespalten. Eva Pöcksteiner hat sich in Island umgehört.
4: Abgeschottet bleiben oder das Land öffnen? Viele fürchten sich vor den möglichen Veränderungen, wie die Bäuerin Nina Bastard, denn derzeit dürfen aus Angst vor Krankheiten keine Pferde aus dem Ausland eingeführt werden. Ich weiß zwar nicht, was sich in der EU für uns ändern würde, aber es wäre natürlich schlimm, wenn das für die isländischen Pferde eine Gefahr wäre. Andere wie Magnus Magnusson von der Europabewegung sehen darin eine Chance. Wir sind seit 30 Jahren Partner der EU, denn wir sind im europäischen Wirtschaftsraum. Aber wir würden gerne EU-Mitglied werden, um auch bei den Entscheidungen und Gesetzen mitreden zu können. Die Umfragen sagen ein sehr knappes Ergebnis voraus.
1: Und im Vorjahr hat es in Vorarlberg 27 Anzeigen wegen illegaler Prostitution gegeben. Das zeigen aktuelle Zahlen des Innenministeriums. Das sind zwar um 2 weniger als 2024, aber fast immer noch doppelt so viele wie zum Beispiel in Niederösterreich. Von einem deutlichen Rückgang kann also nicht gesprochen werden. Jetzt weiter zum Wetter mit Georg Brack.
5: Der heutige Montag bringt uns zeitweise Sonne. Die längsten sonnigen Phasen gibt es im Westen sowie vom Flachgau bis ins nördliche Niederösterreich und allmählich auch im Südosten. Abseits davon können die Wolken auch dicht sein und vereinzelt bilden sich gewittrige Regenschauer. Am ehesten vom Tiroler Alpenhauptkamm über Osttirol und die Hohen Tauern bis in die westliche Obersteiermark. Die Temperaturen erreichen heute 21 bis 28 Grad. Morgen am Dienstag gibt es dann mehr Schauer und Gewitter. Außerdem wird es besonders im Nordosten eine Spur wärmer bei 21 bis etwa 29 Grad.
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